0: für Säfte und gesüßte Pflanzenmilch. Medizinerinnen und Mediziner finden die Pläne gut. Jede Maßnahme sei sinnvoll und vernünftig, die dazu führt, dass die Zuckeraufnahme gesenkt wird, hat der Präsident der Bundesärztekammer Reinhardt der ARD gesagt. Auch die Verbraucherschutzorganisation Foodwatch ist dafür. In der Regierungskoalition sind sich Union und SPD noch nicht einig, wie die Zuckersteuer konkret aussehen soll. Die US-Country-Sängerin Dolly Parton ist tot. Ihre Familie hat gesagt, dass sie im Alter von 80 Jahren gestorben ist. Parton ist durch Hits wie Jolene und I Will Always Love You bekannt geworden. Der Song ist später in der Version von Whitney Houston zu einem der erfolgreichsten Songs aller Zeiten geworden. Erst im Mai hatte Parton eine Konzertreihe in Las Vegas aus gesundheitlichen Gründen abgesagt. Die war eigentlich für September geplant. Das Wetter in Deutschland. Heute Nacht gibt es vor allem in der Mitte noch ab und zu Regen und Gewitter, sonst höchstens ein paar Wolken bei Temperaturen von 10 bis 17 Grad. Am Tag dann viel Sonne, auch länger am Stück, am meisten an der Ostsee und in Teilen von Baden-Württemberg. Ansonsten immer wieder viele Wolken und teilweise Regen bei maximal 21 bis 30 Grad. Es ist 2.03 Uhr.
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2: A6 Mannheim-Saarbrücken. In Höhe Grumbachtalbrücke in beiden Richtungen Behinderungen durch Brückenarbeiten. Bis Anfang 2028. A8 Pirmasens Richtung Saarlouis. Zwischen Zweibrücken, Ernstweiler und ein Ödbaustelle. Bis Anfang 2028. A8 Saarlouis-Pirmasens. Zwischen Merchweiler und Friedrichsthal-Bildstock in beiden Richtungen Behinderungen an einer Baustelle. Bis voraussichtlich 30. September. Geblitzt wird unter anderem in Fuhrpach in der Seebachstraße, in Saarlouis in der Provinzialstraße.
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4: 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Und neben meinem rechten Schuh steht das PPPPP. Das ist das perfekt fantastisch polierte Popnacht Package. Und wer jetzt durchkommt hier unter 07221 2011, der ist mit dabei, spielt um dieses Popnacht-Package. Wer möchte es denn haben? Da hinten letzte Reihe. 07221 2011.
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0: und you don't know. Hier ist die Popnacht.
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0: Wir rasen wieder durch die Jahrzehnte zurück an diesem 26.8. Was war denn da so los für ein Popnacht-Package? Udo aus Vechta, guten Morgen.
2: Guten Morgen.
0: Udo ist Fotograf. Zehntausende von Fotos hast du schon gemacht und du hast dich auf die Blumenwiesen fixiert ein bisschen. Was fotografierst du denn da am liebsten?
2: Ja, Sonnenblumen,
0: ja.
2: Alles, was so früh aus der Erde guckt.
0: Und das in Nahaufnahmen, ne? Das hast du geschrieben.
2: Das in Nahaufnahmen, und genau.
0: Was begeistert dich an der Sonnenblume am meisten? Was sieht man denn da, wenn man da so nah drauf guckt, was wir mit dem bloßen Auge nicht sehen können?
2: Ja, wie die Samen, wie die so eingebaut wurden in die Sonnenblume.
0: Ja, wer hat das bloß gebaut? Ja,
2: das ist so eine ganz bestimmte Art, das darzustellen. Okay. Ich weiß das jetzt gar nicht, wie ich das nennen soll.
0: Nein, okay, verstehe ich schon. Auf jeden Fall, das begeistert dich. Dann hast du diese Bilder zu Hause. Hast du die auch ausgestellt irgendwo? Oder ist das erstmal zum Sammeln und dann machst du irgendwann mal
2: das ist...
0: Nur für dich?
2: Das ist so für mich.
0: Okay, so, dann sind wir bei Frage Nummer 1 jetzt. Heute vor 70 Jahren ist die Zeitschrift Bravo zum ersten Mal erschienen. Hast du schon mal eine in der Hand gehabt?
2: Ja, habe ich schon.
0: Also was war denn vor 70 Jahren in der ersten Bravo als Artikel drin und vor allen Dingen auch auf dem Cover? Welcher Prominente war auf dem Cover der Bravo am 26. August 1956? War das A. Udo Lindenberg, B. Marilyn Monroe oder C. Kylie Minogue?
2: Nee, da würde ich sagen Marilyn Monroe.
0: Marilyn Monroe war es, so ist es. Heute vor 206 Jahren, als wir noch gar nicht angedacht waren, da ist Leutnant Josef Naus im Auftrag des Bayerischen Topographischen Büros als erster Mensch auf einen Berg gestiegen. Sollte da mal gucken, was da so los ist. Also, dass dieser Berg, der steht in Deutschland, ist 2962 Meter hoch. 2962. Okay. War denn dieser Leutnant Josef Naus als erster auf der Zugspitze oder war er auf dem Brocken oder auf dem Hermannsberg im Westerwald?
2: Die erklärt sich ja von selber die Frage. Also Antwort 1.
0: Zugspitze. Ja, gut, klar. Ich meine, es hätte sein können, du sagst, das der Westerwaldberg ist auch mir sehr sympathisch. Hätte ja sein können, aber du hast damit natürlich vollkommen recht. Höchster Berg Deutschlands und du bekommst

Bowser. Magnetic in der Popnacht. 2.18 Uhr ist es. Ihr passt bitte auf der A1 Bremen Richtung Hamburg, da liegen Gegenstände. Auf der Autobahn zwischen Euthen und Posthausen und auf der A20 Kreuz Uckermark in Richtung Rostock liegen auch Gegenstände zwischen Friedland und Neubrandenburg Ost. Kultischer Song in der Popnacht von Lerner Miles. Black Velvet.

Argyle und Blinded by the Sun, neuer Hit von Argyle. Ah, happy birthday to you. Happy birthday, liebe Sonja in Würzburg. Happy birthday to you. In Würzburg-Heiligensfeld, da brennt die einsame Kerze in diesem Moment bei Sonja. Die feiert den 25. Geburtstag. Ihr Freund ist aber eben gerade abgereist, weil der fliegt mit der Familie dann heute noch nach London und das ohne sie. Sie darf in Würzburg noch ein bisschen bleiben, studiert da auch und würde deswegen in dieser doch nun einsamen Minute um 2.25 Uhr würde sie gerne einen Song hören von Loreen, Euphoria. Das wäre ein kleines Geburtstagsgeschenk für die Ohren, das mache ich ihr gerne. Also Grüße nach Würzburg, hier ist die Popnacht.

0: Es ist 2.31 Uhr.
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2: Heute beginnt größtenteils noch wolkig, teilweise auch mit Nebel. Im Lauf des Tages setzt sich die Sonne immer mehr durch und am Nachmittag verbleiben nur noch wenige Quellwolken oder Schleierwolken. Zwar sind ganz vereinzelte Gewitter nicht auszuschließen, meistens dürfte es aber trocken bleiben. Die Temperaturen steigen auf 24 bis 28 Grad. Am Donnerstag ziehen nach freundlichem Beginn mehr Wolken auf. Und im Verlauf sind erste Schauer oder Gewitter möglich. Mehr Gewitter folgen in der Nacht zum Freitag. Danach wird es wechselhaft und kühler.
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3: A8, Pirmasens Richtung Saarlouis. Zwischen Zweibrücken, Ernstweiler und ein Ödbaustelle bis Anfang 2028. Geblitzt wird unter anderem in Fuhrpach in der Seebachstraße, in Saarlouis in der Provinzialstraße.
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0: Und die am meisten unterschätzte Höchsttemperatur in Deutschland in Lassahn, kurz vor Usedom. Da werden es heute 23 Grad im besten Fall. Die Popnacht ist hier. Ich bin Ben Streubel.

If you wanna scream, es ist jetzt 2.38 Uhr auf der B10 Ulm-Stuttgart. Da laufen Ziegen auf der Bundesstraße. Ihr passt da bitte auf in Höhe Göppingen Zentrum West. Ziegen auf der Bundesstraße B10. Und gleich wird wieder unser großes Nachttalent etwas singen. Jürgen, der lebt in Friedrichshafen, war früher ein Manager im Marketing, hat dann gesagt, eigentlich ist es schon länger als ein Jahr her, er wollte innerhalb eines Jahres auf den großen Bühnen der Welt stehen, unter anderem auch im Madison Square Garden eigentlich schon in diesem Jahr auftreten. Das hat er noch nicht geschafft, aber man kann sich ja mal was vornehmen. Dazu ist uns ja auch der Verstand gegeben, um uns die Dinge so vorzustellen, wie sie sein könnten. Jürgen übt in einem Studio. Und er nimmt sich große Hits, macht sie noch ein bisschen größer. Und manche empfinden das natürlich auch mal als Beleidigung. Das ist aber immer so. Als Madonna American Pie gesungen hat, haben auch ganz viele Menschen gesagt, Don McLean, original und so, ne? Ist natürlich Quatsch, der Song lebt weiter. Und wenn er verbessert wird, ist es auch gut. Wir werden gleich Sweet Child O' Mine hören. Da hat er sich dran gemacht heute Nacht, der Jürgen. Sweet Child O' Mine von Guns N' Roses, was draus wurde nach Taylor Swift. I knew it, I knew you in der Popnacht.

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2: Jürgen in Friedrichshafen, der ist höchst musikalisch und hin und wieder kommt auch mal jemand vorbei und probt mit ihm. Dann ist mal die Cousine da, dann singen die gemeinsam. Und jetzt hat er sich einen Song von Guns N' Roses ausgepackt. Den hat er eingesungen, Sweet Child of Mine, in einer speziellen Jürgen-Version. Er hat es schon mal verschickt gehabt, aber er ist jetzt wohl fertig geworden mit diesem Hit hier, ne? Ist das nicht schön? Typico Romantico.

0: Heavy Metal Love. Nicht jeder ist ein Jürgen aus Friedrichshafen Fan. Ne?
1: Oh, nicht schon wieder.
0: Ja.
1: Oh mein Gott.
0: Ich mag ihn trotzdem. Jürgen wird trotzdem immer wieder auftauchen. Ne? Vorsicht auf der A1, Köln in Richtung Dortmund. Da steht ein defektes Fahrzeug auf der Autobahn zwischen Kreuz Leverkusen und Burscheid. Die Toten Hosen in der Popnacht. Nur nach vorn.

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1: If I were a boy. Ist auch ein romantischer Hit von Beyoncé in der Popnacht. Wir haben noch eine Gefahrenstelle um 2.57 Uhr. Pieps nochmal. Und zwar auf der A3 Oberhausen in Richtung Köln. Zwischen Leverkusen Zentrum, Köln-Mülheim liegen Gegenstände auf der Fahrbahn. Bis zu den 3 Uhr Nachrichten noch Shawn Mendes in der Popnacht.

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1: Um 3 Uhr mit Cedric Bies. Am zweiten Tag der Klausurtagung in Brandenburg will die Bundesregierung heute über die Waldbrandgefahr und Dürre in diesem Sommer beraten. Beschlüsse dazu sind aber nicht geplant. Aus der Nachrichtenredaktion berichtet Ute Weber.
2: Umweltminister Schneider verlangt einen Hitzeschutz und die Klimaanpassung im Grundgesetz zu verankern. Vizekanzler und Finanzminister Klingbeil von der SPD bezeichnete den Vorstoß als Lehre aus der Hitzewelle. Die Union steht dem Vorhaben skeptisch bis ablehnend gegenüber. Grünen-Fraktionschefin Hasselmann verlangt ein Sofortprogramm. Außerdem sollen nach Ansicht der Grünen die Kürzungen im Sondervermögen beim Klimaschutz sofort zurückgenommen werden. Nach der Tagung gegen Mittag wollen Bundeskanzler Merz, Vizekanzler Klingbeil und Innenminister Dobrindt dann über die Klausur informieren.
1: Die slowakische Polizei hat nach eigenen Angaben einen Brandanschlag auf eine Drohnenfabrik im Osten des Landes verhindert. 2 Verdächtige wurden in der Slowakei festgenommen, ein weiterer in Deutschland. Die Einsatzkräfte haben Werkzeuge, Mobiltelefone und einen handgezeichneten Plan beschlagnahmt und auch eine große Menge Brandmittel. Zu der Zeit, als der Anschlag stattfinden sollte, hätten sich rund 70 Menschen in der Drohnenfabrik aufgehalten. Die Slowakei ist Mitglied in der EU und der NATO und grenzt im Osten an die Ukraine. Die USA verschärfen ihren Kurs bei der Vergabe von bestimmten Arbeitsvisa. Betroffen ist das sogenannte H-1B-Visum, das sich an hochqualifizierte ausländische Fachkräfte richtet. Die Gebühren für das Visum sollen nach Regierungsangaben drastisch erhöht werden. Das US-Heimatschutzministerium hat einen Entwurf veröffentlicht, der eine zusätzliche Gebühr von über 100.000 US-Dollar plant. Universitäten und bestimmte Forschungseinrichtungen, genauso wie gemeinnützige Organisationen, sollen von der Regelung ausgenommen werden. In Köln ist die Spielmesse Gamescom offiziell eröffnet worden. Heute wird sie erstmal nur für Fachbesucher offen sein, ab morgen dann für alle. Martin Schütz mit einem Überblick.
3: Die Gamescom boomt. Noch nie haben die Aussteller so viel Fläche in Köln-Deutz belegt und noch nie waren so viele Aussteller vor Ort. 1600 sind es dieses Jahr. Bis Sonntag zeigen in den Kölner Messehallen Hersteller von Spielen und Hardware ihre Neuheiten. Laut den Veranstaltern der Gamescom gibt es dabei nicht mehr den einen großen Trend, der sich durch die Branche zieht. Es gibt Stände, an denen Simulatoren gezeigt werden, daneben aufwendige Actionspiele. Genauso unterschiedlich sind mittlerweile die Plattformen, die Gamer nutzen. Sie spielen etwa auf dem Smartphone oder auf dem klassischen PC.
1: Das Wetter in Deutschland. Den Rest der Nacht gibt es vor allem in der Mitte noch ab und zu Regen und Gewitter bei Temperaturen zwischen 10 und 17 Grad. Am Tag dann viel Sonne, auch länger am Stück, am meisten an der Ostsee und in Teilen von Baden-Württemberg. Ansonsten immer wieder Wolken und ab und zu auch Regen bei Temperaturen von 21 bis 30 Grad. Es ist jetzt 3.03 Uhr.
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5: A6 Mannheim-Saarbrücken. In Höhe Grumbachtalbrücke. In beiden Richtungen Behinderungen durch Brückenarbeiten. Bis Anfang 2028. A8, Pirmasens Richtung Saarlouis. Zwischen 2 Brücken, Ernstweiler und ein Ödbaustelle bis Anfang 2028. A8, Saarlouis-Pirmasens. Zwischen Merchweiler und Friedrichsthal-Bildstock in beiden Richtungen Behinderungen an einer Baustelle. Bis voraussichtlich 30. September. Geblitzt wird unter anderem in Fuhrpach in der Seebachstraße, in Saarlouis in der Provinzialstraße.
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6: 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Und dann fliegen wir gleich wieder nachhaltig in die Backstube von Eckhart, Holland, Kunz nach Meiningen, Thüringen. Ich werde landen mit dem Private Jet direkt neben der Haustür. Und dann werden wir einen Song hören. Den spielt er auf einem Instrument seiner Wahl. Und erkenne ich den Titel, der spiele ich die wertvollen Backwaren. Versage ich, muss ich eine Nacht mitbacken. Das ist das Reglement. In 7 Minuten geht's los.
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0: Mike Perry und Shai Martin, ich glaube auf dem Glockenspiel hier, ne? The Ocean.
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0: Ich bin gelandet neben der Backstube von Eckhart Holland Kunz, unser Bäckermeister in Meiningen in Thüringen. Guten Morgen.
2: Ja, guten Morgen, mein lieber Benny Bär. Ich war gestern sehr irritiert.
0: Ja?
2: Ja, ist denn bald schon Weihnachten?
0: Was ist passiert?
2: Gestern kam der Nikolaus zu mir.
0: Oh ja, oh Moment.
2: Ja, du wirst nicht glauben. Sagst,
0: Moment. Ah.
2: Ach nee, lass mal die Schelle lieber irgendwo in deinem Schubfach. Die brauchen wir hier noch
0: also,
2: nicht.
0: Also, Nikolaus war bei dir. Und?
2: Ja, ich war durcheinander. Der gute Mann mit Namen Nikolaus. Na ja, gesagt, wie kommen denn deine Eltern auf sowas, dich Nikolaus zu nennen? Ja, er hat am 6. Dezember Geburtstag.
0: Super, passt doch.
2: Und wie du weißt, liegt ja meinem Haus hier an dem Werratal-Radweg.
0: Ja.
2: Nikolaus war nämlich mit dem Fahrrad da und das Kurile ist, er hat sein Wohnhaus dabei.
0: Ein Wohnwagen in der
2: Nein, er hat sich aus Holz ein Haus gebaut.
0: Ja.
2: Das zieht er mit dem Fahrrad hinter sich her.
0: Ah ja, sag ich doch. Das ist ja interessant. Und ein Selbstbau. Und das ist auch was Genehmigtes? Darf man das?
2: Ja, ich denke mal schon.
0: Ja, okay.
2: Also ein kleines, feines Häuschen. Ich bewundere natürlich die körperliche Leistung. Und zwar ist er in der Nähe von Osnabrück losgefahren. Und das Ziel ist Venedig.
0: Ah, oh, das ist aber ordentlich. Da soll er sich mal hier melden, weil da können wir ja mal ein bisschen drüber reden.
2: Ja, das habe ich ihm auch gesagt. Vor allen Dingen muss er ja dieses kleine Holzhäuschen immerhin über die Alpen ziehen.
0: Ja, das auf jeden Fall. Und da hat er ein Bett drin, oder wie muss man sich das vorstellen von der Größe her?
2: Hinten eine kleine Tür.
0: Ja.
2: Oder ist mehr oder weniger eine Einstiegsluke. Dann hat es ein Fenster und innen drin ist halt, es ist gerade so lang, dass er ausgestreckt liegen kann und dann eine kleine Kochecke und
0: Ja, super. Und dann mit eigener Kraft hat er ein E-Bike oder ist das...
2: Nein, auch eben nicht. Auch nicht.
0: Okay.
2: Er fährt Biobike und wie gesagt, ich war schwer beeindruckt von der

0: Neuer Hit von Ray Dalton, Go That High, haben wir gerade in der Popnacht gehört.
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0: Erkenne ich den Song, den Eckart in seiner Backstube jetzt spielt auf der Flöte, dann erspiele ich euch die wertvollen Backwaren gegen ein Losungswort, das ich noch durchgeben werde. Und versage ich, muss ich eine Nacht mitbacken. Aber es gibt ja auch die Möglichkeit des Telefonjokers, wenn ihr irgendwas erkennt. 07221 2011. Eckart!
2: Ja, ich bin bereit.
0: Hi, sicher. Lass mal hören.
2: So. Mein lieber Nikolaus, ich hoffe, du hast jetzt Empfang in deinem kleinen Maus und drückst mir die Daumen. Dein Vorschlag kommt wie bestellt.
0: Ja.

0: So, ein Telefonjoker.
1: War das Echo?
0: Hallo, hier ist die Popnacht, wer da?
2: Hallo, hier ist der Martin aus dem Glottertal.
0: Martin, guter Mann, Martin ist der beste Mann, ist auch Bäcker.
1: Ich hab dich ja lange nicht gehört.
0: Stimmt. Martin, lass hören. Was hast du denn erkannt?
2: Billy Idol, Dancing with Myself.
0: Sehr gut,
1: Martin. Mein lieber Martin.
0: Er ist der beste Mann.
1: Du sollst doch nie wieder anrufen.
0: Nein, Martin, es geht im Moment der Himmel auf. Marlon Brando hat auch keine Lust mehr, diese ganzen Handys da aufzubewahren. Er schmeißt dir jetzt alles, was gesammelt wurde, nach unten. Und du bist ein reicher Mann, musst nie wieder zur Arbeit gehen in deine Backstube, Martin. Ja? Danke für den Anruf, immer wieder, ja?
2: Bis dann.
0: Tschö. Bester Mann. Siehst du
1: jetzt
0: mal.
1: Jetzt liegt das ganze Klottertal voller Handys.
0: Billy Idol dancing with myself.
1: Ja,
0: was bekommt denn der Erste, der in deine Backstube reinbrüllt? Popnacht.
1: Sauer, macht lustig. Ich habe heute einen leckeren Zitronenkuchen.
0: Na gut, bis morgen.

0: 3.30 Uhr.
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2: Heute beginnt größtenteils noch wolkig, teilweise auch mit Nebel. Im Lauf des Tages setzt sich die Sonne immer mehr durch und am Nachmittag verbleiben nur noch wenige Quellwolken oder Schleierwolken. Zwar sind ganz vereinzelte Gewitter nicht auszuschließen, meistens dürfte es aber trocken bleiben. Die Temperaturen steigen auf 24 bis 28 Grad.
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3: A6 Mannheim-Saarbrücken. In Höhe Grumbach-Talbrücke in beiden Richtungen Behinderungen durch Brückenarbeiten. Bis Anfang 2028. A8 Pirmasens Richtung Saarlouis. Zwischen Zweibrücken, Ernstweiler und ein Ödbaustelle. Bis Anfang 2028. A8 Saarlouis-Pirmasens. Zwischen Merchweiler und Friedrichsthal-Bildstock in beiden Richtungen Behinderungen an einer Baustelle. Bis voraussichtlich 30. September. Geblitzt wird unter anderem in Fuhrpach in der Seebachstraße, in Saarlouis in der Provinzialstraße.
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4: Und die am meisten unterschätzte Höchsttemperatur in Kleistau in Sachsen-Anhalt, da werden es heute 3.

0: Mann. Cello in der Popnacht. Und ich habe gerade noch einen Schluck Limonade getrunken, bevor ich es mir nicht mehr leisten kann, ja, bevor dann da die Zuckersteuer kommt.
1: Genau.
0: Das geht alles. Aber ich meine, die Zuckersteuer haben wir ja gelernt, die ist ja laut unserer fantastischen Regierung, die gilt ja dann auch für andere Sachen, die nicht mit Zucker bestückt sind.
1: Genau, für Fahrradluft in Reife.
0: Genau, oder ja. Kugelschreiber, die vielleicht mal jemand, der ein bisschen süß war, angefasst hat, ne, für genau. So nachbesteuern, das ist alles, ne. Ja, so ist das. So werden wir von Schwachsinn zu Schwachsinn getragen, ne?
1: Ja, zu leben war schon einfach.
0: Ja, doch, ja, gut, Olli ist gut gelaunt, ne? Du erzählst immer deinen Mitarbeitern auch diese ganzen Witze, die du im Internet erzählst. Machst du das auch dann in deiner Firma? Erzählst du auch?
1: Ja.
0: Also bist du.
1: Ja, du, das. Also manche Sache in diesem Leben kannst du auch nur mit Humor ertragen.
0: Natürlich, das ist klar. Aber
1: oder?
0: Du hast 30 Angestellte, das war ordentlich. Du hast Maler, also, ne? Malermeister.
1: Direkt betrunken. Auf dem Weg dahin.
0: Okay, ja. Und dann musst du so früh dann die ganze Disposition machen, wer wann wie wohin geht?
1: Du, ich bin so ein Mensch, ich brauche 2 Stunden Ruhe am Tag, wo kein Telefon klingelt, wo mich keiner stört, weil es ist wirklich sehr schnell und sehr hektisch aktuell.
0: Ja, gut, okay, vor allen Dingen, wenn jetzt gestern so ein Tag mit Regen ist, wie ist das dann, wenn du im Außenbereich arbeitest, dann musst du ja Sachen
1: schwierig,
0: absagen, ne?
1: Schwierig. Du, das geht dann wirklich so, dass Mitarbeiter anrufen und sagen, Chef, kann nichts machen, soll ich woanders ziehen oder breche mal ab und im Regelfall musst du abbrechen, das hilft gar nichts.
0: Und dann zahlst du aber weiter dann natürlich logischerweise dann das Gehalt?
1: Wir haben so ein klassisches Arbeitszeitkonto, das heißt dann fallen Minusstunden an und wenn das Wetter wieder besser ist oder mehr Arbeit, dann arbeiten wir einmal länger oder samstags.
0: Natürlich. Auf jeden Fall finde ich schön, dass du nachts hier durch uns ein bisschen wachgehalten wirst. Im nächsten Leben hast du geschrieben, willst du Bäcker werden.
1: Ja, aus 2 Gründen. Wer rausgeht, hat seine Weckle bezahlt.
0: Ja.
1: Und am nächsten Tag ruft er nicht an und sagt, die Körner fallen ab. Weißt du, bei mir rufen sie ja nach 4 Jahren und 11 Monaten an, kurz vor der Gewährleistungsende, rufen sie an und sagen sie, immer kommen sie mal vorbei.
0: Alles neu.
1: An meinem Fenster platzt ein bisschen die Farbe ab.
0: Ja, gut, da hast du recht. Ich habe da eine gute Backstube in Meiningen in Thüringen, die würde ich dir empfehlen. Da kannst du auch noch, also bevor das zweite Leben beginnt oder das erste ausgelöscht wird, würde ich sagen, kannst du da gerne anfangen.
1: Der ist auch musikalisch, habe ich gehört.
0: So, genau. Also, mein lieber Olli, komm gut durch, ne?
1: Tschüss. Ja, Benni, danke dir. Halt durch. Ciao.

0: Bad Memories. Ja, ich sehe schon einen kultigen Song.
1: Kultisch.
0: Aber vorher noch eine Gefahrenstelle von der A9 Berlin Richtung Nürnberg. Da ist ein Unfall passiert. Die Unfallstelle ist nicht gesichert. Zwischen Schkeuditzer Kreuz und Leipzig West. Oh.

0: Sweet for me. Ich habe mir gesagt, wenn ihr was gesehen habt auf den Autobahnen, Mutterstraßen und Feldwegen, dass das so nicht auf die Straße gehört oder wenn es ein Problemchen gibt. Wir im Therapiekreis tauschen uns hier aus. Michael aus Bückeburg in Niedersachsen, guten Morgen.
1: Guten Morgen.
0: Und dann sag mal, wo was los ist.
1: Auf der A3 aus von Oberhausen Richtung Köln und zwar genau in Höhe der Abfahrt Leverkusen Zentrum ist nur die linke Spur frei. Die rechten drei Spuren sind zu wegen eines Unfalls. Polizei ist vor Ort.
0: Ja, was ist da passiert? Konntest du das sehen?
1: Ich konnte sehen, nur zwei LKWs und ein PKW sind irgendwie verwickelt. Es ist alles vor Ort.
0: Okay, gut.
1: Das ist also kommt ziemlich überraschend.
0: A3 Oberhausen Richtung Köln in Höhe der Ausfahrt Leverkusen Zentrum, hast du gesagt. Und du bist auf dem Weg nach, wohin? Nach?
1: Bonn.
0: Nach Bonn. Was darfst du denn da machen?
1: Medikamente holen und die dann später weiterfahren.
0: Okay, also wichtige Sachen, ne? Die gehen dann wo?
1: Ja.
0: Ja, wo sehen wir dich dann heute Nachmittag noch? Wenn du ankommst dann irgendwo?
1: Heute Nachmittag mit meinem blassen Popo einfach auf der Terrasse.
0: So soll das sein. Dann genieß es und du bist Mitarbeiter der Minute und bekommst deinen Lieblingssong dafür, ja? Ciao, ciao.
1: Alles klar.

die Stimmübung. Oh, oh, wenn ihr das hinbekommt, dann schlaft ihr auch nicht ein um 3.56 Uhr. Oh, es ist noch Zeit für eine Gefahrenstelle von der A28 Oldenburg in Richtung Bremen im Dreieck Stur. Da ist die Überleitung zur A1 in Richtung Bremen gesperrt. Dort hat es einen Unfall gegeben. Und A27, auch dort gab es einen Unfall, Bremerhaven Richtung Bremen zwischen Utlede und Schwanewede. Ihr passt ja auf, habt ihr was gesehen, das nicht auf die Straße gehört? Dann 0722120011 per WhatsApp oder wer bei Stimme ist, WhatsApp Audio.

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1: Um 4 Uhr mit Cedric Bies. Die Weltwirtschaft hat die Energiekrise durch den Iran-Krieg besser verkraftet als befürchtet, so bewertet es der Internationale Währungsfonds IWF. Die Fachleute machen sich aber Sorgen um die Haushaltslage in einigen Ländern, weil die sich verschlechtere. Theresa Lien aus der Nachrichtenredaktion mit Details.
2: Laut IWF gibt es ein Tauziehen zwischen den Negativfolgen der Energiekrise und dem Investitionsboom, der durch künstliche Intelligenz ausgelöst worden ist. Außerdem habe die Schließung der Straße von Hormuz durch freigegebene Öl- und Gasreserven und den Ausbau erneuerbarer Energien weniger drastische Auswirkungen gehabt. Vorbei sei der Energieschock aber nicht, hat IWF-Chefin Kristalina gesagt. Sie hat alle Staaten aufgefordert, glaubwürdige Pläne vorzulegen, wie sie ihre Finanzen in Zukunft stabilisieren wollen. Im Juli hatte der IWF seine Vorhersage für das weltweite Wachstum dieses Jahr auf 3% gesenkt.
1: Der Brand im belgischen Hohenfenn könnte durch eine landwirtschaftliche Maschine ausgelöst worden sein. Das vermutet die Staatsanwaltschaft in Lüttich. Sie hat eine Untersuchung zur Brandursache gestartet. Thomas Speckhofen berichtet.
3: Derzeit würden von den Ermittlern allerdings mehrere Hypothesen geprüft. Eine endgültige Aussage sei derzeit noch nicht möglich. Nach Angaben der Staatsanwaltschaft kann es noch mehrere Monate dauern, bis die abschließenden Gutachten vorliegen. Nach Gesprächen mit Experten vor Ort sagte die für Krisenmanagement zuständige EU-Kommissarin Hajja Labib, der Brand sei, so wörtlich, ganz offensichtlich zu 100% menschlichen Ursprungs. Sie sprach von vermutlich unabsichtlichem, unbewusstem menschlichen Verhalten, das zu dem Brand geführt habe. Die wichtigsten Straßen im Hohenfenn sind inzwischen wieder geöffnet, allerdings gelten in der Nähe des Brandgebiets weiterhin strikte Einschränkungen.
1: Einen neuen Wald- und Buschbrand gibt es gerade in der spanischen Stadt Barcelona. Dort mussten die ersten Häuser evakuiert werden. Die Behörden haben einige Anwohner am nördlichen Stadtrand aufgefordert, sich vor dem dichten Rauch in Sicherheit zu bringen. Das Feuer war gestern Nachmittag ausgebrochen. Hunderte Einsatzkräfte versuchen es zu löschen. Auf dem Volksfest Hamburger Dom gab es am Abend einen Großeinsatz von Polizei und Feuerwehr. Mehrere Fahrgäste saßen rund 3 Stunden lang in einem Kettenkarussell fest, sagt die Polizei. Grund war ein technischer Defekt an dem Fahrgerät. Polizei und Feuerwehr waren mit einem Großaufgebot vor Ort, um das Karussell wieder auf den Boden zu bringen und eine Panik unter den Fahrgästen zu vermeiden. Erst kurz nach Mitternacht konnte das Gerät wieder zum Laufen gebracht werden. Verletzt wurde bei dem Vorfall niemand. Jetzt soll unter anderem der TÜV prüfen, wie es überhaupt dazu kommen konnte. Das Wetter in Deutschland. Zum Morgen hin gibt es vor allem in der Mitte noch ab und zu Regen und Gewitter, sonst höchstens ein paar Wolken bei Temperaturen zwischen 10 und 17 Grad. Am Tag dann viel Sonne, auch mal länger am Stück, am meisten an der Ostsee und in Teilen von Baden-Württemberg. Ansonsten immer wieder Wolken und auch ab und zu Regenschauer. Dazu wird es wärmer mit maximal 21 bis 30 Grad. Es ist jetzt 4.03 Uhr.
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5: A6 Mannheim-Saarbrücken. In Höhe Grumbach-Talbrücke. In beiden Richtungen Behinderungen durch Brückenarbeiten. Bis Anfang 2028. A8 Saarlouis-Pirmasens. Zwischen Merchweiler und Friedrichsthal-Bildstock. In beiden Richtungen Behinderungen an einer Baustelle. Bis voraussichtlich 30. September. Geblitzt wird unter anderem in Fuhrpach in der Seebachstraße. In Saarlouis in der Provinzialstraße.
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6: 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Dann testen wir gleich nochmal, ob ihr Lyrics-Checker seid. Ein Song, der heute Geburtstag feiert, ein Nummer 1-Hit des 26.08. in der Musik Gesichte. Und vielleicht kommt ihr drauf, wenn ihr die deutschen Worte hört, die ich natürlich sehr förmlich, aber auch mit meiner besten Stimme vortragen werde. In 7 Minuten kriege ich das hin. Und erkennt ihr den Titel, dann verdient ihr euch ein Popnacht-Package.
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2: Ein Hit, der heute Geburtstag feiert, der heute Nummer 1 war auf diesem Planeten, an diesem 26.8. in der Musikgeschichte. Die deutschen Zeilen, die hört ihr jetzt. Ich habe den Flügel hineinschieben lassen. Wer ist der Typ in meinem Bett? Oh Mann, habe ich einen dicken Kopf. Das ganze Zimmer ist versaut mit Glitzerpuder. Wir haben diverse Pink Flamingos im Pool getrunken. Das weiß ich noch. Boah, ich stink wie eine Minibar. Der DJ pennt draußen im Garten und irgend so eine blonde Tussi liegt auf dem Grill. Da ist ein Knutschfleck oder ein blauer Fleck. Keine Ahnung. Oh Gott, die Fotos von gestern Nacht sind schon im Internet. Ich bin erledigt. Welcher Hit ist denn das, den ich da gerade mit meinen schönsten Worten zitierte? 07221 2011, wer es mir sagen kann, welcher Song heute Geburtstag feiert, der bekommt ein Popnacht-Package.

0: Viertel nach vier ist es, da piept's doch noch.
1: Vorsicht, auf der A66 Frankfurt Richtung Fulda, da liegen Gegenstände auf der Autobahn. An einem defekten PKW zwischen Hanau West und Hanau Nord.

0: Schrei doch! Conor Skinners neue Hit Find You.
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0: Wer ist denn der Typ da in meinem Bett? Oh Mann, habe ich einen dicken Kopf. Das ganze Zimmer ist versaut mit Glitzerpulver und wir haben diverse Pink Flamingos im Pool getrunken. Das weiß ich noch. Wer nicht? Welcher Song ist das? Ruben aus Scheid, guten Morgen.
2: Guten Morgen, Benny Bär.
0: Und?
2: Katy Perry, Last Friday Night.
0: Jo, hast du gut erkannt, du bekommst dein großes Popnacht-Package. Du bist mit Baustoffen unterwegs. Was hast du denn da geladen genau?
2: Rheinsand.
0: Sand, das ist gut. Das kannst du irgendwann auch mal gebrauchen, wenn du da Zucker drunter versteckst, weißt du? Und wenn die Zuckersteuer dann durchschlägt, dann kann das sein.
2: Richtig, das, ja.
0: Ja, dann machst du oben die erste Schicht, machst du Sand und dann unten drunter das verbotene Zeug, was so teuer ist, ne? Das weiße Gold sozusagen, ja.
2: So ist es. Früher Salz, heute Zucker.
0: Ja, so ist es. Dann, oder bunkern, jetzt schon bestellen. Wahrscheinlich muss man ganz viel bunkern. Ich glaube, wenn man das Geld in Zucker anlegt, vielleicht ist das ja eine ganz gute Sache, dass man die Keller voll macht.
2: Das kann gut möglich sein, ja.
0: Öl raus, kann man sich eh nicht mehr leisten. Öltanks und da Zucker rein, ne? So, also, dann komm du mal gut an. Du hast gut geschlafen einigermaßen.
2: Jawohl, sehr gut.
0: Wann hast du zum letzten Mal geangelt, das verbotene Angeln?
2: Schon eine Weile her.
0: Was führt dich eigentlich dazu zum Angeln? Du weißt, ich mag keine Angler, aber warum kommt man einfach als Mensch da drauf, dass man so einen Fisch angeln möchte?
2: Ja, erstens mal esse ich gern Fisch, zweitens, mein Vater hat mich dazu gebracht.
0: Ah.
2: Und dabei ist geblieben.
0: Also du wurdest zu dieser Straftat, der von mir ausgerufenen Straftat, wurdest du durch Erbbindung verleitet.
2: Ja, und Nahrungsbeschaffung.
0: Okay, gut. Dann will ich mir heute nichts sagen. Dann spiele ich dir jetzt mal den schönen Last Friday Night in der Übersetzung hier in den Lyrics in der Popnacht und ich schicke dir was zu, ja? Bis bald.
2: Jawohl. Ciao.
3: Wer ist der Typ in meinem Bett? Oh Mann, hab ich einen dicken Kopf. There's a stranger in bed. There's a pounding in my head. Glitter all over the room. Das ganze Zimmer ist versaut mit Glitzerpuder. Wir haben diverse Pink Flamingos im Pool getrunken. Das weiß ich noch. Boah, ich stink wie eine Minibar. Der DJ pennt draußen im Garten und irgendeine blonde Tussi liegt auf dem Grill. Da ist ein Knutschfleck oder ein blauer Fleck. Keine Ahnung. Oh Gott! Die Fotos von gestern Abend sind schon im Internet. Ich bin erledigt. Kann mich nicht an alles erinnern, weil ich einen Filmriss hab. Aber ich bin mir ziemlich sicher, dass es zur Sache ging. Am letzten Freitagabend haben wir auf den Tischen getanzt, hatten ein paar Drinks zu viel. Und ich glaube, wir haben uns auch geküsst. Ich kann mich nur nicht mehr richtig dran erinnern. Wir haben unsere Kreditkarten überzogen und wurden mit einem Tritt aus der Bar auf die Straße befördert. Dann sind wir durch den Park geflitzt, waren nackt baden und hatten noch einen netten Dreier. Und ich fürchte, Freitagnacht haben wir gegen das Gesetz verstoßen. Wir haben es immer gesagt, jetzt hören wir auf, aber naja. Ich versuche immer noch, die Puzzleteilchen zusammenzufügen. Was soll ich nur meinem Chef sagen? Mein Auto wurde, glaube ich, abgeschleppt. Oh, der Kronleuchter liegt am Boden, zusammen mit meinem Lieblingspartykleid. Und der Haftbefehl ist sicher auch schon an mich unterwegs. Ich glaube, ich brauche ein Ginger Ale. Da haben wir echt riesen Mist gebaut. Aber diesen Freitag machen wir es genauso. Genauso. Gott sei Dank. Es ist Freitag.

0: Es ist 4.32 Uhr.
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7: Heute beginnt größtenteils noch wolkig, teilweise auch mit Nebel. Im Lauf des Tages setzt sich die Sonne immer mehr durch und am Nachmittag verbleiben nur noch wenige Quellwolken oder Schleierwolken. Zwar sind ganz vereinzelte Gewitter nicht auszuschließen, meistens dürfte es aber trocken bleiben. Die Temperaturen steigen auf 24 bis 28 Grad. Am Donnerstag ziehen nach freundlichem Beginn mehr Wolken auf und im Verlauf sind erste Schauer oder Gewitter möglich. Mehr Gewitter folgen in der Nacht zum Freitag. Danach wird es wechselhaft und kühler.
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8: A8, Pirmasens Richtung Saarlouis. Zwischen Zweibrücken, Ernstweiler und ein Ödbaustelle bis Anfang 2028. A8, Saarlouis-Pirmasens. Zwischen Merchweiler und Friedrichsthal-Bildstock in beiden Richtungen Behinderungen an einer Baustelle. Bis voraussichtlich 30. September. Geblitzt wird unter anderem in Fuhrpach in der Seebachstraße, in Saarlouis in der Provinzialstraße.
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0: Und die am meisten unterschätzte Höchsttemperatur in Niedersachsen, Bösel, da werden es heute 23 Grad. Hier ist die Popnacht. Ich bin Ben Streubel.

0: Zeitvergleich. Bei uns in Deutschland ist es 4.40 Uhr und 19.40 Uhr unserer Zeit. Zurück ist es in Los Angeles. That's in the USA. Taina, die ist da zu Hause, gerade mit dem Hundchen. Na, guten Morgen.
1: Guten Morgen, ja, lieber Benny Bär. Ich freue mich so, von dir zu hören.
0: Ach, das ist ja eine Ehre. Weißt du, dass du bei deinen vielen Sachen, die du da zu tun hast, in deinem Business, Marmor-Business, was macht man im Marmor-Business in L.A.?
1: Man verkauft heiße Steine. Wir sind ja 15 Minuten entfernt von den Pacific Palisades, wo die Feuer vor einem Jahr gewütet haben. Ja. Und da werden jetzt ungefähr 7000 Häuser wieder aufgebaut. Die brauchen alle Steine und Fliesen.
0: Und die brauchen auch die besten, ne? Da geht nichts. Oder
1: die brauchen die mit dem besten Service.
0: Mhm, genau. Und dann fährst du dann dahin und berätst die Menschen? Oder wie sieht das aus? Oder legst du auch die Marmorplatten?
1: Genau, nee, so viel Kraft habe ich nicht, aber die Kunden und Designer und Architekten kommen zu uns, wählen sich die Steine aus und ich besuche Hausbesitzer und die Designer vor Ort, um Materialien loszuwerden und Muster umzutragen und so.
0: Toll.
1: So ist man im Showroom wie auf der Straße unterwegs.
0: Ich bin ja auch im Showroom, hier manchmal auch auf der Straße wieder, in 19 Minuten bin ich wieder auf der Straße, piep, piep.
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0: Ja, und du bist vor 25 Jahren bist du nach Los Angeles gezogen. Hast du früher auch schon in Darmstadt-Dieburg in Marmor gemacht? Oder war das einfach so ein Zufall?
1: Nein, da war ich bei Merck. Und bei Merck habe ich auch zum allerersten Mal SWR3 gehört. Ja. Und seitdem geliebt. Und da war ich in der pharmazeutischen Industrie. Und die haben mich nach L.A. Gefeuert
0: haben die dich. Die haben dich gefeuert, dann bist du ausgewandert. So ist es wahrscheinlich gewesen. Ich werde in deinem Arbeitszeugnis nochmal nachlesen. Aber es ist doch schön, dass du da einschaltest. Also der Hund hört auch zu, das begeistert mich ja. Heute ist nämlich übrigens auch Tag der Hunde in den USA. Vor allem wird er gefeiert, das darfst du nicht vergessen. Und ich wollte es eigentlich noch erwähnen, gut, dass du das jetzt durch dich kam. Und das heißt also, der Hund kriegt sehr viele Leckerli, ein Küsschen und darf im Bett übernachten, wenn das nicht eh darf, ne?
1: Genau, ein Kuss an Tigger und alle, die sie kennen.
0: So ist es. Also gute Zeit in L.A. weiter. Ciao, ciao.

Die Cash-Tester, habt ihr noch was für die letzte Amtshandlung? Ich bin ja noch da, ja, ja, natürlich. Aber nicht mehr so lange. Ist ja schon 10 vor 5. Vielleicht habt ihr eine Idee, dann gerne 07221 2011 bemühen per Signal, WhatsApp oder was auch immer ihr wollt.

Somber, my body is ready. Neue Aid von Somber, Vorsicht auf der A5 Karlsruhe Basel, da sind Menschen auf der Fahrbahn zwischen Müllheim-Neuenburg und Efringenkirchen. Hier ist die Pop-Nacht mit Dua Lipa.

0: Oh, ich muss zusammenpacken. Schuhe habe ich angezogen, Notaustaste abgeklemmt und letzte Amtshandlung.
1: Ja, guten Morgen. Morgen. Hier ist die Fatma aus Netzen-Eckmannshausen. Ich bin fleißig am Zeitung austragen. Und als Motivation für den Morgen, als letzte Amtshandlung, würde ich mich über Iron Maiden freuen. Run to the Hills. Aha. Ich wünsche allen einen wunderschönen Tag.
0: Ja, und was machst du, KI?
2: Nach Haus. Nach Haus.
0: Na gut. Würde ich sagen, komme ich mit, ne? So, Schuhe habe ich an. Alles gut. Schönes Leben in Deutschland, das war die Popnacht. Mein Name ist Ben Sträubel und wir hören uns kommende Nacht wieder.

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1: Um 5 Uhr mit Cedric Bies. Für die Bundesregierung steht heute der zweite Tag der Klausurtagung in Brandenburg an. Gestern ging es unter anderem um die Rentenreform. Bei dem Thema hat Vizekanzler Klingbeil um Geduld gebeten.
2: Wenn wir jetzt so tun, als ob Gesetze von einem Tag auf den anderen fertig sind, dann schaffen wir auch eine Erwartungshaltung, die wir da nicht erfüllen können. Wir wollen das schnell machen. Wir wollen die Vorschläge der Rentenkommission umsetzen. Wir müssen aber einige Dinge klären. Und die Zeit braucht man in der Demokratie auch. Und trotzdem ist das Ziel doch klar. Wir wollen die Rente zukunftsfest machen. Dafür müssen Entscheidungen getroffen werden. Und das werden wir tun.
1: Heute stehen andere Themen auf der Tagesordnung. Darüber Berlin-Korrespondentin Dagmar Pepping.
3: Am zweiten Tag der Kabinettsklausur geht es um das Thema Wettbewerbsfähigkeit. Eingeladen sind der Handwerkspräsident und Start-up-Unternehmerinnen. Bei der anschließenden Kabinettssitzung wird es um den Hitzesommer und die Folgen gehen. Deutschland müsse den Klimawandel weiter eindämmen und sich besser an die Folgen des Klimawandels anpassen, hatte Kanzler Merz zum Auftakt der Klausur betont. Erste konkrete Entscheidungen dazu soll es laut Merz in kommenden Kabinettssitzungen geben.
1: Die Weltwirtschaft hat die Energiekrise durch den Iran-Krieg besser verkraftet als befürchtet, so bewertet es der Internationale Währungsfonds IWF. Die Schließung der Straße von Hormuz habe durch freigegebene Öl- und Gasreserven und den Ausbau erneuerbarer Energien weniger drastische Auswirkungen gehabt. Vorbei sei der Energieschock aber noch nicht, hat IWF-Chefin Kristalina gesagt. Im Handelskonflikt mit den USA hat Kanada Vergeltungszölle von bis zu 50% angekündigt. Sie sollen ab dem 8. September auf Importe aus den USA erhoben werden. Das betrifft unter anderem Stahl, Milchprodukte und landwirtschaftliche Maschinen. Die US-Regierung hatte nach dem Scheitern der Handelsgespräche Zölle in Höhe von 50% auf kanadische Waren eingeführt. In Köln ist die Spielemesse Gamescom offiziell eröffnet worden. Heute wird sie erstmal nur für Fachbesucher offen sein, ab morgen dann für alle. Martin Schütz mit einem Überblick.
4: Die Gamescom boomt. Noch nie haben die Aussteller so viel Fläche in Köln-Deutz belegt und noch nie waren so viele Aussteller vor Ort. 1600 sind es dieses Jahr. Bis Sonntag zeigen in den Kölner Messehallen Hersteller von Spielen und Hardware ihre Neuheiten. Laut den Veranstaltern der Gamescom gibt es dabei nicht mehr den einen großen Trend, der sich durch die Branche zieht. Es gibt Stände, an denen Simulatoren gezeigt werden, daneben aufwendige Actionspiele. Genauso unterschiedlich sind mittlerweile die Plattformen, die Gamer nutzen. Sie spielen etwa auf dem Smartphone oder auf dem klassischen PC.
1: Das waren die Nachrichten mit Cedric Bies.
5: SR1 Wetter. Heute geht's erstmal noch zum Teil neblig los. Hatten wir echt auch lange nicht mehr Nebel. Wenn der sich dann verzieht, wird es deutlich wärmer und auch schwüler heute im Laufe des Tages. Dann wechseln sich Sonne und Wolken ab und wir kriegen 25 bis 28 Grad.
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5: Guten Morgen zusammen. Es ist 5.03 Uhr und ihr habt soweit freie Fahrt. Wenn ihr irgendwas entdeckt habt, einen Stau und Blitzer oder eine Verkehrsbehinderung, dann sagt es uns gerne immer an die 0800 700 8000 und wir geben das für alle weiter. Gute Fahrt.
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5: Einen wunderschönen guten Morgen zusammen. Es ist schon wieder soweit. Wir haben Mittwoch. Und den packen wir jetzt auch.
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0: So macht das Aufstehen doch ein bisschen mehr Spaß mit der besten Musik fürs Saarland. Schönen guten Morgen mit SR1. Kennt ihr das? Ihr redet eigentlich, wie euch der Schnabel gewachsen ist, aber dann habt ihr heute irgendwie einen wichtigen Termin noch bei wichtigen Menschen, wie irgendeinem Arzt, einem Autoverkäufer, und ihr habt das Gefühl, ihr müsstet besonders gewählt und kompliziert reden?
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3: Der Sinn eines eigenen Tages der Schachtelsätze erschließt sich mir, gerade in Zeiten, in denen unsere Aufmerksamkeitsspanne ja durch TikTok und Insta und Algorithmen immer kürzer und auch schwammiger wird und wir längeren Sätzen, die manchmal mit Einschüben etwas verschachtelt sind, kaum noch folgen, geschweige denn uns an den Anfang des gerade laufenden Satzes erinnern können, nicht. Wir brauchen kurze Sätze. Punkt. Und richtig schön klingen Schachtelsätze ja sowieso erst, wenn man dazu nur noch Fremdwörter verwendet. Wer das nicht versteht, der muss eben die Frequenzen tragen und wirkt halt auf andere ziemlich inkontinent.
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aufstehen, Käffchen machen, erstmal klar auf sein Leben kommen. Die SR1 Morning Show begleitet euch dahin auf jeden Fall. Wir haben 5.21 Uhr und dürfen uns heute nochmal über einen relativ warmen Tag freuen. Bis zu 28 Grad kriegen wir. Heute Morgen ist es zwar noch ein bisschen neblig, aber dann so im Laufe des Tages fliegen dann auch immer mehr die Wolken und der Nebel weg. Und dann kriegen wir eigentlich einen relativ freundlichen Tag. Es ist schwül, das werdet ihr wahrscheinlich merken. Also da ist so ein bisschen Feuchtigkeit heute in der Luft. Noch was von den Straßen auf der A620 Saarlouis Richtung Saarbrücken in der Ausfahrt Saarbrücken-Schönbach. Da ist aktuell ein totes Tier auf der Fahrbahn. Kommt gut durch, wo immer ihr auch seid. Guten Morgen.

0: Bei SR1 haben wir für euch nur die Megastars in der besten Musik fürs Saarland. The Weeknd gleich und Teddy Swims sieht aus wie ein härter Karl, hat aber eine butterzarte Stimme. Und den hören wir gleich nach halb.
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0: Ja, anmelden geht auf jeden Fall schon mal ab jetzt. Und jetzt ist es kurz vor 5:30. Und wir schauen gemeinsam bei SR1, was heute wichtig wird. Im Saarland, in Deutschland und in der Welt. Die Kabinettsklausur der Bundesregierung. Das Treffen auf Schloss Neuhardenberg bei Brandenburg geht heute zu Ende. Am letzten Tag soll es auch um die Folgen der Dürre und der Hitzewelle gehen. Konkrete Beschlüsse werden aber nicht erwartet. VW-Chef besucht weitere Werke. Der Konzernvorstand Blume reist nach dem Auftakt in Wolfsburg nach Emden und Zwickau. In beiden Werken des Autobauers finden außerordentliche Betriebsversammlungen statt. Dabei soll die VW-Führung Fragen der Belegschaft zu den angekündigten Sparmaßnahmen beantworten. Großeinsatz beim Hamburger Dom. Auf dem Volksfest war ein Kettenkarussell mit 23 Fahrgästen in gut 30 Meter Höhe stecken geblieben. Erst nach etwa 3 Stunden konnte das Karussell wieder in Gang gesetzt werden, verletzt wurde aber niemand. Der Saarländische Landtag berät über Bevölkerungsschutz. Nach Ansicht der Landesregierung ist das notwendig wegen der Folgen des Klimawandels oder der Auswirkungen der Kriege in der Ukraine und Nahost. Vorgesehen sind etwa landeseigene Regeln zum Schutz kritischer Infrastruktur. Mehr Infos gibt's auch in einer halben Stunde und natürlich jederzeit für euch auch bei SR1 in unserer neuen ARD Sounds App.
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0: Es ist noch relativ dunkel und dahinter verbergen sich so Nebelschwaden. Der Nebel, der verzieht sich im Laufe des Tages, macht Platz für Sonne und Wolken im Wechsel. Es wird ein relativ freundlicher Tag bei 25 bis 28 Grad. Da werden wir aber auch merken, dass es heute ganz schön schwül ist.
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0: Guten Morgen, A620 Saarlouis Richtung Saarbrücken. In der Ausfahrt Schönbach ist ein totes Tier auf der Fahrbahn. Ansonsten, freie Fahrt, kommt gut durch.
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0: Guten Morgen zusammen. Ich merke, dass wir brauchen ein bisschen so einen Kick, ne? Wir haben jetzt richtig, richtig, richtig gute Mucke, damit ihr wach werdet und bereit seid für all die Herausforderungen, die heute anstehen. Rihanna, The Weeknd und den Mann mit der Megastimme, Teddy Swims, jetzt für euch.
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0: Die SR1 Morning Show. Seid gegrüßt, ihr edlen Frühaufsteher. Seid gesegnet mit der exquisitesten Musik des Saarlandes. Hä, was ist das denn für Lappen? Red doch mal normal. Sagt ihr euch jetzt wahrscheinlich, wenn so jemand mit euch so redet, oder? Jetzt mal im Ernst. Es gibt aber trotzdem so Situationen, da hat man irgendwie das Gefühl, so, jetzt, ich muss mich jetzt zusammenreißen, ich muss jetzt gewählter sprechen, ja? Und nicht so locker und entspannt, wie mir der Schnabel gewachsen ist sonst. Hier, Anne aus Ormesheim, bei wem machst du das?
1: Wenn ich irgendwas mit der Polizei zu tun habe oder ja beim Arzt oder Behörden, da sollte ich mich doch gezielter auf das beziehen, was jetzt mein Anliegen ist und prägnant formulieren, was ich möchte.
0: Wie ist das bei euch? In welchen Situationen habt ihr das Gefühl, ihr müsstet euch gewählter und höflicher ausdrücken? Anna hat schon recht, bei der Polizei würde ich jetzt auch nicht empfehlen zu sagen, was geblitzt, ihr Vollpfosten, geh fort, du Otto. Da sagt man sowas wie, sehr wohl, Herr Wachtmeister.
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0: Euch einen wunderschönen guten Morgen.

Wir haben gerade hier in der SR1-Redaktion nochmal investigativ recherchiert. Bravo Hits 30 war es, falls ihr fragt. Die Underdog Project mit diesem legendären Song Summer Jam. Die SR1 Morning Show am Mittwochmorgen, dritter Tag der Woche, Mitte der Woche. Das meiste haben wir geschafft und auch mit den Temperaturen geht's heute wieder nach oben. Bis zu 28 Grad werden es. Es wird aber ein relativ schwüler Tag. Heute Morgen ist noch so ein bisschen Nebel, der verzieht sich dann. Dann kommen Sonne und Wolken im Wechsel, aber wir werden heute die Feuchtigkeit in der Luft definitiv merken. Die nächsten Tage werden sogar noch wieder ein Stückchen heißer. Also es ist so, als ob der Sommer sich noch nicht ganz von uns verabschiedet hat. Guten Morgen mit SR1.

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2: Kabinettsklausur befasst sich mit Klimaschutz. Computerspielemesse Gamescom mit saarländischer Beteiligung und das Wetter meist trocken, heute bis 24 Grad. 6 Uhr. In Brandenburg endet heute die Kabinettsklausur der Bundesregierung. Nach dem ersten Tag zeigte sich Kanzleramtschefin Waken überzeugt davon, dass die schwarz-rote Koalition die umstrittene Rentenreform planmäßig auf den Weg bringen werden kann. Für SR Info Dagmar Pepping.
3: Das Sozialministerium von Bärbel Baas arbeitet an einem Gesetzentwurf, der noch in diesem Jahr beschlossen werden soll. So wie andere Reformvorhaben, beispielsweise in der Pflege und bei der Arbeitszeit. Am zweiten Tag der Kabinettsklausur geht es um das Thema Wettbewerbsfähigkeit. Eingeladen sind der Handwerkspräsident und Start-up-Unternehmerinnen. Bei der anschließenden Kabinettssitzung wird es um den Hitzesommer und die Folgen gehen. Deutschland müsse den Klimawandel weiter eindämmen und sich besser an die Folgen des Klimawandels anpassen, hatte Kanzler Merz zum Auftakt der Klausur betont. Erste konkrete Entscheidungen dazu soll es laut Merz in kommenden Kabinettssitzungen geben.
2: Die Weltwirtschaft hat den durch den Iran-Krieg ausgelösten Energieschock wohl besser überstanden als befürchtet. Zu diesem Schluss kommt der internationale Währungsfonds IWF. Die Schließung der Straße von Hormuz habe aus mehreren Gründen weniger schlimme Folgen gehabt als erwartet. Dazu zählten der Rückgriff auf Öl- und Energiereserven, eine höhere Energieproduktion außerhalb der Golfregion, der Ausbau erneuerbarer Energien und auch eine teilweise Rückkehr zur Kohleverstromung. Auf dem Volksfest Hamburger Dom ist gestern Abend ein Kettenkarussell mit 23 Fahrgästen in großer Höhe stecken geblieben. Sie konnten erst nach 3 Stunden wieder befreit werden. Wegen eines Defektes an einer Bremse war das Fahrgeschäft stehen geblieben. Feuerwehr und Polizei waren mit einem Großaufgebot dort. Kurz vor Mitternacht gelang es dann, das Karussell wieder in Gang zu setzen. Verletzt wurde bei dem Vorfall niemand. Der TÜV prüft jetzt, wie es zu dem Zwischenfall kommen konnte. Mit einer großen Eröffnungsshow ist gestern Abend in Köln die Gamescom gestartet. Sie gilt als die weltweit größte Fachmesse für Computer und Videospiele. Auch 5 saarländische Gaming-Studios sind mit von der Partie. Daniel Stemper.
4: Aus Saarbrücken dabei ist zum Beispiel das Studio Digitales Interactive. Ihr Detektivabenteuerspiel From Ruins wird zum ersten Mal auf der Gamescom anspielbar sein. Im vergangenen Jahr war auch das Studio Pentapore aus Saarbrücken vor Ort. Laut Mitgründerin Regina Krämer befindet sich das Studio aktuell in der Auflösung. Neben privaten Entwicklungen soll auch die langanhaltend unklare Fördersituation zu diesem Schritt geführt haben. 2024 bis zum Frühjahr 2026 konnten im Saarland nämlich keine Anträge auf Fördergelder für Gaming-Projekte gestellt werden, weil die Landesregierung die dazugehörige Richtlinie überarbeitet hat. Mittlerweile läuft die Förderung wieder.
2: Die Stadt Kaiserslautern will bedeutende Orte ihrer Industriegeschichte besser schützen und für die Zukunft erhalten. Im Rahmen eines neuen Projekts sollen unter anderem das Kammgarn, das ehemalige Eisenbahnausbesserungswerk in der Vogelwehr erfasst und auf einer Karte dargestellt werden. Auch die Bürger können Vorschläge und persönliche Erinnerungen einbringen. Die Ergebnisse sollen dann im November ausgewertet werden und in einen wissenschaftlichen Bericht einfließen. Er soll der Stadt als Grundlage dienen, damit wichtige Industrieorte nicht vergessen oder überbaut werden. Die US-amerikanische Sängerin und Country-Legende Dolly Parton ist tot. Wie ihre Familie bestätigt hat, starb sie mit 80 Jahren. Nach Medienberichten litt sie an Krebs. Im Laufe ihrer mehr als 60-jährigen Karriere veröffentlichte die Sängerin fast 50 Studioalben und verkaufte mehr als 100 Millionen Platten. Zu ihren bekanntesten Hits zählen Jolene und I Will Always Love You. Und das waren die Nachrichten mit Christian Koch. 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
5: 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Wir starten mit 13 Grad in Perl, 15 Grad meldet uns Völklingen und das geht heute wieder viel mehr nach oben als die letzten Tage, die ja schon so richtig kalt waren. Heute sind es 25 bis 28 Grad, es wird so eine schwüle Wärme. Gewitter können deshalb auch hin und wieder dabei sein, aber im Großen und Ganzen wird es ein trockener, oft sonniger Tag.
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7: Es ist 6.04 Uhr. Schönen guten Morgen. Wir haben soweit freie Fahrt. Aber wenn ihr irgendwas entdeckt habt, dann meldet uns gerne alle Staus, Blitzer und Verkehrsbehinderungen unter der 0800 700 8000.
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8: Guten Morgen.
7: Der Mittwochmorgen kickt rein. Können wir nachvollziehen. Aber wir haben das Müdigkeitsgegengift.
8: Die beste Musik für Saarland, Leute. Jetzt von Ed Sheeran und Martin Garrix. Repeat it.
7: Ich spür das jetzt schon, dieses Mittel. Das fängt an zu wirken.
8: Oh, ist toll.

0: wunderschöner Aufstehsong von Coldplay, Higher Power. In eurer SR1 Morning Show, Vorsicht bitte, zwischen Rentrisch und Neuweiler, da hat es einen Wildunfall gegeben, da kommt es aktuell noch zu Behinderungen.
1: Der frühe Mittwochmorgen, die erste Herausforderung des Tages habt ihr geschafft, ihr seid aufgestanden. Standing Ovation von uns, für euch dafür.
0: Dann seid ihr auch bereit für die zweite Herausforderung des Tages. Die SR1 Saarland-Frage. Die SV Elversberg startet am Samstag in die erste Liga. Mittlerweile zählt sie 14.221 Mitglieder. Hat der Ort Elversberg mehr oder weniger Einwohner, als die SVE-Mitglieder hat?
1: Wir schenken euch einen SR1 Morning Show To Go Becher. 0681 2131. Klingelt durch oder WhatsApp uns eure Lösung. Nach zwei Songs lösen wir auf.
0: Mark Forster kann euch die Lösung leider nicht verraten. Der ist FCK-Fan. Aber ansonsten ist er okay. Und sein aktueller Song bringt uns auch gut drauf. Ein Lied in der SR1 Morning Show.

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0: Morgen, die SR1 Morning Show. Und es ist wieder ein sommerliches Wetter heute bei uns. Zumindest wird es das noch. Bis zu 28 Grad sind möglich. Die Sonne ist wieder häufiger dabei heute. Ganz vereinzelt vielleicht mal ein kurzes Gewitter möglich.
1: Lernt das Saarland kennen mit unserer SR1 Saarland-Frage. Heute Morgen huldigen wir der SV Elversberg, die jetzt am Samstag in ihre erste Bundesliga-Saison ever startet.
0: Die SV Elversberg zählt ja mittlerweile 14.221 Mitglieder. Hat der Ort Elversberg mehr oder weniger Einwohner als die SVE-Mitglieder hat? Wir sprechen mit Bianca Merte aus Merzig. Guten Morgen.
2: Einen wunderschönen guten Morgen.
0: Dann sind wir jetzt mal gespannt, was du denkst.
2: Die SVE hat mehr Mitglieder wie Elversberg Einwohner.
1: Und das ist richtig.
0: Sag mal Sachen, das ist so einfach richtig.
1: Sehr gut. Du bekommst von uns einen Morning Show to go Becher, liebe Bianca. Und wir würden das gerne hier nochmal betonen. Mhm. Wir haben extra nochmal beim Einwohnermeldeamt Spiesen Elversberg nachgefragt, ja.
0: Und die haben extra eine Erhebung gestern noch für uns gemacht.
1: Wir haben extra für uns noch eine Erhebung gemacht.
0: Ihr lacht.
2: Sechs Mitglieder schon dazugezogen.
1: Ne, wir haben uns so ein bisschen gewundert. Die haben 6.994 Menschen. Da wissen wir jetzt nicht, ob vielleicht FCS-Fans weggezogen sind oder so.
0: Also selbst die Gemeinde Schmiesen-Elversberg, die hat weniger mit rund 13.000, als die SVE-Mitglieder hat. Ne? Das waren jetzt viele Zahlen. Das Wichtigste ist, du hast gewonnen, kriegst einen SR1 Morning Show To-Go-Becher, liebe Bianca.
2: Dankeschön.
1: Mach dir einen schönen Tag, ne?
2: Danke.
0: Mach's gut.
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0: fehlt jetzt eigentlich nur noch der Sonnenaufgang im Saarland, oder? Wenn Nico Santos Ray of Light singt, hat man das Gefühl, so jetzt erhebt sich alles.
1: Der kommt jede Sekunde, der Sonnenaufgang. Muss einfach sein. Einen wunderschönen guten Morgen mit der SR1 Morning Show.

0: Gleich in eurer SR1 Morning Show haben wir den super viralen Song Dracula von Tame Impala und was ganz Süßes von Holly Humberstone.
1: Ah, oh, das ist wirklich was Süßes zum Frühstück. Der Song To Love Somebody. Holly gleich hier. Nach halb.
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3: Guten Morgen. Letzter Tag der Kabinettsklausur. Dabei will sich die Bundesregierung auf Schloss Neuhardenberg mit den Folgen der Hitzewelle befassen. Vorher wollen die Teilnehmer mit Handwerkspräsident Dittrich und Start-up-Unternehmern über die Wettbewerbsfähigkeit der Wirtschaft sprechen. Energiekrise. Nach Auffassung des Internationalen Währungsfonds hat die Weltwirtschaft die Auswirkungen des Irankriegs besser verkraftet als befürchtet. Gründe dafür seien unter anderem die Freigabe von Öl- und Erdgasreserven und der Ausbau erneuerbarer Energien. Saarlandtag berät über Bevölkerungsschutz. Nach Ansicht der Landesregierung ist das nötig wegen der Folgen des Klimawandels und der Auswirkungen der Kriege in der Ukraine und in Nahost. Vorgesehen sind etwa landeseigene Regeln zum Schutz kritischer Infrastruktur. Und Gamescom in Köln eröffnet. Auf der weltgrößten Fachmesse für Computer- und Videospiele sind auch 5 saarländische Studios vertreten. Im letzten Jahr zog die Messe mehr als 350.000 Besucher an. Die Gamescom dauert noch bis Sonntagabend. 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
1: Neblig trüb starten wir in diesem Mittwoch. So ein paar Tropfen sind auch dabei, wie so in einer Waschküche gerade draußen. Heute gibt's aber wieder öfter Sonne und die Temperaturen, die schnarren einfach sowas von nach oben im Vergleich zu den letzten Tagen. So 25 bis 28 Grad sind möglich. Schwül wird das Ganze, auch Gewitter teilweise dabei heute.
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0: Zwischen Rentrisch und Neuweiler kommt es aktuell zu Behinderung. Da hat es nämlich einen Wildunfall gegeben. Und es blitzt. Der neueste Blitzer steht in der Ortsdurchfahrt von Marpengen. 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
0: Guten Morgen.
1: Ja, und einen schönen Mittwoch.
0: Wer sich heute aus dem Bett schält und sich halbwegs frisch anfühlt, ich würde sagen, der bekommt Aufsteh-Aura 3000 von uns.
1: Jeden Morgen mit der SR1 Morning Show sind immer Bonus-Aura-Punkte in eurem Sammelkärtchen.
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0: Krass, euer Morgen so episch ist wie dieser Song jetzt schon, obwohl er noch so frisch ist. Tin Impala, Dracula hier in eurer S1 Morning Show.
1: Also wir geben zu, im Saarland haben wir ja schon manchmal so unsere Probleme mit Hochdeutsch, ne? Aber man ist hier auf jeden Fall immer stets bemüht. Ne?
0: Ja, man hört dann auch fast gar nicht, wo wir herkommen. Ehrlich.
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3: So, Kinder, eine Weile ist Schluss mit Spielen. Wir müssen dapper wieder zurück. Allen Garen hören jetzt bitte zu. Sammelt eure Sachen ein, dummelt euch. Wir müssen spätestens um 11 alle wieder im Bus hucken.
4: Och nee, wir wollen noch spielen. Wir wollen noch nicht fahren. Wir wollen hier bleiben.
3: Also wenn ihr jetzt noch ein bisschen macht, dann fahren wir eine halbe Stunde früher und zwar gerade zu Leitz.
2: Hochdeutsch können wir.
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0: ganz luftig, lässig slidet ihr durch den Mittwochmorgen mit Supergirl und der SR1 Morning Show um 6.47 Uhr.
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2: Es fusselt vereinzelt und es ist wahnsinnig grau draußen. Wir merken aber jetzt schon, dass es deutlich milder ist als die letzten Tage. Peter Schwarz vom SR1 Wetterteam. So kalt wie gestern wird es erstmal nicht mehr.
3: Die Wärme war gar nicht weit weg, schon 100 Kilometer weiter in Frankreich. Und diese Wärme kommt jetzt zu uns. Die Sonne tut sich zunächst schwer, aber im Laufe des Nachmittags kommt sie immer häufiger raus. 24 Grad im Hochwall, 27 bei viel Sonne sogar bis zu 28 Grad an Saar und Mosel dazu. Relativ drückend schwül und vielleicht hier und da mal ein kleiner Schauer, ein kleines Gewitter. Meistens geht der Nachmittag und auch der Abend aber trocken über die Bühne.
2: Der Maulwurf in unserem Garten hat seit langem mal wieder nasse bzw. feuchte Erde nach oben transportiert. Oh. Also der nasse Tag gestern, der war auf jeden Fall wichtig.
0: Ja, aber eine kurze Hose heute ist natürlich auch wieder nett.
2: Ja, man ist noch nicht so ganz fertig, ne, mit diesem Sommer.
0: Ne? Nee, man will es noch nicht so richtig wissen. So ganz.

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2: Kabinettsklausur befasst sich mit Hitzeschutz und Wirtschaftslage. Saarland hat debattiert über Bevölkerungsschutz. Das Wetter noch grau, später freundlicher bis 28 Grad. 7 Uhr. Auf ihrer Kabinettsklausur beschäftigt sich die Bundesregierung in Brandenburg heute mit dem Hitzeschutz. Dabei wollen Kanzler Merz und seine Minister der schwarz-roten Koalition die Folgen der Hitzewellen in diesem Sommer analysieren und über Konsequenzen beraten. Konkrete Beschlüsse sind nicht zu erwarten. Außerdem geht es am zweiten und letzten Tag der Klausur um die Wettbewerbsfähigkeit der deutschen Wirtschaft. Dazu wurden mehrere Start-up-Unternehmer und Handwerkspräsident Dittrich eingeladen. Im Kampf gegen Drogenschmuggel hat das US-Militär in der Karibik ein verdächtiges Boot angegriffen. Dabei wurden nach Angaben der Streitkräfte 4 Menschen getötet. Beweise dafür, dass auf diesem Boot wirklich Drogen transportiert wurden, gibt es aber nicht. Erst vor wenigen Tagen hatten die USA ein angebliches Drogenboot im Pazifik attackiert. Dabei sollen 2 Menschen getötet worden sein. Davor hatte das US-Militär seine Kampagne gegen den mutmaßlichen Drogenschmuggel aus Lateinamerika mehr als 2 Monate lang pausiert. Im weltweiten Handel gibt's neben der Straße von Hormuz bald einen weiteren Engpass. Der Schiffsverkehr durch den Panama-Kanal zwischen Atlantik und Pazifik muss eingeschränkt werden. Hintergründe hat Jenny Barke.
3: Das Klimaphänomen El Niño sorgt für anhaltende Dürre in Mittelamerika. In der Folge wird der Schiffverkehr durch den Panama-Kanal ab September reduziert. Schrittweise werden die buchbaren Durchfahrten von 36 auf 32 pro Tag gesenkt, wie die Verwaltung der Wasserstraße zwischen Atlantik und Pazifik mitteilte. Der gedrosselte Schiffsverkehr wirkt sich auch auf die deutschen Reedereien aus. Nach Angaben des Verbands Deutscher Reeder VDR ist der Panama-Kanal für bestimmte Güter von zentraler Bedeutung. Die Einschränkungen würden auf eine ohnehin hohe Nachfrage treffen, weil sich die Energieverkehre wegen der angespannten Lage in der Straße von Hormuz verlagert haben. Betroffen sind laut VDR Container, Massengut und Tankschiffe sowie Gas- und Autotransporter.
2: Wie viele deutsche Schiffe genau von der Reduzierung betroffen sind, ist noch unklar. Die USA wollen Saudi-Arabiens ziviles Atomprogramm unterstützen. Präsident Trump hat dem Kongress dazu ein Abkommen vorgelegt. Allerdings knüpfte er die Vereinbarung an Bedingungen. Saudi-Arabien müsse die Beziehungen zu Israel verbessern. Andernfalls werde die Vereinbarung nicht umgesetzt. Saudi-Arabien hatte aber schon deutlich gemacht, dass eine Aufnahme diplomatischer Beziehungen zu Israel zunächst einen klaren Weg zu einem palästinensischen Staat voraussetze. Israels Regierung lehnt die Gründung eines Palästinenserstaates streckt ab. Im saarländischen Landtag geht es heute unter anderem um den Bevölkerungsschutz. Dazu wird in erster Lesung ein Gesetzentwurf der Landesregierung beraten. Für SR Info Noah Sari.
4: Die Folgen des Klimawandels oder die Auswirkungen der Kriege in der Ukraine und Nahost. Sie machen laut Landesregierung ein Bevölkerungsschutzgesetz für das Saarland notwendig. Es soll das bisherige Brand- und Katastrophenschutzgesetz ablösen. Vorgesehen sind etwa landeseigene Regeln zum Schutz kritischer Infrastruktur, die Bundesgesetzgebung ergänzen. Außerdem soll die Bevölkerung mit Unterstützung von Hilfsorganisationen besser auf Krisen vorbereitet werden. Auch der Landesentwicklungsplan wird ein Thema im Landtag sein. Zur Inklusion an Schulen haben außerdem alle 3 Fraktionen einen eigenen Antrag eingebracht.
2: Mit einer großen Eröffnungsshow ist gestern Abend in Köln die Gamescom gestartet. Sie gilt als weltweit größte Messe für Computer- und Videospiele. Auch 5 saarländische Gaming-Studios sind vertreten. Nicht dabei ist das Saarbrücker Studio Pentapaw. Das befindet sich nach Angaben von Mitbegründerin Regina Krämer in Auflösung. Dazu habe unter anderem die lange unklare Fördersituation beigetragen. Etwa 2 Jahre lang konnten im Saarland keine Förderanträge für Gaming-Projekte gestellt werden, weil die Landesregierung die entsprechende Richtlinie überarbeitet hatte. Inzwischen ist die Förderung wieder angelaufen. Und das waren die Nachrichten mit Christian Koch. 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
5: 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Neblig, trüb, so ein paar Tropfen fallen heute Morgen. Die Sonne kommt heute hin und wieder aber raus. Gewitter können Tropfen dabei sein und sehr auffällig werden die Temperaturen heute sein. Schwülwarme 25 bis 28 Grad. Morgen sind sogar bis zu 30, 31 Grad wieder möglich. Kann man gar nicht fassen nach den letzten Tagen. Mehr Sonne wieder als heute Morgen. Kurze Gewitterschauer auch hin und wieder drin.
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6: Gefühlt jeden Tag ein anderes Wetter diese Woche. Absolut. Aber die Dauerbaustelle, die bleibt gleich. A620 Saarlouis Richtung Saarbrücken zwischen Völklingen Ost und Gersweiler. Stau an unserer Dauerbaustelle. Dauert etwa eine Viertelstunde länger, wenn ihr da drin seid. Außerdem blitzt es noch in der Ortsdurchfahrt von Marpingen.
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6: Schönen guten Morgen am Mittwoch.
7: Wo jeder von uns besondere Superkräfte braucht, zum aus dem Bett schälen, Kindern erklären, dass es egal ist, ob man das Brot quadratisch oder rechteckig schneidet.
6: Oder Vampire jagen. Wie die K-Pop Demon Hunters in diesem epischen Song. Golden, jetzt für euch.
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0: Alexander Worren bezirzt euch mit der besten Musik fürs Saarland. Seid gegrüßt, werte Gemeinde.
1: Was schwätzt der denn da hin für Fubbes?
0: Ja, das ist so eine Antwort, die kriegst du schnell, oder? Bei einem Kollege im Büro oder am Bau. Aber was ist, wenn du jetzt zum Beispiel so zum Arzt oder zum Lehrer gehst? Da versucht man schon, sich so verbal ein bisschen mehr zusammenzureißen, oder? Tobi aus Völklingen.
2: Beim Bankberater. Man will was von ihm und da muss man schon den Umgang wahren. Aber ansonsten behandelt man alle Menschen gleich. Auch von der Sprache her, von der Artikulation, von der Gestik her. Ist es eigentlich so, dass man alle Menschen gleich behandeln sollte?
1: Stellt euch einfach mal vor, einfach mal in die Bank reinlaufen und rufen, ich bräuchte Kredit. Kommt gut an, oder?
0: Ja, super.

0: Mit Elton John zusammen wird einfach jeder Song cool. Elton und Britney, Hold Me Closer in der SR1 Morning Show.
1: Ja, manchmal kommt ja einfach das Blatt raus, ne? Da kannst du nichts machen.
0: Und genau darüber schwätzen wir heute in der in der SR1 Morning Show. Ilona aus Kirkel hat uns gerade eine Sprachnachricht geschickt. Die ist gebürtig aus dem Schwabenländle, wohnt aber schon seit über 30 Jahren im Saarland. Und Ilona hat bei ihren Kindern wirklich alles gegeben.
2: Ich habe versucht, als meine Kinder sprechen gelernt haben, in exaktem Hochdeutsch mit ihnen zu sprechen. Das hat bei meiner Großen auch ganz gut geklappt, bis sie in den Kindergarten gekommen ist. Dann kam sie mit dem breitesten saarländischen Slang zurück.
1: Meine Kinder haben auch den Unterschied zwischen holen und nehmen verlernt ab dem Kindergarten. Also nehmen existiert nicht mehr bei ihnen.
0: Kannst du nichts machen. Gibt bestimmt gerade ein paar Saarländer, die sich die nächsten Tage freigenommen haben, um übers Wochenende nach Köln zu fahren, zur Gamescom. Richtiges Event da.
1: Ja, da sind ja auch saarländische Spielhersteller. Du, Marc-Andreas Zocker, das ist schon so ein Paradies für Gamer.
0: Ja, das ist wirklich riesig. Also das ist überwältigend groß. Und was mich immer so ein bisschen nervt allerdings ist, du stehst da für ein neues Spiel manchmal 4 Stunden in der Warteschlange an, nur um dann das nur 10 Minuten spielen zu können. Also dann warte ich lieber ein halbes Jahr und gönn mir das dann halt. Ne?
1: So richtig klischeemäßig mit Chips, Bier den ganzen Abend und so einem Gaming-Stuhl.
0: Ach nee, erzähl doch nicht so ein Klischee-Quatsch. Ohne Gaming-Stuhl. Der Rest stimmt.
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0: ihr Süßmäuse, das sind Lost Frequencies mit Like I Love You.
1: Direkt so ein bisschen gute Laune in einem drin, ne?
0: Voll.
1: Wenn man den Sound hört von Lost Frequencies. Machen wir doch direkt weiter damit, oder?
0: Let's
1: go. Laune. Klingt gut. Die S1 Morning Show, guten Morgen.

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2: Guten Morgen. Letzter Tag der Kabinettsklausur. Dabei befasst sich die Bundesregierung auf Schloss Neu-Hardenberg mit den Folgen der Hitzewellen. Auch geht es um die Wettbewerbsfähigkeit der deutschen Wirtschaft. Folgen der Dürre in Mittelamerika. Ab September wird deshalb der Schiffsverkehr durch den Panama-Kanal verringert. Davon sind auch deutsche Reedereien betroffen. Der Kanal verbindet Atlantik und Pazifik. Für die Schleusen wird Wasser aus zwei Seen gebraucht, die wegen ausbleibendem Regen weniger gefüllt sind. Industriegeschichte in Kaiserslautern. Mit einem Projekt will die Stadt ehemalige Industriestandorte wie die Kammgarnfabrik und das Pfaffgelände besser schützen und für die Zukunft erhalten. Sie sollen auf einer Karte erfasst werden. Bürger können Vorschläge und Erinnerungen einbringen. Und US-Country-Legende Dolly Parton ist tot. Nach Angaben ihrer Familie starb die Musikerin mit 80 Jahren. Im Laufe ihrer Karriere veröffentlichte Parton fast 50 Studioalben und verkaufte mehr als 100 Millionen Platten. Zu ihrem bekanntesten Hits zählen Jolene und I Will Always Love You. 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
3: Es wird ein schwül heißer Tag, kann man fast schon sagen. Naja, auf jeden Fall mal sehr warm. Bis zu 28 Grad sind heute möglich. Einzelne Gewitter sind dabei, aber auch die Sonne lässt sich wieder ein bisschen mehr blicken nach diesem sehr trüben Morgen. Morgen sind sogar maximal 30, 31 Grad drin und dann nochmal ein bisschen mehr Sonne.
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4: Hallo zusammen, auf der A620 Saarlouis Richtung Saarbrücken zwischen Völklingen Ost und Gersweiler. Stau an der Dauerbaustelle, 15 Minuten plus für euch. Außerdem blitzt es. Die neuesten Blitzer stehen in der Ortsdurchfahrt von Marpingen und am Ortsausgang von Wattgassen Richtung Werbeln. 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
4: Schön, dass ihr bei uns seid. Guten Morgen.
3: Ey, so morgens vom Spiegel, so wirklich so unmittelbar nach dem Aufstehen, an so einem frühen Mittwochmorgen, sieht man ja eventuell auch gerne mal so ein bisschen älter aus, als man ist.
4: Ja.
3: Dann schnell unter die Dusche, Haarecreme zurechtmachen, zack, wieder 10 Jahre jünger.
4: Ist genauso wie bei Sarah Larssons Lush Life. Der Song ist schon 10 Jahre alt, aber der klingt noch extrem fresh und der hilft euch jetzt bei eurer Transformation am frühen Mittwoch.
3: Guten Morgen.

0: Boy und Little Numbers in eurer SR1 Morning Show um 7.39 Uhr.
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0: Oh, da singen bestimmt einige von euch im Auto, unter der Dusche oder sonst wo mit. Die SR1 Morning Show mit der besten Musik fürs Saarland um 7.47 Uhr.
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2: Ist das so neblig trüb heute Morgen, weil gerade mit dem Hund über die Felder spaziert oder einfach, ja, wer am Schaumberg oder dem Saarpolygon vorbeifährt, Peter Schwarz vom SR1 Wetterteam, man sieht gar nichts.
3: Die Sonne tut sich zunächst schwer, aber im Laufe des Nachmittags kommt sie immer häufiger raus. 24 Grad im Hochwald, bei viel Sonne sogar bis zu 28 Grad an Saar und Mosel, dazu relativ drückend schwül und vielleicht hier und da mal ein kleiner Schauer, ein kleines Gewitter. Morgen gibt es etwas mehr Sonne als heute, dazu auch Quellwolken. Im Verlauf sind auch hier und da ein paar Schauer oder Gewitter möglich. Sehr warm bis heiß mit 26 bis 30, vielleicht örtlich sogar bis zu 31 Grad.
2: Also die Softshelljacke von gestern, die brauchen wir erstmal nicht mehr.
0: Nee, eher das Spritzerchen Sonnencreme am Mittag. Schön auf den Frontallappen ballern.

0: Judith Berner, ich frage mich durch den Berufsverkehr in der SR1 Morning Show.
1: Der SR1 Verkehrsservice, Vorsicht bitte auf der A620 zwischen Völklingen Ost und Gersweiler. Der Stau an der Dauerbaustelle, der wird immer größer aktuell. Plant jetzt mal so 20 Minuten mehr Zeit ein. Außerdem haben wir einen neuen Blitzer, der steht auf der B423 in Höhe Assweiler.
0: Es ist sehr schön, dass ihr mit dabei seid. Wir spielen euch die beste Musik für Saarland. Simply Red am Start und
1: Temper City, ganz smooth und geschmeidig. Geht's in den Mittwoch mit Self-Aware.
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1: Und jetzt ein Kinderwitz.
2: Ich bin Hannah, ich bin 10 Jahre alt. Häschen geht zum Optiker und fragt den Optiker: Hallo Möhrchen. Da sagt der Optiker: Nein, habe ich leider nicht. Das Häschen kommt am nächsten Tag wieder. Das wiederholt sich eine Woche. Irgendwann sagt der Optiker: Ich kann dich hier nicht mehr sehen. Da sagt das Häschen: Dann setz doch einen von deinen Brillen auf.
1: Das war ein Kinderwitz auf
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2: Der Schufa droht eine Datenschutzklage. KNDS Panzerproduktion in Freisen rollt an und das Wetter grau, später freundlicher bis 28 Grad heute. 8 Uhr. Der Schufa drohen in Zusammenhang mit der sogenannten Schattendatenbank rechtliche Konsequenzen. Die gemeinnützige europäische Datenschutzorganisation NEUP will gerichtlich gegen Deutschlands größte Wirtschaftsauskunftei vorgehen. Peter Hornung.
3: Zunächst werde man die Schufa auffordern, Auskunft über die in der Schattendatenbank gespeicherten Daten zu geben, so Marco Blocher, Sprecher der Datenschutzorganisation NEUP zum NDR. Der Betrieb der Schattendatenbank müsse zudem sofort gestoppt werden. Wenn die Schufa das nicht tue, werde NEUP in Kürze Klage einreichen. Gleichzeitig bereitet die Organisation nach eigenen Angaben eine Sammelklage gegen die Schufa vor, mit dem Ziel, Schadensersatz zu erstreiten. NEUP fordert jetzt Interessenten auf, sich für eine solche Klage zu melden. Im Erfolgsfall könnte auch ein niedriger Schadensersatz zum großen Problem für die Schufa werden, angesichts von Millionen Betroffenen.
2: Der NDR und die Süddeutsche hatten im Juli über die Datenbank berichtet. Die Schufa hält ihr Vorgehen für legal und für wichtig für Unternehmen wie Verbraucher. Auf ihrer Kabinettsklausur in Brandenburg beschäftigt sich die Bundesregierung heute mit den Folgen der Hitzewellen. Konkrete Beschlüsse sind dabei allerdings nicht zu erwarten. Außerdem geht es heute am letzten Tag der Klausur um die Wettbewerbsfähigkeit der deutschen Wirtschaft. Dazu wurden mehrere Start-up-Unternehmer und Handwerkspräsident Dittrich eingeladen. Die Weltwirtschaft hat den durch den Iran-Krieg ausgelösten Energieschock wohl besser überstanden als befürchtet. Zu diesem Schluss kommt der Internationale Währungsfonds IWF. Die Schließung der Straße von Hormuz habe aus mehreren Gründen weniger dramatische Folgen gehabt als erwartet. Dazu zählten der Rückgriff auf Öl- und Erdgasreserven, der Ausbau erneuerbarer Energien, aber auch eine teilweise Rückkehr zur Kohleverstromung. Im saarländischen Landtag geht es heute unter anderem um den Bevölkerungsschutz. Nach Ansicht der Landesregierung machen die Folgen des Klimawandels und die Auswirkungen der Kriege in der Ukraine und in Nahost ein neues Bevölkerungsschutzgesetz nötig. Es soll das bisherige Brand- und Katastrophenschutzgesetz ablösen und landesweite Regeln zum Schutz kritischer Infrastruktur beinhalten. Außerdem soll die Bevölkerung mit Unterstützung von Hilfsorganisationen besser auf Krisen vorbereitet werden. Die ersten vollständig in Freisen gebauten Patria-Transportpanzer sollen Ende des nächsten Jahres ausgeliefert werden. Das hat der Rüstungskonzern KNDS der Deutschen Presseagentur gesagt. KNDS-Geschäftsführer Kort sagte, es gehe zunächst um fast 900 Fahrzeuge im Gesamtwert von etwa 2 Milliarden Euro. Rund 350 davon habe die Bundeswehr fest bestellt. Weitere knapp 550 sollen folgen. Bis 2040 stehe eine Stückzahl von bis zu 3000 Panzern im Raum. KNDS will bis 2035 knapp 100 Millionen Euro in den Standort Freisen investieren. Zurzeit arbeiten dort 800 Beschäftigte. Mit einer großen Eröffnungsshow ist gestern Abend in Köln die Gamescom gestartet. Sie gilt als die weltweit größte Fachmesse für Computer- und Videospiele und auch 5 saarländische Gaming-Studios sind mit dabei. SR-Reporter Daniel Stemper.
4: Aus Saarbrücken dabei ist zum Beispiel das Studio Digitales Interactive. Ihr Detektiv-Abenteuerspiel From Ruins wird zum ersten Mal auf der Gamescom anspielbar sein. Im vergangenen Jahr war auch das Studio Pentapore aus Saarbrücken vor Ort. Laut Mitgründerin Regina Krämer befindet sich das Studio aktuell in der Auflösung. Neben privaten Entwicklungen soll auch die langanhaltend unklare Fördersituation zu diesem Schritt geführt haben. 2024 bis zum Frühjahr 2026 konnten im Saarland nämlich keine Anträge auf Fördergelder für Gaming-Projekte gestellt werden, weil die Landesregierung die dazugehörige Richtlinie überarbeitet hat. Mittlerweile läuft die Förderung wieder.
2: Die Gamescom in Köln dauert noch bis Sonntagabend. Und das waren die Nachrichten mit Christian Koch. 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
6: Die Sonne kommt heute noch öfter durch. Man will es fast gar nicht glauben. Im Moment ist es noch so neblig trüb, aber zum Nachmittag mehr Sonne. Gewitter können trotzdem immer wieder mal dabei sein und die Temperaturen werden richtig schwül warm. 25 bis 28 Grad, morgen sogar bis 30, 31 Grad. Mehr Sonne morgen als heute. Kurze Gewitterschauer sind auch dann möglich.
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5: Guten Morgen um 8.04 Uhr. Die A620 Saarlouis Richtung Saarbrücken zwischen Völklingen Ost und Gersweil hat Stau an der Dauerbaustelle. Das dauert 20 Minuten länger für euch. In Saarbrücken ist der Südring zwischen der Robert-Bosch-Straße und der Metzerstraße aktuell in beiden Richtungen gesperrt. Da sind Bäume umgestürzt. Die neuesten Blitzer, die stehen auf der B423 Höhe Assweiler, in der Ortsdurchfahrt von Marpingen und am Ortsausgang von Wattgassen, wenn ihr Richtung Werbeln unterwegs seid.
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6: Guten Morgen.
5: Genießt du am 2. oder 7. Kaffee und das dazu passende Frühstück?
6: Wir waren sehr erstaunt, als wir gelesen haben, dass euer Kaffeestückchen vielleicht mal eure Plastikflasche war.
5: Ja, US-Wissenschaftler haben Mikroorganismen gezüchtet, die wohl aus Plastikflaschen Vanillekekse erzeugen.
6: Gott. Ich bin mir sicher, das machen die im Saarland schon längst, ne? Wie soll sonst der Fleischkäse weg entstanden sein?
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0: Immer wieder gut für einen WM-Song, ne? Shakira, Die Die, hier in der S1 Morning Show. Guten Morgen.
1: Guten Morgen. Jeder kennt doch die Situation. Da bist du beim Arzt, beim Lehrer und Chef, also irgendwas mit Autorität. Und dann versucht man sich gewählter als sonst auszudrücken.
0: Ja, und bricht sich dann manchmal so inne ab. Ja. Wir geben zu, im Saarland haben wir manchmal so unsere Probleme mit dem Hochdeutsch. Aber wir sind auf jeden Fall stets bemüht.
2: Hochdeutsch ist ganz einfach.
3: So, Kinder, eine Weile ist Schluss mit Spielen. Wir müssen dapper wieder zurück. Allen Garen hören jetzt bitte zu. Sammelt eure Sachen ein, dummelt euch. Wir müssen spätestens um 11 alle wieder im Bus hucken.
4: Och nee, wir wollen noch spielen. Wir wollen noch nicht fahren. Wir wollen hier bleiben.
3: Also wenn ihr jetzt noch ein bisschen macht, dann fahren wir eine halbe Stunde früher und zwar gerade zu Leitz.
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0: durch diesen Mittwochmorgen, Travis. Why does it always rain on me? In eurer SR1 Morning Show.
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0: Theater in Saarbrücken, so wie Heike Müller aus Schiffweiler.
1: Du bist es. Du gehst zum Alexander Kunsttheater. Nee, ja.
2: Echt? Oh, wie geil. Ich habe das schon so lang und ich wollte schon so oft dahin gehen, es hat nie geklappt. Und gestern habe ich gedacht, ja komm, füllst du halt mal aus. Ne? Hm,
0: aber ja. Nur noch einmal mache ich das, wird es nicht klappen, sind sie selber schuld.
1: Und so schnell geht das dann, ne?
2: Ist doch genial.
0: Ah, schön, dann machst du dir mal so einen richtig schönen Abend mit deiner Freundin und du schreibst auch so schön gemeinsame Zeit, gemeinsame Erinnerungen. Und das ist genau das, worum es geht. Wir wünschen euch ganz viel Freude.
2: Oh, ich danke euch ganz, ganz, ganz doll lieb und wünsche euch einen wunderschönen, zauberhaften Tag.
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0: finde, das ist einer der geilsten David Guetta-Songs. Dieser geile Remix von Would I Lie to You macht richtig Bock.
1: Ja, hört ihr hier in der SR1 Morning Show. So. Guten Morgen. Die kann man sich aber auch gleich mal geben, ne? Olivia Rodrigo, Drop Dead. Bei uns.
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1: Es ist 9:30.
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14: Guten Morgen. Datenschützer gehen gegen Schufa vor. Die gemeinnützige europäische Organisation Neub bereitet eine Sammelklage gegen die deutsche Wirtschaftsauskunft Teil vor. Die Datenschützer fordern, veraltete Daten zu löschen. Es geht dabei unter anderem um Daten über Schulden, die Betroffene schon vor Jahren beglichen haben. Letzter Tag der Kabinettsklausur. Dabei befasst sich die Bundesregierung auf Schloss Neuhardenberg mit den Folgen der Hitzewellen. Außerdem geht es um die Wettbewerbsfähigkeit der deutschen Wirtschaft. Saarlandtag berät über Bevölkerungsschutz. Ein Gesetzentwurf der Landesregierung sieht unter anderem landeseigene Regeln zum Schutz kritischer Infrastruktur vor. Weitere Themen im Parlament sind der Landesentwicklungsplan und die Inklusion an den Schulen. Und Panzerproduktion im Saarland. Die ersten vollständig in Freisen gebauten Patria-Transportpanzer sollen Ende nächstes Jahr ausgeliefert werden. Nach Angaben des Rüstungskonzerns KNDS geht es zunächst um fast 900 Fahrzeuge im Wert von insgesamt gut 2 Milliarden. Euro. 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
1: 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Neblig trüb ist es noch. Im Laufe des Vormittags kommt dann hin und wieder die Sonne. Vor allem Richtung Nachmittag ist sie öfter dabei. Aber auch mit Gewittern müssen wir rechnen. Man merkt, die Luft, die ist so wie so in so einer Waschküche gerade. Ne? Es geht auch hoch mit den Temperaturen auf 25 bis 28 Grad. Morgen sogar 30, 31 möglich. Mehr Sonne als heute. Kurze Gewitter auch morgen mit dabei.
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0: Guten Morgen zusammen. Wir haben immer noch 20 Minuten Stau auf der A620 Saarlouis Richtung Saarbrücken zwischen Völklingen Ost und Gersweiler an der Dauerbaustelle. Die neuesten Blitzer stehen auf der B423 Höhe Assweiler und am Ortsausgang von Wattgassen Richtung Werbeln. 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
1: Guten Morgen.
0: Nicht jeder Morgen beginnt ja gleich gut. Ne? Eurer ist hoffentlich besser gestartet als der von Kerstin. Also das ist echt krass. Ich habe das gesehen. Du bist heute Morgen ins Studio gekommen, machst deine Handtasche auf und zack, reißt einfach der Reißverschluss. Jetzt ist sie kaputt, ja.
1: Das ist wirklich tragisch. Muss ich mir jetzt leider eine neue kaufen.
13: Es

0: Huhu, der S1-Verkehrsservice auf der A620 Saarlouis Richtung Saarbrücken. Zwischen dem Messegelände in Saarbrücken und der Mahlstatter Brücke, da sind aktuell Metallteile auf der Fahrbahn.
1: Eure S1 Morning Show hier. Schön, dass ihr mit dabei seid. Olly Murs und Grow Up.

0: und Grow Up, die S1 Morning Show, 20 vor 9.
1: Guten Morgen, ihr seid vielleicht gerade im Auto, zur Arbeit oder ihr sprecht mit euren Eltern am Telefon oder der besten Freundin so locker, umgangssprachlich oder platt, wie man das halt macht. Ne?
0: Ja. Und dann kommt ihr irgendwo an und habt das Gefühl, jetzt plötzlich anders reden zu müssen. Dann hört ihr euch selbst irgendwie so anders sprechen. Zum Beispiel bei Mira aus Saarbrücken, wenn sie im Behandlungszimmer sitzt.
2: Oh, ich denke, bei den Ärzten ist es am meisten so, weil da fühle ich mich manchmal überfordert. Da muss man halt zeigen, so hallo, ich verstehe dich, ich weiß, worum es geht und ich drücke mich ja auch richtig aus.
1: Ja, und wann machst du dir Gedanken, wie und wo du redest, Tobias aus St. Ingbert?
3: Jetzt vielleicht in dem Moment hier. Ja, es gibt schon so Unterschiede. Also ich bin beruflich in der Erwachsenenbildung tätig, in meiner Freizeit in der Feuerwehr, aber das sind auch alles eher so situativ, wo ich dann entscheide, wie ich mich ausdrücke. Gibt bei mir sehr starke Unterschiede, ob ich dann eher in die saarländische Mundart verfalle oder dann doch Hochdeutsch oder eher dann Fachsprache, sehr unterschiedlich.
0: Ey, wenn ihr wüsstet, wie Marc André mit mir redet, wenn das Mikrofon zu ist.
1: Niemals. Unsere Konversationen sind hier, ne, stets exquisit und eloquent. Du Opfer.
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0: Das hier ist die volle Ladung Mittwoch und natürlich auch die volle Ladung der besten Musik fürs Saarland von Genesis in der SR1 Morning Show.
1: Guten Morgen.
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3: Der Sinn eines eigenen Tages der Schachtelsätze erschließt sich mir, gerade in Zeiten, in denen unsere Aufmerksamkeitsspanne ja durch TikTok und Insta und Algorithmen immer kürzer und auch schwammiger wird und wir längeren Sätzen, die manchmal mit Einschüben etwas verschachtelt sind, kaum noch folgen, geschweige denn uns an den Anfang des gerade laufenden Satzes erinnern können, nicht. Wir brauchen kurze Sätze. Punkt. Und richtig schön klingen Schachtelsätze ja sowieso erst, wenn man dazu nur noch Fremdwörter verwendet. Wer das nicht versteht, der muss eben die Frequenzen tragen und wirkt halt auf andere ziemlich inkontinent.
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0: Die SR1 Morning Show am Mittwoch. Sie ist mehrfache Grammy-Gewinnerin. Spendet viel Geld für einen guten Zweck. Hat eine tolle Stimme. Und die hören wir gleich mit Drop Dead. Olivia Rodrigo.
1: Richtig guter Song. Gleich hier bei uns.
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2: Lage der deutschen Exportunternehmen deutlich verbessert. Saarland hat berät über Bevölkerungsschutz. Das Wetter noch grau, dann freundlicher bis 28 Grad. 9 Uhr. Die Stimmung in der deutschen Exportwirtschaft ist so gut wie seit 4,5 Jahren nicht mehr. Das geht aus einer Umfrage des Münchner IFO-Instituts hervor. Hintergrund ist die steigende Nachfrage aus Europa. Das entsprechende Stimmungsbarometer stieg in diesem Monat deutlich auf plus 9,6 Punkte. Im Juli ergab die Umfrage noch ein Minus von 2,8 Zählern. Die Stimmung unter den Exporteuren ist so gut wie zuletzt im Februar 2022. Damals begann der russische Angriffskrieg auf die Ukraine. In Russland sind nach Behördenangaben 2 Menschen bei ukrainischen Drohnenangriffen getötet worden. Ein Flugkörper sei in der Region Lipezk in ein Haus gestürzt und habe Feuer ausgelöst. Laut russischem Verteidigungsministerium wurden in der Nacht mehr als 400 ukrainische Drohnen abgefangen. An mehreren Flughäfen fielen Starts und Landungen wegen Luftalarm aus. 600 Kilometer südöstlich von Moskau hat eine Drohne ein Lager des größten russischen Versandhändlers Wildberries getroffen. Regionale Behörden berichten, dass es auf einer Fläche von 100.000 Quadratmetern brennt. Das kurdische Militärbündnis in Syrien hat seine Auflösung bekannt gegeben. Wie ein Kommandeur sagte, sei die Mission der syrischen demokratischen Kräfte SDF beendet. Die Soldaten würden jetzt in die syrische Armee integriert. Jens Paul.
3: Noch im Januar dieses Jahres hatte es heftige Diskussionen um die Fusion mit der syrischen Armee gegeben. Da zunächst keine Einigung getroffen werden konnte, rückten die von der Regierung unter al-Shara befehligte syrische Armee gegen die Kurden vor und eroberten große Teile deren Gebiets im Nordosten Syriens. Daraufhin vereinbarten beide Seiten, die kurdischen Kräfte in die reguläre Armee einzugliedern. Die syrischen demokratischen Kräfte waren einst der wichtigste Partner der Vereinigten Staaten im Kampf gegen die Terrorgruppe Islamischer Staat in Syrien. Seit vergangenem Jahr unterstützt Washington jedoch die neue Regierung unter der Führung von Interimspräsident al-Shara.
2: Der Vatikan will zwischen Russland und der Ukraine vermitteln. Nach Medienberichten führt der Außenminister des Papstes Gerlinger zurzeit Gespräche in Moskau. Der Heilige Stuhl sei bereit, jede Friedensbemühung zu unterstützen. Es sei essentiell, die Bedingungen für einen politischen und diplomatischen Prozess zu schaffen. Gerlinger forderte die Konfliktparteien auf, internationales und humanitäres Recht zu respektieren. Das betreffe die Zivilbevölkerung, aber auch die Verletzten und Kriegsgefangenen. Der ukrainische Präsident Zelensky dagegen betonte die diplomatische Rolle Chinas bei der Beendigung des russischen Kriegs gegen die Ukraine. Das sagte Zelensky auf der Plattform X. In Saarbrücken kommt in diesen Minuten der Landtag zusammen. Ein Thema ist der Bevölkerungsschutz. Dazu beraten die Abgeordneten in erster Lesung über einen Gesetzentwurf der Landesregierung. Für SR Info Noah Sari.
4: Die Folgen des Klimawandels oder die Auswirkungen der Kriege in der Ukraine und Nahost. Sie machen laut Landesregierung ein Bevölkerungsschutzgesetz für das Saarland notwendig. Es soll das bisherige Brand- und Katastrophenschutzgesetz ablösen. Vorgesehen sind etwa landeseigene Regeln zum Schutz kritischer Infrastruktur, die die Bundesgesetzgebung ergänzen. Außerdem soll die Bevölkerung mit Unterstützung von Hilfsorganisationen besser auf Krisen vorbereitet werden. Auch der Landesentwicklungsplan wird ein Thema im Landtag sein. Zur Inklusion an Schulen haben außerdem alle 3 Fraktionen einen eigenen Antrag eingebracht.
2: An der saarländischen Obermosel beginnt heute die Weinlese und damit viel früher als in den letzten Jahren. Nach Angaben des saarländischen Winzerverbandes haben vor allem ältere Rebstöcke die lange Trockenheit gut überstanden. Der Verband erwartet einen besonderen Jahrgang mit Weinen von hoher Qualität. Und das waren die Nachrichten mit Christian Koch. 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
6: Da ist es doch plötzlich ganz schön nebelig geworden in letzter Zeit, oder? Die ganze Zeit Sonnenschein, das sind wir gar nicht so richtig gewohnt, jetzt schon über Tage. Heute wolkig und neblig am Vormittag, vereinzelt kommt es da auch mal nass runter, aber im Tagesverlauf dann doch freundlicher, auch meist trocken. Bei Temperaturen zwischen 24 und 28 Grad gegen Abend kann es da nochmal Schauer und Gewitter geben. Morgen ganz ähnlich, auch Sonne und Wolken, im Tagesverlauf Schauer und Gewitter möglich. Dabei Temperaturen 26 bis 31 Grad.
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5: Stoßstangen bewundern ist angesagt auf der A620 Saarlouis Richtung Saarbrücken. Zwischen Völklingen Ost und Saarbrücken Gersweiler. Ihr kennt's, da staut sich an der Dauerbaustelle. Aktuell braucht er etwa 15 Minuten länger. Die neuesten Blitzer auf der B423 in Höhe Assweiler. Und am Ortsausgang Wattgassen in Richtung Werbeln. Staus, Blitze, die ihr seht, meldet die. 0800 700 8000 wählen, ist völlig kostenlos. Und ihr könnt alles nachlesen und nachhören und auch nochmal zurückspulen bei SR1 in der ARD Sounds App.
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6: Mit ganz viel guter Laune, musikalischer Natur von Nico Santos gleich. Außerdem Kate Bush und Bruno Mars am Start. Mein Name ist Frank Schnottale. Hi.
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0: Shania Twain wartet schon auf uns, nach dem hier.
1: Der Zwischenruf mit Corinna Achtermann von der Katholischen Kirche.
2: Vor ein paar Tagen habe ich mich nach sehr langer Zeit mit einer guten Freundin verabredet. Und obwohl wir uns seit einer Ewigkeit nicht gesehen haben, war es, als hätten wir uns gestern erst getroffen. Bei manchen Menschen ist es einfach so, dass es keine Rolle spielt, wie lange man sich nicht gesehen hat. Bei anderen braucht es mehr Energie, um die Freundschaft am Leben zu halten. Mir sind Freundschaften wichtig. Ich mag es, gemeinsam zu lachen, gemeinsame Erlebnisse zu sammeln, einander zuzuhören, sich kritisch zu hinterfragen und schwierige Zeiten Seite an Seite durchzustehen. Und dennoch kann es passieren, dass manche Kontakte abbrechen. Nicht wegen eines Streits, sondern weil sich nach und nach niemand mehr gemeldet hat. Aus gelegentlichen Nachrichten wurden lange Pausen, bis der Kontakt schließlich ganz verloren ging. So oder so, Beziehungen brauchen Pflege. Sie brauchen Aufmerksamkeit und die Bereitschaft, aufeinander zuzugehen. Im Alltag sind es oft die kleinen Dinge, die Beziehungen stärken. Eine kurze Nachricht, ein spontaner Anruf oder die einfache Frage, wie es dem anderen geht. Solche Gesten zeigen, du bist mir wichtig. Für mich werden Beziehungen nicht durch große Worte stark, sondern durch kleine Gesten im Alltag. Wer zuhört, Zeit schenkt, nachfragt oder verlässlich ist, investiert in eine Beziehung. Das gilt für Freundschaften ebenso wie für Familie und Partnerschaft. Beziehung lebt davon, dass beide Seiten bereit sind, aufeinander zuzugehen und die Verbindung lebendig zu halten. Denn Beziehung ist keine Einbahnstraße. Das

0: einen wunderschönen Vormittag. Ray Dalton wartet auf euch. Und er ist nicht alleine. Toto auch gleich mit dabei. Und Vincent Weiß direkt nach halb auf SR1.
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0: In wenigen Sekunden ist es 9:30.
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3: Guten Morgen. Gute Stimmung in der Exportwirtschaft. Laut Münchner IFO-Institut ist es so gut wie seit Februar 2022 nicht mehr. Demnach boomen vor allem die Ausfuhren in europäische Länder. Dagegen sind die Exporte nach China weiter schwach. Kurdisches Militärbündnis aufgelöst. Der Kommandeur der syrisch-demokratischen Kräfte SDF sagte, die Fusion mit der regulären syrischen Armee sei jetzt vollzogen. Die SDF war früher der wichtigste US-Partner im Kampf gegen die Terrorgruppe Islamischer Staat in Syrien. Weitere VW-Betriebsversammlungen. Nach dem Auftakt gestern im Stammwerk Wolfsburg wird VW-Vorstand Dume heute in Emden und in Zwickau erwartet. Die beiden Werke sind im Zuge der Sparpläne von VW von der Schließung bedroht. Und Weinlese an der Obermosel beginnt. Damit startet die Ernte deutlich früher als in den letzten Jahren. Laut saarländischem Winzerverband haben vor allem ältere Rebstöcke die lange Trockenheit gut überstanden und der Verband rechnet mit Weinen von hoher Qualität. 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
0: Aktuell 15 Grad in Völklingen, in Saarlouis sind es 14, in Pernennig 14 und am Boostalsee aktuell noch 12 Grad. 24 bis 28 sind drinnen, auch wenn es heute erstmal grau in grau ist und teilweise auch ein bisschen feucht. Im Tagesverlauf dann freundlicher und trocken, aber gegen Abend haben wir dann doch nochmal ein paar Gewitter und Schauer dabei im Saarland. Morgen Sonne und Wolken im Wechsel, dabei auch Schauer und Gewitter. Also wieder von allem was dabei, dabei relativ warm und schwül, 26 bis 31 Grad.
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0: Aktuell ist alles frei, ihr kommt wunderbar durch. Die neuesten Blitzer stehen auf der B423 in Höhe Assweiler und am Ortsausgang Wattgassen in Richtung Werbeln. Stausblitze, die ihr seht, meldet die ganz einfach und zwar kostenfrei. 0800 700 8000 wählen und ihr findet alles jederzeit zum Nachlesen und Nachhören bei SR1 in der ARD Sounds App.
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0: Frank Schnottale hier, einen schönen Vormittag. Ja, es gibt inzwischen immer mehr, die ja sich im Gaming verlieren. Und heute ist eine der größten Messen gestartet und zwar in Köln, die Gamescom. Und da fahren viele Saarländer hin. Gleichzeitig gibt es aber auch Diskussionen rund ums Gaming. Und den Schlaf nachts, denn oft wird ja nachts gegamed. Wie seht ihr das bei eurem Partner, wenn der einfach nicht ins Bett geht, weil er die ganze Zeit oder sie nur am Zocken ist? Ist das ein Problem in der Beziehung? Das wollen wir mal besprechen in den nächsten 10 Minuten hier bei uns.
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1: Ja, es gibt bestimmt ein paar Saarländer, die sich die nächsten Tage freigenommen haben oder übers Wochenende nach Köln fahren. Und zwar zur Gamescom. Das Paradies für alle Gamer. Naja gut, wenn der Partner oder die Partnerin die Leidenschaft teilt, ist das ja kein Problem. Gaming findet ja auch gerne zur späten Stunde statt, also mitten in der Nacht. Und da kann man sich dann doch mal in der Zeit verlieren und sich einfach mal die ganze Nacht um die Ohren hauen. Wie ist denn das bei euch? Ist das okay, wenn der Partner statt neben einem im Bett zu liegen vor dem Rechner oder der Konsole sitzt? Go oder No-Go? Michael aus Saarlouis.
2: Eher ein Go, weil ich finde, jeder hat ja seine eigenen Interessen und die sollte man auch weiter verfolgen. Und wenn es für den einen jetzt rausgehen, feiern ist so oder für den anderen Videospiele spielen so, dass man für sich selber noch was hat, finde ich, ist sehr wichtig halt. Und deshalb ist es für mich ein Go.
1: Dann ist es das Go, auch die ganze Nacht durchzuzocken und den Partner allein im Bett liegen zu lassen, am nächsten Morgen zu spät aufzustehen und so weiter und so weiter. Wie seht denn ihr das? 0681 2131 meldet euch mal hier im SR1-Studio.

0: So schön die nächsten 10 Minuten mit Lady Gaga, The Dead Dance, außerdem Triggerfinger mit I Follow Rivers und... Die Begleitung durch den Vormittag von Chapel Roan. Good Luck gibt's gleich auf SR1.
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2: Opposition fordert mehr Klimaschutz von der Bundesregierung. Fahrplan für saarländischen Panzerbau in Freisen. Und das Wetter noch grau, später freundlicher bei bis zu 28 Grad. 10 Uhr. Am letzten Tag der Kabinettsklausur in Brandenburg will die Bundesregierung heute über die Folgen der Hitzewellen in diesem Sommer sprechen. Konkrete Beschlüsse werden dabei nicht erwartet. Grüne und Linke fordern von der Koalition mehr Anstrengungen für den Klimaschutz. Für SR Info aus Berlin, Katrin Aue.
3: Die Grünen-Fraktionschefin im Bundestag Britta Hasselmann sagte im RBB 24 Inforadio, die Städte und Gemeinden müssten angesichts des Klimawandels, Zitat, ungemeine Summen aufbringen. Renaturierung von Flüssen, Frühwarnsysteme, kühle Rückzugsorte. Hierfür sei eine sogenannte Gemeinschaftsaufgabe für Klimaanpassung notwendig. Damit dürfte sich der Bund stärker finanziell bei Hitzeschutz und Co. engagieren. SPD-Umweltminister Carsten Schneider hatte die dafür nötige Grundgesetzänderung vor kurzem ins Spiel gebracht. Allerdings, die Union hat ablehnend auf den SPD-Vorstoß reagiert. Linken-Fraktionschefin Heidi Reichenick glaubt deshalb auch nicht daran, dass die nötige Zweidrittelmehrheit im Bundestag zustande kommt.
2: Die Stimmung in der deutschen Exportwirtschaft ist so gut wie seit 4,5 Jahren nicht mehr. Das geht aus einer Umfrage des Münchner IFO-Instituts hervor. Hintergrund ist die steigende Nachfrage aus anderen europäischen Ländern. Das entsprechende Stimmungsbarometer stieg im August deutlich und zwar auf plus 9,6 Punkte. Im Juli ergab die Umfrage noch ein Minus von 2,8 Zählern. Die Stimmung unter den Exporteuren ist so gut wie zuletzt im Februar 2022. Damals begann der russische Angriffskrieg auf die Ukraine. Russlands Regierung hat die Reise des CIA-Chefs Radcliffe nach Moskau bestätigt. Gestern hatte Kreml-Sprecher Peskow noch behauptet, ihm sei nichts über die Landung eines US-Militärflugzeugs in Russland bekannt. Davor hatte es in sozialen Netzwerken viele Videoaufnahmen aus der russischen Hauptstadt von dem Flugzeug gegeben. Björn Blaschke.
4: Peskow sagte der Zeitung Washington Post, dass der Direktor des US-Auslandsgeheimdienstes nach Moskau gekommen sei. CIA-Chef John Radcliffe führe Gespräche in der Hauptstadt der Russischen Föderation. Die Reise des CIA-Direktors kam jedenfalls in einer Zeit, in der es heißt, Putin plane eine zweite Mobilmachung nach der Duma-Wahl kommenden Monat. Radcliffe, so eine der vielen Spekulationen zu seinem Moskau-Besuch, habe in diesem Zusammenhang vor einer weiteren Eskalation des Krieges gegen die Ukraine gewarnt. Dass es demnächst eine weitere Mobilmachung gebe, hatte Kreml-Chef Peskow jedoch erst gestern als Falschinformation abgetan. Das sei eine Ente, die Russland destabilisieren solle.
2: Die ersten vollständig in Freisen gebauten Patria-Transportpanzer sollen Ende des nächsten Jahres ausgeliefert werden. Das hat der Rüstungskonzern KNDS der deutschen Presseagentur gesagt. KNDS-Geschäftsführer Kort sagte, es gehe zunächst um fast 900 Fahrzeuge im Wert von insgesamt rund 2 Milliarden Euro. Rund 350 davon habe die Bundeswehr fest bestellt. Weitere knapp 550 sollen folgen. Bis 2040 stehe eine Stückzahl von bis zu 3000 Panzern im Raum. KNDS will bis 2035 knapp 100 Millionen Euro in den Standort Freisen investieren. Zurzeit arbeiten dort 800 Beschäftigte. Zum Auftakt der Landtagssitzung heute hat die AfD-Fraktion den Umbau der saarländischen Stahlindustrie zum Thema gemacht. Wirtschaftsminister Barke verteidigte in der Fragestunde den Prozess. Er sei nötig, um Arbeitsplätze und die Stahlproduktion in Europa zu sichern. Man dürfe sich nicht von anderen Ländern abhängig machen. Der erste FC Saarbrücken Tischtennis tritt heute beim hessischen Bundesligisten TTC Bad Homburg an. Das Spiel beginnt um 19.15 Uhr. Der FCS hat seine beiden bisherigen Saisonspiele gegen Dortmund und Mühlhausen gewonnen und ist zurzeit Tabellenzweiter. Bad Homburg steht auf Rang 8. Und das waren die Nachrichten mit Christian Koch. 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
1: Die Sonne suchen wir aktuell momentan noch, aber die kommt im Tagesverlauf. Es wird dann freundlicher und auch meist trocken, auch wenn jetzt gerade noch teilweise ein bisschen Regen runterkommt. 24 bis 28 Grad, dabei relativ warm und gegen Abend kann es dann nochmal Gewitter und Schauer geben. Und morgen sieht es eigentlich ganz ähnlich aus. Temperaturen zwischen 26 und 31 Grad, dabei Sonne und Wolken und im Tagesverlauf immer wieder mal ein Schauer und auch Gewitter möglich.
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1: Aktuell ist alles frei. Ihr kommt wunderbar durch. Die neuesten Blitzer. In der Ortsdurchfahrt Marpingen steht einer. Auf der B423 in Höhe Assweiler und im Ortsausgang Wattgassen in Richtung Werbeln. Staus, Blitzer, die ihr seht, meldet die gerne. 0800 700 8000 ist völlig kostenlos. 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
1: Frank Schnottale hier und wir machen jetzt mal eine gemeinsame Zeitreise in die 90er. Und zwar zu einem Hit, zu dem die meisten wahrscheinlich schon mal getanzt haben. Faithless. Insomnia. Tja, und aus Alt macht neu hat sich Bibi Rexha gedacht und New Religion draus gemacht. Gibt's jetzt.
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0: Viertel nach zehn, einen wunderschönen guten Morgen, wobei der ein oder andere ja vielleicht auch gerade noch ein bisschen müde ist, weil gestern Abend wieder zu lange gezockt wurde. Ja, das Zocken findet ja meistens in der Nacht statt. Viele schlafen da normalerweise, sind am nächsten Tag fit. Die anderen, die sitzen mit Chips und Co. vor der PlayStation oder vor der anderen Konsole und sind am Spielen. Wie ist denn das bei euch in der Beziehung, wenn einer von euch Zocker ist? Kommt ihr dann irgendwann hoch oder ins Zimmer rein und sagt irgendwie hier ab ins Bett, Ende Gelände? Laura aus Saarbrücken bleibt da ganz entspannt.
1: Ich finde, das ist ein Go, weil ich zocke auch selber, aber es sollte jetzt nicht die Überhand nehmen. Also gerade bei Minecraft kann man ja eine gemeinsame Welt aufbauen und alles. Aber es gibt ja auch Spiele, die man eher nur alleine spielt. Und dann ist es ein bisschen blöd, wenn das die Überhand nimmt.
0: No. Natürlich. Wie ist denn das bei euch? Zockt ihr beide oder nur einer? Und wie ist es dann? Stört es den anderen? Ist das Go oder No-Go? Sagt gerne mal Bescheid. 0681 2131.
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0: Gleich der Mann, der heißt wie ein Friseur, Harry Styles, außerdem Kygo und One Republic. Chasing Paradise, direkt nach halb.
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0: Es ist 22:30.
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5: Umbau der saarländischen Stahlindustrie. Im Landtag verteidigte Wirtschaftsminister Barke den Prozess. Der Umbau sei notwendig, um Arbeitsplätze zu halten und die Stahlproduktion in Europa zu sichern. Die AfD hatte zu dem Thema eine Fragestunde beantragt. Bessere Stimmung in der Exportwirtschaft. Laut Münchner IFO-Institut ist sie so gut wie seit Februar 2022 nicht mehr. Demnach boomen vor allem die Ausfuhren in europäische Länder. Dagegen sind die Exporte nach China weiter schwach. Streit über Hitzeschutz. Union-Fraktionschef Frei hat sich am Morgen dagegen ausgesprochen, Maßnahmen zur Klimaanpassung ins Grundgesetz aufzunehmen. Die Forderung war zuvor von SPD, Grünen und Linken gekommen. Und Schulkinowoche im Saarland. Wie die Landeszentrale für politische Bildung mitteilte, findet sie vom 9. bis 13. November statt. Dann werden in 18 Kinos 64 Filme gezeigt. Im vergangenen Jahr nahmen 25.000 Schülerinnen und Schüler teil. 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
0: Erstmal grau in grau, aber dann reißt es auch mal zwischendurch auf und wird freundlich. Meist trocken heute über den Tag, 24 bis 28 Grad, aber vorher muss ich erstmal all das Wolkige da ein bisschen verziehen. Schauer kann es dann allerdings gegen Abend auch nochmal geben. Morgen Sonne und Wolken auch im Wechsel, also irgendwie so ganz ähnlich wie heute. Dabei ist es auch eher schwülwarm bei Temperaturen zwischen 26 und 31 Grad.
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0: Aktuell ist alles frei, ihr kommt wunderbar durch. Die neuesten Blitzer stehen zwischen Bildstock und Landsweiler Reden in der Ortsdurchfahrt von Marpingen und auf der B423 in Höhe Asweiler. Wenn ihr sagt, bei mir geht jetzt allerdings gar nicht so viel voran, wie der das da im Radio sagt, dann ruft gerne durch 0800 700 8000, dann können wir es weitergeben. 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
0: Mit Frank Stotale einen schönen Tag wünsche ich euch. Marc Forster ist gleich auch noch mit am Start. Das wird ein schöner Vormittag aus dem Unterhalten uns über Beziehungen. Und zwar, was das Gaming mit der Beziehung macht. Wenn man beispielsweise Nacht für Nacht immer wieder vorm Rechner oder vor der Konsole steht. Thema gleich.
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0: Es gibt bestimmt so ein paar Saarländer, die gerade im Auto sitzen in Richtung Köln. Ja, die Gamescom ist mal wieder am Start. Das Paradies für alle Gamer. Gut, wenn man einen Partner hat oder eine Partnerin, die diese Leidenschaft auch hat. Gaming findet ja zum Beispiel meistens nachts zu später Stunde statt. Bedeutet, die ganze Nacht durchzocken, gleichzeitig Chips in sich reinstopfen und auf dem Sofa rumliegen. Das kann den Partner natürlich auch ein bisschen fuchsig machen. Ist das für euch in der Beziehung ein Go oder ein No-Go, Irena aus Saarbrücken?
1: Ist ein Go, mein Mann zockt, ist okay, alles in Maßen, in Ordnung. Er macht sein Zeug, er geht arbeiten, ist okay, darf er machen. Er hat selber die Grenze, er ist erwachsen, mein
0: Gott. Ja. Das würde meine Frau vermutlich ein bisschen anders sehen. Wie ist denn das bei euch? 0681 2131. Meldet euch mal rein hier ins SR1 Studio. Dazu gibt's Mark Forster. Memories and Stories.
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Ach, ist das nicht schön, oder? Cyril, Stumbling In auf SR1, einen wunderschönen Vormittag, und U2 haben angekündigt, dass sie eine neue Scheibe machen, dass sie was Neues raushauen werden. Dieses Jahr noch, also 2026, können wir uns drauf freuen, und wir freuen uns mit einem ihrer größten Hits auf sie. U2, Beautiful Day auf SR1.

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2: Streit um kommunalen Finanzausgleich im Landtag. Schufa droht eine Sammelklage und das Wetter zunehmend freundlich und trocken bis 28 Grad. 11 Uhr. In der ersten Sitzung des Landtages nach der Sommerpause haben die Fraktionen über den kommunalen Finanzausgleich gestritten. Sowohl CDU als auch SPD warfen sich gegenseitig vor, das Thema in den vergangenen Jahren verschleppt zu haben. Auch die AfD warf den beiden anderen Parteien Untätigkeit vor. In der Sitzung wurde ein Gesetzentwurf auf den Weg gebracht, der Gemeinden ermöglichen soll, Anreize für den Wohnungsbau zu schaffen. Der Entwurf wurde mit der Stimmenmehrheit der SPD an den Bauausschuss verwiesen. Die CDU stimmte dagegen, die AfD enthielt sich. Der Schufa drohen im Zusammenhang mit der sogenannten Schattendatenbank rechtliche Konsequenzen. Die gemeinnützige europäische Datenschutzorganisation NEUB will gerichtlich gegen Deutschlands größte Wirtschaftsauskunftteil vorgehen. Für SR Info Peter Hornung.
3: Zunächst werde man die Schufa auffordern, Auskunft über die in der Schattendatenbank gespeicherten Daten zu geben, so Marco Blocher, Sprecher der Datenschutzorganisation NEUB zum NDR. Der Betrieb der Schattendatenbank müsse zudem sofort gestoppt werden. Wenn die Schufa das nicht tue, werde NEUB in Kürze Klage einreichen. Gleichzeitig bereitet die Organisation nach eigenen Angaben eine Sammelklage gegen die Schufa vor, mit dem Ziel, Schadensersatz zu erstreiten. NEUB fordert jetzt Interessenten auf, sich für eine solche Klage zu melden. Im Erfolgsfall könnte auch ein niedriger Schadensersatz zum großen Problem für die Schufa werden, angesichts von Millionen Betroffenen.
2: Die Schufa hatte ihr Vorgehen als legal und wichtig für Unternehmen wie Verbraucher verteidigt. Die Grünen fordern von der Bundesregierung mehr Anstrengungen für den Klimaschutz. Fraktionschefin Hasselmann sagte dem RBB, Städte und Gemeinden müssten angesichts des Klimawandels ungemeine Summen aufbringen. Sie forderte daher eine sogenannte Gemeinschaftsaufgabe zur Klimaanpassung. Damit sollten die Renaturierung von Flüssen, ein Frühwarnsystem sowie kühle Rückzugsorte ermöglicht werden. Bei einer Gemeinschaftsaufgabe dürfte sich der Bund auch stärker finanziell beim Hitzeschutz engagieren. Die Finanzverwaltungen in Deutschland haben im vergangenen Jahr so viel Erbschafts- und Schenkungssteuer eingenommen wie nie zuvor. Das geht aus Daten des Statistischen Bundesamtes hervor. Danach wurden zusammengerechnet rund 21,4 Milliarden Euro an den Staat abgeführt. Das waren knapp 61% mehr als im Jahr davor. Insgesamt wurde ein Vermögen in Höhe von 141 Milliarden Euro durch Erbschaften und Schenkungen übertragen. Das kurdische Militärbündnis in Syrien hat seine Auflösung bekannt gegeben. Wie ein Kommandeur erklärte, ist die Mission der syrischen demokratischen Kräfte, kurz SDF, beendet. Die Soldaten würden nun in die syrische Armee integriert. Für SR Info Paul Jens.
4: Noch im Januar dieses Jahres hatte es heftige Diskussionen um die Fusion mit der syrischen Armee gegeben. Da zunächst keine Einigung getroffen werden konnte, rückten die von der Regierung unter al-Shara befehligte syrische Armee gegen die Kurden vor und eroberten große Teile deren Gebiets im Nordosten Syriens. Daraufhin vereinbarten beide Seiten, die kurdischen Kräfte in die reguläre Armee einzugliedern. Die syrischen demokratischen Kräfte waren einst der wichtigste Partner der Vereinigten Staaten im Kampf gegen die Terrorgruppe Islamischer Staat in Syrien. Seit vergangenem Jahr unterstützt Washington jedoch die neue Regierung unter der Führung von Interimspräsident al-Shara.
2: Die Saarländische Kinowoche lädt in diesem Jahr Schülerinnen und Schüler zu insgesamt 64 Filmen ein. Wie die Landeszentrale für politische Bildung mitteilte, findet die 25. Ausgabe vom 9. bis zum 13. November statt. Unter anderem geht es um die Themen Medizin der Zukunft und 250 Jahre Freiheit, filmische Perspektiven auf die USA. Erstmals gibt es auch zwei Kinoseminare zum Einsatz und zur Wirkung von Filmmusik. Und das waren die Nachrichten mit Marc Langels. 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
5: Nach dem Grau kommt Blau, zumindest zwischendurch mal. Heute Morgen, da verziehen sich nach und nach die Wolken, bis wir dann heute auch Temperaturen zwischen 24 und 28 Grad bekommen. Tagsüber eher trocken, aber am Abend, da kann es nochmal einen Schauer oder ein Gewitter geben. Morgen dann auch ein bisschen durchwachsen, also Sonne und Wolken im Wechsel. Dabei kann es dann auch Schauer und Gewitter geben. Relativ schwül dabei, 26 bis 31 Grad.
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5: Stausblitzer melden geht unter 0800 700 8000. Momentan sind die Straßen frei. Die neuesten Blitzer, die stehen zwischen Höchen und Waldmoor, außerdem zwischen Bildstock und Landsweiler Reden und in der Ortsdurchfahrt von Marpingen. 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
5: Frank Schnatterle hier, hallo zusammen. Na, wie wär's, wenn wir jetzt einfach bei uns vor der Haustür in den Flieger steigen könnten und direkt nach New York fliegen? Das geht. Bald. Ab nächstem Jahr. Und zwar ab Luxemburg. Wie das genau ausschaut und was so ein Ticket momentan kostet, finden wir raus in den nächsten 10 Minuten.
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0: Lasst uns gemeinsam abheben, lasst uns gemeinsam fliegen. Von Luxemburg in die USA nonstop. So eine Verbindung gab es 28 Jahre nicht mehr. Maren Dinkeler aus der SR1 Morning Show. Wann geht's denn los? Wann weiß man, dass man jetzt wieder abheben kann?
1: Also der erste Flug ist schon am 2. April 2027. Ab dann geht's vom Luxemburger Flughafen Findel jeden Tag nonstop mit der Fluggesellschaft United Airlines nach Newark. Das ist im Bundesstaat New Jersey. Der Flughafen liegt so rund 15 Kilometer von Manhattan entfernt, ist also eigentlich perfekt für so einen New York City Trip.
0: Oh, klingt schon einfach verlockend.
1: Mm.
0: Tickets sollen ja laut Airline schon buchbar sein. Was kostet denn sowas dann?
1: Also günstig ist es jetzt wirklich nicht. Ich habe mal ganz flexibel auf der Internetseite von United Airlines geschaut. Beispiel, am 2. Mai kostet ein One-Way-Ticket Economy rund, halte ich fest, 1.200 Euro. Yes. Man fliegt mit dem neuesten Flugzeugtyp von United, dem Airbus A321 XLR. Klar, das sagt einem natürlich direkt was. Das ist ein sehr schmales und ein langes Flugzeug und man fliegt so knapp 9 Stunden.
0: Ja, wir bekommen in der Region einen Direktflug ab April 2027 in die USA. Und auch wenn das kein Schnapper wird pro Ticketpreis, da freuen wir uns doch schon so ein bisschen auf wieder ein schönes...
2: Willkommen auf Ihrem Flug von Luxemburg nach New York. Wir begrüßen Sie an Bord des A300.
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0: schönen Vormittag, liebes Saarland. Gleich für euch belgische Musik.
1: Stromae.
0: Dicht gefolgt von Ray mit Where Is My Husband, direkt nach Hype. Auf SR1.
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0: In wenigen Sekunden 11:30.
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4: Streit um kommunalen Finanzausgleich. In der Sitzung des Saarländischen Landtags warfen sich CDU und SPD gegenseitig vor, das Thema in den vergangenen Jahren verschleppt zu haben. Der Landtag brachte einen Gesetzentwurf auf den Weg, der Kommunen ermöglichen soll, Anreize für den Wohnungsbau zu schaffen. Datenschützer gehen gegen Schufa vor. Die gemeinnützige europäische Organisation Neub bereitet eine Sammelklage gegen die deutsche Wirtschaftsauskunftei vor. Die Datenschützer fordern, veraltete Informationen zu löschen. Dabei geht es unter anderem um Schulden, die Betroffene schon vor Jahren beglichen haben. Rekordeinnahme bei Erbschafts- und Schenkungssteuer. Nach Angaben des Statistischen Bundesamtes wurden im vergangenen Jahr bundesweit rund 21,4 Milliarden Euro an den Staat abgeführt. Das waren knapp 61% mehr als im Jahr davor. Und wieder Schulkinowoche im Saarland. Sie findet vom 9. bis zum 13. November statt. Wie die Landeszentrale für politische Bildung mitteilte, werden in 18 Kinos 64 Filme gezeigt. 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
0: So langsam kämpft sich die Sonne so ein bisschen durch die Wolken durch. Der Nebel verzieht sich und dann bleibt es auch heute Nachmittag großteils trocken. 24 bis 28 Grad. Gegen Abend kann es dann nochmal einen Schauer oder ein Gewitter geben. Morgen Sonne und Wolken im Wechsel. Auch da Schauer und Gewitter mit dabei, aber meistens ist es einfach recht schwül bei 26 bis 31 Grad.
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0: Die Straßen sind frei, ihr kommt gut durch. Die neuesten Blitzer in Albach am Gähn, so ist es richtig. Zwischen Höchen und Waldmoor steht auch einer und zwischen Bildstock und Landsweiler-Reden wird auch geblitzt. Habt ihr noch Staus oder Blitzer gesehen? Meldet die 0800 700 8000, völlig kostenlos. 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
0: Frank Schnatale, einen wunderschönen Tag zusammen. Oh, hat einer von euch gerade irgendwie Schmerzen? Es gibt eine Studie, die sagt, Musik kann Schmerzen erträglicher machen. Solltet ihr gerade welche haben, wir haben die Musik dazu.
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0: Einen wunderschönen guten Tag zusammen. Die deutsche Sprache, die hat ja ihre Irrungen und Wirrungen. Kennt ihr mit Sicherheit auch immer wieder mal, wo es kompliziert wird. Besonders bei extrem langen Sätzen.
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3: Der Sinn eines eigenen Tages der Schachtelsätze erschließt sich mir, gerade in Zeiten, in denen unsere Aufmerksamkeitsspanne ja durch TikTok und Insta und Algorithmen immer kürzer und auch schwammiger wird und wir längeren Sätzen, die manchmal mit Einschüben etwas verschachtelt sind, kaum noch folgen, geschweige denn uns an den Anfang des gerade laufenden Satzes erinnern können, nicht. Wir brauchen kurze Sätze. Punkt. Und richtig schön klingen Schachtelsätze ja sowieso erst, wenn man dazu nur noch Fremdwörter verwendet. Wer das nicht versteht, der muss eben die Frequenzen tragen und wirkt halt auf andere ziemlich inkontinent.
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0: Also mich interessiert das peripher.

0: Tones and I, Teddy Swims und David Guetta, Gone, Gone, Gone. Gleich die Sporties. Bleibt ganz bei uns auf SR1.
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2: CDU fordert Nachbesserungen bei saarländischem Bevölkerungsschutzgesetz. Kabinettsklausur berät über Klimaschutz und das Wetter zunehmend freundlich und trocken bis 28 Grad. 12 Uhr. Die CDU-Fraktion im saarländischen Landtag fordert einige Nachbesserungen an dem Entwurf zum neuen saarländischen Bevölkerungsschutzgesetz. Die innen- und kommunalpolitische Sprecherin Wagner Scheidt kritisierte, dass noch unklar sei, welche finanziellen Folgen auf die Kommunen zukommen. SR-Reporterin Jennifer Klein.
3: Aus Sicht der CDU-Fraktion ist außerdem zu bemängeln, dass einige Regelungen zum Bevölkerungsschutz auf Rechtsverordnungen verschoben werden. In seinen Grundzügen befürwortet sie allerdings den Gesetzentwurf. Ähnlich sieht es die AfD-Fraktion. Die Landesregierung plant mit dem Bevölkerungsschutzgesetz bisherige Regelungen zum Brand- und Katastrophenschutz zusammenzufassen und zu ergänzen. Konkret sollen in Zukunft etwa auch Gemeinden dazu verpflichtet werden, Stäbe für das Krisenmanagement einzurichten. Zudem soll es für ehrenamtliche Helfer leichter werden, dass sie für Einsätze von ihrer Arbeit freigestellt werden können.
2: Mit Stimmen der SPD- und AfD-Fraktion wurde der Gesetzentwurf zur weiteren Beratung an den zuständigen Ausschuss übergeben. Die Einnahmen des deutschen Staates aus der Erbschafts- und Schenkungssteuer sind im vergangenen Jahr auf einen Rekordwert geklettert. Das geht aus Daten des Statistischen Bundesamtes hervor. Danach nahmen die Finanzverwaltungen zusammengerechnet rund 21,4 Milliarden Euro ein. Das waren knapp 61% mehr als im Jahr davor. Insgesamt wurden Vermögen in Höhe von 141 Milliarden Euro durch Erbschaften und Schenkungen übertragen. Allerdings tauchen die meisten Erbschaften und Schenkungen in der Statistik nicht auf, weil sie unter der Freibetragsgrenze liegen. Die Bundesregierung setzt ihre Kabinettsklausur in Brandenburg fort. Dabei stehen die Themen Wirtschaftsbelebung und Klimaschutz im Mittelpunkt. Benjamin Großkopf.
4: Nach dem sehr heißen Sommer beharrt vor allem die SPD darauf, das Grundgesetz zu ändern und Hitzeschutz als Gemeinschaftsaufgabe von Bund, Ländern und Gemeinden aufzunehmen. Mit dem Koalitionspartner scheint das nicht machbar. Unionsfraktionschef Thorsten Frey betonte heute früh im Deutschlandfunk, er halte das nicht für ein zukunftsträchtiges Modell. Spitzenpolitiker von Grünen und Linken appellierten dagegen erneut an die Bundesregierung, das Grundgesetz zu ändern. Die größte Oppositionspartei im Bundestag, die AfD, lehnt das ab und kritisiert einen zu wörtlich Klima-Hype.
2: Ungarns Regierung stuft Russland als Bedrohung ein. Das geht aus einem in der vergangenen Nacht veröffentlichten Dokument hervor, das Ministerpräsident Modja unterzeichnet hatte. Darin heißt es, Ungarn verurteile die russische militärische Aggression und unterstütze in vollem Umfang die Souveränität der Ukraine. Die neue ungarische Haltung gegenüber Russland stellt einen Bruch zur außenpolitischen Linie der Vorgängerregierung unter dem Rechtspopulisten Orbán dar. Das kurdische Militärbündnis in Syrien hat seine Auflösung bekannt gegeben. Wie ein Kommandeur erklärte, ist die Mission der syrischen demokratischen Kräfte SDF beendet. Auch die kurdische Selbstverwaltungsbehörde werde aufgelöst. Im Januar hatte das kurdische Bündnis ein Abkommen mit der Regierung von Übergangspräsident al-Sharra geschlossen. Es sieht die Eingliederung in den syrischen Staat vor. Al-Sharra hatte im Gegenzug ein Dekret unterzeichnet, das den Kurden Minderheitenrechte gewährt. Kurdisch wurde neben Arabisch als offizielle Sprache anerkannt. Die Tour de France 2025 im Ersten geht in der Kategorie Beste Sportsendung ins Rennen um den Deutschen Fernsehpreis. Für die Live-Berichterstattung der ARD über das größte Radrennen der Welt ist der Saarländische Rundfunk verantwortlich. SR-Programmdirektorin von Struve bezeichnete die Nominierung als Anerkennung des großen Engagements des ARD-Tourteams. Die Tour de France 2025 hatte einen durchschnittlichen Marktanteil von 13,5% im Ersten. Rund 21,2 Millionen Menschen verfolgten die Übertragung. Und das waren die Nachrichten mit Marc Langels. 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
5: So langsam kommt's raus, die Sonne. Jawohl, der Nebel verzieht sich, die Wolken werden ein wenig weniger und es wird freundlicher. Meist trocken heute Nachmittag, 24 bis 28 Grad, allerdings gegen Abend durchaus wieder Schauer und Gewitter möglich. Morgen haben wir auch einen Wechsel aus Sonne und Wolken. Im Tagesverlauf durchaus mal ein Schauer und Gewitter drin. Insgesamt sehr warm und schwül. Temperaturen zwischen 26 und 31 Grad.
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5: Na, dann schauen wir gemeinsam nach Saarbrücken. Im Ludwigskreisel ist ein Unfall passiert, deshalb Behinderungen dort. Und die neuesten Blitzer in Albach, im Gähn. Am Gähn vielmehr. Zwischen Höchen und Waldmoor steht auch ein Blitzer und zwischen Bildstock und Landsweiler Rieden. 0800 700 8000 wählen, wenn ihr noch irgendwo was gesehen habt. Kostet euch nichts. Und ihr könnt alles nachgucken, alles nachhören und natürlich auch SR1 hören. 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
5: Frank Schnottale hier, hallo zusammen. Wenn man so übertrieben gewählt spricht, also sich wirklich sehr, sehr gewählt ausdrückt, das kommt jetzt nicht überall immer super, super gut an. Taylor Swift nutzt das sogar, um Menschen zu veräppeln. Kein Quatsch. Dann verwendet sie absichtlich Worte, die niemand kennt. Das darfst du uns gleich mal genauer erzählen in den nächsten 10 Minuten hier bei uns.
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0: Taylor Swift war vorgestern im Grammy Museum bei den Icon Sessions zu Gast. Hat sie ein paar Songs gespielt und vorher ein langes Interview gegeben. Das ist eine seltene Sache. Das war oft deep, aber auch sehr lustig, muss man sagen. Sie hat erzählt, dass sie auch mal gerne freche Antworten gibt. Mit Worten, die unbekannt sind und die man erst nachschlagen muss, um sie als Frechheit zu verstehen.
1: Sometimes I like to just use words that they have to look up in order to talk.
0: Und gleichzeitig hat sie noch verraten, dass sie ein Mantra hat. Das sagt sie jeden Tag. Es ist...
1: You chose this every day.
0: Du hast dich dafür entschieden, jeden Tag aufs Neue. Das ist ein Top-Mantra für jeden, oder? Damit geht alles ein bisschen besser. Oder wenn nicht, dann muss man irgendwie ein bisschen was ändern. Taylor Swift mit einem interessanten und lustigen Auftritt bei den Grammy Icons. Das Ganze gibt's zu sehen im Netz und die Musik, die gibt's von ihr hier auf SR1. Taylor Swift, Opelite.

0: Ups, jetzt ist er kaputt, die Gitarre. Die Red Hot Chili Peppers.
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0: So langsam reißt es dann doch ein wenig auf über dem Saarland. Wir sehen den blauen Himmel, nachdem wir heute viel Nebel hatten. Aber wie wird's denn wohl in nächster Zeit bleiben? Peter Schwarz aus dem SR1-Wetterteam, grüß dich.
2: Ja, grüß dich, hallo. Der Nachmittag verläuft eigentlich ganz freundlich mit Sonnenschein. Ein paar Quellwolken sind auch dabei. Ganz ausschließen möchte ich einen Schauer oder kleines Gewitter zum Abend nicht. Aber die Chance ist sehr gering. Wahrscheinlich kommen wir trocken durch diesen Tag. Die Luft ist relativ schwül. Es wird warm. Mit 24 bis 27, stellenweise auch 28 Grad. Und morgen wird das Ganze noch getoppt. Da geht es hoch bis auf 31 Grad. Es ist also Schwitzen angesagt. Dann aber zum Nachmittag und Abend geht die Gewitterneigung nach oben. Und dann kann es vor allem in der Nacht zum Freitag teilweise heftig zur Sache gehen mit Starkregen, auch mit Hagel und Sturmböen. Das Ganze wird also mit Pauken und Trompeten beendet, zieht sich durch den Freitag teilweise noch mit kräftigen, gewittrigen Regengüssen. Und dann ist die Hitze auch schon wieder dahin. Und es pendelt sich ein bei Tageshöchstwerten von etwa 20 bis 24 Grad.
0: Davor allerdings die ganze Zeit sowas wie eine Dampfsauna. Na dann.
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0: Gleich der Mann, der seine Mütze weggeworfen hat. Mark Forster mit Chöre, außerdem Tame Impala. Ganz gechillt geht's damit durch den Tag. In den nächsten 3 Minuten.
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0: Es ist 12:50.
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3: Debatte über Bevölkerungsschutzgesetz. In der Sitzung des Saarländischen Landtags kritisierte die CDU, dass der Entwurf offen lasse, welche finanziellen Folgen auf die Kommunen zukämen. Die SPD-geführte Landesregierung will mit dem Bevölkerungsschutzgesetz Regelungen zum Brand- und Katastrophenschutz zusammenfassen und ergänzen. Bundesregierung setzt Kabinettsklausur fort. Ein Thema ist der Klimawandel. Die SPD will Hitzeschutz als Gemeinschaftsaufgabe von Bund, Ländern und Gemeinden in das Grundgesetz aufnehmen. Dagegen sagte Unionsfraktionschef Frei, er halte den SPD-Plan nicht für einen zukunftsträchtigen. Rekordeinnahme bei Erbschafts- und Schenkungssteuer. Nach Angaben des Statistischen Bundesamtes wurden im vergangenen Jahr bundesweit rund 21,4 Milliarden Euro an den Staat abgeführt. Das waren knapp 61% mehr als im Jahr davor. Und Ungarn stuft Russland als Bedrohung ein. Das geht aus einem veröffentlichten Dokument hervor, das Ministerpräsident Modzsó unterzeichnet hat. Darin heißt es, Ungarn verurteile die russische militärische Aggression und unterstütze in vollem Umfang die Souveränität der Ukraine. 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
0: Der blaue Himmel zeigt sich nach und nach über dem Saarland. Die Temperaturen steigen dabei auf 24 bis 28 Grad. Klar, ein paar Wolken bleiben natürlich. Und die können dann gerade gegen Abend wieder ein paar Schauer und Gewitter bringen. Morgen auch wieder abwechselnd Sonne und Wolken. Dabei auch Schauer und Gewitter möglich. Relativ schwül. Die Temperaturen steigen auf 26 bis 31 Grad.
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0: Aktuell ist alles frei. Ihr kommt wunderbar durch. Die neuesten Blitzer in Saarlouis, in der Walter-Bloch-Straße, in Nalbach am Gähn und zwischen Höchen und Waldmoor steht auch noch einer. Staus Blitze, die ihr gesehen habt, meldet die gerne unter 0800 700 8000. Da freuen wir uns auf euch und ihr könnt jederzeit alles nachhören und nachlesen bei SR1 in der ARD Sounds App.
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0: Frank Schnottale hier. Einen wunderschönen Mittag wünsche ich euch. Und am Samstag geht's los. Jawohl. Elversberg, erste Bundesliga. Dabei wird gerade am Stadion noch gebaut. Rund 10.000 Fans passen ja aktuell rein. Wie das vorangeht und wie viel dann in Zukunft reinpassen und wann das alles fertig werden soll und wie das dann mit der ersten Bundesliga ausschaut, das wollen wir gleich mal klären. Und zwar mit unserem SR1-Reporter Reni Henken. Der kommt gleich hier rein ins Studio. Und solange entspannen wir. Ganz dolle mit Tame Impala.

0: Das Saarland ist bereit. Am Samstag geht's los. Dann startet die SV Elversberg in ihre erste Saison in der Fußball-Bundesliga. SR1-Reporter Reni Henken ist bei mir. Reni, aktuell passen rund 10.000 Fans ins Stadion. Da wird aber immer noch gebaut. Wie laufen denn die Bauarbeiten und wann ist denn das Stadion fertig?
1: Die SV Elversberg sagt, im Moment läuft alles nach Plan. Die Nordtribüne wird ja gerade gebaut und wenn alles gut läuft, dann wird sie auch im Laufe der Rückrunde fertig. Spätestens aber zur nächsten Saison, dann sollen ja auch, wenn es fertig ist, bis zu 16.000 Fans ins Stadion reinpassen. Damit wäre das Stadion dann noch offiziell groß genug für die Bundesliga. Aktuell hat die SVE ja eine Sondergenehmigung.
0: Wie schaut's denn mit den Tickets aus? Gibt's da eigentlich noch Möglichkeiten, an Tickets ranzukommen? Der Run auf die wenigen Plätze ist ja wahrscheinlich ziemlich groß aktuell.
1: Ja, also wer bis jetzt noch kein Ticket hat, für den sieht's wirklich schlecht aus, sagt auch die SVE. Aber für die letzten Saisonspiele, da gibt's noch Hoffnung. Zumindest, wenn die Nordtribüne bis dahin fertig ist und dann teilweise auch geöffnet werden kann.
0: Ja, nicht nur das Stadion selbst ist ja momentan im Umbau. Auch rund ums Stadion muss ja einiges passieren. Die Infrastruktur da ist ja noch nicht so richtig optimal.
1: Ja, das stimmt. Also direkt am Stadion gibt's eigentlich keine Parkplätze, außer für Presse- und VIP-Plätze. Dann wissen wir auch, es gibt keinen Bahnhof in Elversberg. Das heißt, alle, die mit dem Auto kommen und dann auf einem Park-and-Ride-Parkplatz parken oder die eben mit der Bahn kommen und in Neunkirchen zum Beispiel aussteigen, die werden dann mit Bussen zum Stadion gefahren. Nun soll aber noch ein weiterer Parkplatz für rund 1.500 Besucher dann in der Nähe des Stadions entstehen, dass man von da auch zu Fuß zum Stadion kommt.
0: Wir drücken auf jeden Fall die Daumen gegen Leverkusen an diesem Samstag. Elversberg in der ersten Fußball-Bundesliga.
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Lieber Autofahrer, Vorsicht! Auf der A8 Luxemburg Richtung Saarlouis in der Ausfahrt Merzig-Schwelmlingen Gefahr durch einen defekten LKW. Kommt gut an mit uns, mit SR1.

0: Wir rühren jetzt mal den Mittagstisch zusammen und zwar musikalisch. Beyoncé, also ein bisschen Texas ist mit drin, mit Texas Hold'em. Außerdem Mark Ember, Belong Together und Milo. In 2 Minuten auf SR1.
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0: Marc Emmer war das. SH1 ist dran. Mein Name ist Frank Schnatale. Ich bin jetzt gleich raus. Aber Frank Falkenauer, der steht schon bereit, gleich für euch da und hat ein Thema. Und zwar analog oder digitales Zocken. Wie macht ihr das? Also ich persönlich muss ja sagen, Mensch, ärger dich nicht und Co. Damit kannst du mich ja ein bisschen jagen. Oh Gott, Monopoly. Die never ending story.
1: Jagen ist aber Mensch, ärger dich nicht.
0: Könnt ihr gleich mit ihm diskutieren? Schickt eine WhatsApp rein. 0681 21.

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3: Kabinettsklausur Neu-Hardenberg gerade zu Ende gegangen. Doch keine Zuckersteuer auf zuckerfreie Limos. Saarlandtag will Bevölkerungsschutz verbessern und das Wetter schwül warm und zunehmend sonnig bis 28 Grad. Wachstum, Wettbewerbsfähigkeit und Klimaschutz. Die Erwartungen an die Bundesregierung sind groß nach der Sommerpause. Zwei Tage hatte sich die Bundesregierung zur Klausur auf Schloss Neu-Hardenberg in Brandenburg zurückgezogen. Das Treffen ist gerade eben mit einer Kabinettssitzung zu Ende gegangen. Bundeskanzler Merz, CDU, spricht gerade vor der Presse und spricht von einem Zukunftsbild, das man für Deutschland dort gezeichnet habe.
4: Wir haben Deutschland von morgen diskutiert. Und dieses Deutschland von morgen ist optimistisch und zuversichtlich. Wir müssen raus aus diesem Klima der Verdrießlichkeit und des Verdrusses. Wir müssen gemeinsam diesen weit verbreiteten Missmut abschütteln, der unser Land seit langer Zeit lähmt.
3: Kanzler Merz sprach außerdem von den Reformbeschlüssen vor der Sommerpause, wie etwa die Rentenreform. Außerdem sprach er von ermutigenden Signalen des Aufbruchs.
4: Wir sind und bleiben das Land der Erfinder und der Macher. Und mit modernen Werkzeugen wollen wir auch in Zukunft ein Vorbild für unsere Nachbarn in Europa und in der ganzen Welt sein. Nehmen wir das Beispiel KI, ob in der Industrie oder im Handwerk, im Mittelstand, in der Rüstung, in der Medizin, in der Pharmazie, in der Medizintechnik. Deutschland hat hier ungeahnte große Chancen.
3: Zum Thema Klimaschutz stellte Merz weitere Programme des Bundes in Aussicht. Mindestens 26 Cent Steuer auf einen Liter Limo, Haferdrinks oder auch auf Leitgetränke mit Süßstoff. Das waren die Pläne, die seit gestern bekannt sind, weil ein Papier aus dem Bundesfinanzministerium die Runde gemacht hat. Jetzt rudert Bundesfinanzminister Lars Klingbeil, SPD, teilweise zurück. Zuckerfreie Drinks sollen nicht unter die Zuckersteuer fallen. Aus Berlin, Jan Zimmermann.
5: Der SPD-Politiker stellt jetzt klar, das mache er nicht mit. Das entsprechende Papier sei weder politisch geeint, noch in der Koalition beschlossen. Beschlossen ist aber laut Klingbeil, dass eine Steuer auf zuckerhaltige Getränke kommt. Er hält es für richtig, etwas gegen die negativen Folgen eines zu hohen Zuckerkonsums, wie zum Beispiel Übergewicht, zu tun. Gerade Kinder müssten besser geschützt werden. Ärzteverbände und Verbraucherschützer unterstützen das. Die Getränkeindustrie ist dagegen.
3: In der Regierungskoalition sind die Pläne umstritten. Mehrere Unionspolitiker wollen verhindern, dass die Zuckersteuer auf zu viele Getränke ausgeweitet wird. Die Gefahren fürs Saarland nehmen zu. Hochwasser, Waldbrände, Cyberangriffe oder auch Stromausfälle. Inzwischen gibt es viele Szenarien, die auch im Saarland denkbar wären. Die Landesregierung will, dass alles, was bisher unter den Brand- und Katastrophenschutz fiel, in einem neuen Bevölkerungsschutzgesetz zusammenkommt. Darüber hat der Landtag heute Vormittag debattiert. Von da Jennifer Klein.
6: Konkret sollen in Zukunft etwa auch Gemeinden dazu verpflichtet werden, Stäbe für das Krisenmanagement einzurichten. Zudem soll es für ehrenamtliche Helfer leichter werden, dass sie für Einsätze von ihrer Arbeit freigestellt werden können. Außerdem werden landeseigene Regelungen zum Schutz kritischer Infrastruktur und zur zivilen Verteidigung im Gesetz verankert. Aus Sicht von SPD-Innenminister Joost ist das neue Gesetz aufgrund der verstärkten Gefahrenlage, etwa durch Drohnenangriffe, notwendig geworden.
3: Grundsätzlich befürwortet auch die Opposition im Saarlandtag das Gesetz. Nur in Details sehen CDU und AfD Nachbesserungsbedarf. Rekordeinnahmen bei Erbschafts- und Schenkungssteuer. Nach Angaben des Statistischen Bundesamtes wurden im vergangenen Jahr bundesweit rund 21,4 Milliarden Euro an den Staat abgeführt. Das waren knapp 61% mehr als im Jahr davor. Bessere Stimmung in der Exportwirtschaft. Laut Münchner IFO-Institut ist sie so gut wie seit Februar 2022 nicht mehr. Demnach boomen vor allem die Ausfuhren in europäische Länder. Dagegen sind die Exporte nach China weiter schwach. Das war das SR-Info-Update mit Karl Reushofen. 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
7: Wetter. Es wird schwül heute Nachmittag, denn die Sonne setzt sich jetzt immer mehr durch und es wird wärmer. 24 bis 28 Grad kriegen wir.
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7: 1:04 haben wir. Vorsicht auf der A8 Luxemburg Richtung Saarlouis. In der Ausfahrt Merzig-Schwemling steht ein kaputter LKW. Es blitzt vor sich hin. Die neuesten stehen in Saarlouis auf der Walter-Bloch-Straße, in Nalbach am Gähn und zwischen Höchen und Waldmoor. 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
7: Wir begrüßen die Sonne heute Nachmittag mit sommerlichen Sounds von The Bowser aus Norwegen. Magnetic, das ist ja einer der 2026er Sommerhits. Und so schön, er kommt gleich nach Hug Yourself, dem aktuellen Hit vom wunderbaren Kamrat. Und ich bin Frank Falkenauer. Hallo, schön, dass ihr da seid. Hallo Saarland.
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0: Kuckucks, SR1 ist hier und selbst die krassesten Zocker sind heute, haben die Tür von innen aufgesperrt und sind nach Köln gefahren, alle, um sich die neuesten Computer- und Videogames anzugucken. Da startet nämlich heute die Gamescom. Das ist wirklich die größte und wichtigste Computerspielemesse der Welt. Ist das was für euch? Oder braucht ihr beim Spielen eher was zum Anpassen? Ein Würfel, ein paar Karten oder so ein Brett zum Aufklappen und Figuren? 0681-2131. Ich würde mal gerne mit euch da heute Nachmittag drüber sprechen. Basti aus Saarbrücken hat es uns schon verraten. Basti braucht Spiele zum Anfassen, zum Beispiel Monopoly oder Spiel des Lebens.
1: Brettspiele sind einfach klasse und da kommen digitale Spiele auf jeden Fall nicht dran. Auch so gesellschaftlich, so das Zusammensein und das ist einfach cool.
0: Na, zusammen kann man ja auch digitale Spiele spielen, wobei auch ja nicht unbedingt immer zusammen an einem Platz. Julia, die ist ein großer digitale Spiele-Fan und mag zum Beispiel
2: Candy Crush auf dem Handy, auch mal so Escape Room, irgendwas am Rechner.
0: 0681-2131, digital oder so Spiele analog zum Anfassen? Erzähl's mir mal. Und da gibt's, während ihr mir das schreibt, die beste Musik fürs Saarland auf SR1. Adel Tawil ist mit dabei und der aktuelle Hit von Alex Warren, der Mann mit der Wahnsinnsstimme. Fever Dream kommt gleich.

Alex Warren, Fever Dream. SH1 ist hier, ihr seid auch dabei. Das ist wunderbar, sonst wären wir auch irgendwie nicht komplett. Das wird sich nicht gut anfühlen. Die beste Musik für Saarland einfach so ohne euch zu spielen, hätte gar keinen Sinn. Deshalb schönen Nachmittag, schön, dass ihr dabei seid. In Hallo Saarland, Sting ist auch dabei. If I ever lose my faith.

0: nächstes auf SR1 Michael Schulte. Broken Sunshine. Kommt gleich.
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0: Es ist 2:30.
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0: Mit Karl Reushofen.
13: Bundesregierung beendet Kabinettsklausur. Kanzler Merz betonte anschließend, die Koalition arbeite an Innovation und Wettbewerb, Wachstum und Arbeit. Union und SPD seien zuversichtlich, dass sich die Wirtschaft in Deutschland bis Jahresende erhole. Vizekanzler Klingbeil stellte Steuerentlastungen für Familien in Aussicht. Gesetzentwurf zum Bürokratieabbau. Er wurde im saarländischen Landtag mit den Stimmen von CDU und AfD an den Innenausschuss verwiesen. Die SPD enthielt sich. Der von der CDU vorgelegte Gesetzentwurf sieht vor, alle Berichts- und Aufbewahrungspflichten Anfang 2028 auslaufen zu lassen. Im Saarland fehlen 14.000 Wohnungen. Zu diesem Schluss kommt eine Untersuchung des Pestel-Instituts im Auftrag des Bundesverbands Deutscher Baustofffachhandel. Bundesweit wurden der Studie zufolge im vergangenen Jahr fast 85.000 Wohnungen weniger gebaut als 2024. Im Saarland waren es gut 1.000 weniger. Und deutsche Firmen melden mehr Cyberangriffe. Betroffene Unternehmen berichten dem IT-Branchenverband Bitkom von Sabotage, Spionage oder Diebstahl. Urheber seien zunehmend ausländische Geheimdienste. 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
0: Es wird noch mal ein bisschen wärmer. Heute ist im Gegensatz zu den letzten 2 Tagen die Sonne noch mal schön da. Heute Nachmittag vor allem dann bei bis zu 28 Grad. Wird dadurch allerdings auch ein bisschen schwül.
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0: 13.32 Uhr. Die neuesten Blitzer stehen in Saarlouis auf der Walter-Bloch-Straße. Dann ist zwischen Höchen und Waldmoor einer gesichtet worden und zwischen Bildstock und Landsweiler Reden blitzt es. 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
0: Frank Falkenauer hier mit ganz viel Musik für euch und Musik im Radio, gerade wenn ihr jetzt zum Beispiel im Auto auf dem Weg nach Hause sitzt oder zum nächsten Termin. Die soll vor allem eins, die soll entspannen. Kurz mal tief durchatmen, dann geht das ganz gut. Mit Broken Sunshine zum Beispiel von Michael Schulte. Schönen Nachmittag allerseits.

0: Na, was seid ihr für so für ein Spieletyp? Lieber K wie Kniffel oder C wie Counter-Strike? Heute beginnt ja die Gamescom, die größte, weltweit größte Videogame- und Computerspielmesse in Köln. Aber viele spielen auch lieber sowas wie Mensch, ärgere dich nicht oder Spiel des Lebens oder sowas. Also lieber digital oder analog? Lea aus Saarbrücken ist ein ganz großer Fan von analogen Spielen.
1: Weil ich das auch mag, dann mit Leuten zusammen zu sein. Ich finde, beim Brettspiele und Kartenspiele spielen kommt da nochmal so eine andere Seite von Menschen hervor, was so Ehrgeiz angeht.
0: Man kann sich ja noch immer gleich ins Gesicht gucken, auf jeden Fall bei diesen Spielen. Michael aus Saarlouis, der mag eigentlich beides, aber er ist auch sehr, sehr elektronisch und digital unterwegs.
2: Ich habe von der PlayStation 1 bis 5. Ich habe die Wii, ich habe beide Switch-Teile, ich habe ein 3DS. Aber ich habe auch eine riesige Spielesammlung, die man mit Familie spielen kann. Aber auch diese, die jetzt mehr im Trend sind, viele so, wer würde eher, die habe ich auch alle. Wenn man zu mir heimkommt, man kann alles spielen.
0: Hallo, ich, Michael aus Saarlouis, suche jemanden zum Spielen. Gerät oder so, egal, hab alles. Voll cool, oder? Der hat auf jeden Fall Spaß am Leben, der Mensch.

0: Hallo Saarland, hier ist SR1. Für Dasher als junge Country-Pop-Künstlerin war die gestern verstorbene Dolly Parton die riesengroße Inspiration. Sie sagt, ohne sie wäre sie nie die Künstlerin geworden, die sie heute ist. Austin von Dasher hört ihr jetzt.
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0: So hört dieser Song auf und der Anfang von Self-Aware von Tampa City, der ist besonders schön. Den gibt's gleich in ein paar Augenblicken. Das ist der Song. Kennt ihn? Tampa City in ein paar Augenblicken hier auf SR1.
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2: 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Was hat die Hitze mit den Trauben gemacht?
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Träum nicht, dass es vorbei ist. Crowded House. Vielleicht ist aber auch schon Feierabend bei euch um 2:04. Hallo Saarland hier auf SR1 mit eurem Soundtrack zum Nachhausekommen und sich auf die Freunde und die Familie freuen. Shabuzi ist als Nächste auf der Playlist mit dem Bar-Song. Schönen Mittwochnachmittag.

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2: Landtag bringt Effizienzgesetz auf den Weg. Merz setzt auf wirtschaftliche Erholung und Optimismus und das Wetter zunehmend freundlich und trocken. 14 Uhr. Bei der heutigen Sitzung im Landtag wurde ein Gesetzentwurf zum Bürokratieabbau auf den Weg gebracht. Der von der CDU vorgelegte Gesetzentwurf sieht vor, alle Berichts- und Aufbewahrungspflichten Anfang 2028 auslaufen zu lassen. Nur wenn zuvor ein Nutzwert der Pflicht nachgewiesen werden kann, soll sie beibehalten werden. Betroffen wären ausschließlich Landesregelungen. Die SPD enthielt sich bei der Abstimmung. Mit den Stimmen von CDU und AfD wurde der Entwurf an den Innenausschuss verwiesen. Bundeskanzler Merz sieht eine wirtschaftliche Erholung in Deutschland. Nach der Kabinettsklausur in Neu-Hartenberg sagte der CDU-Chef, das Land habe 3 Jahre Rezession hinter sich und wachse nun wieder. Bei dem Treffen habe die Bundesregierung ein Zukunftsbild für Deutschland entwickelt. Weitere Informationen von Benjamin Großkopf.
3: Innovation und Wettbewerb, Wachstum und Arbeit nannte Merz als die entscheidenden Faktoren. Das Land könne darauf vertrauen, dass die Regierung bis Ende des Jahres eine Bilanz vorlegen könne, die sich sehen lässt. Konkret raus aus der Rezession, raus aus der Schwäche der Wirtschaft, kündigte der Kanzler an. Das in der Koalition unterschiedlich gesehene Thema Klima- und Hitzeschutz wollen Union und SPD in den kommenden Wochen weiter beraten. Finanzminister Lars Klingbeil kündigte an, in der nächsten Sitzung des Kabinetts seinen Plan für eine Reform der Einkommenssteuer vorzulegen. Das Ziel, trotz leerer Kassen, so der SPD-Chef, Familien mit 2 Kindern um etwa 600 Euro im Jahr zu entlasten.
2: Ausländische Geheimdienste nehmen mit Cyberangriffen immer stärker deutsche Unternehmen ins Visier. Das zeigt eine neue Studie des Digitalverbandes Bitkom. Über ein Drittel der betroffenen Firmen konnte demnach im vergangenen Jahr mindestens einen Angriff einem fremden Nachrichtendienst zuordnen. Die meisten Attacken erfolgten aus China und Russland, aber auch der Iran werde zu einem wichtigen Akteur. Den Schaden durch Datendiebstahl, Industriespionage oder Sabotage bezifferten die deutschen Unternehmen in der Studie mit mindestens 211 Milliarden Euro. Bildungsministerin Streichert-Kivoh hat nach eigenen Angaben von den Hintergründen zur Absage einer Ballettproduktion von Februar 2023 gewusst. Es ging um mutmaßlich sexuell übergriffiges Verhalten eines Gastchoreografen am Saarländischen Staatstheater gegenüber Tänzerinnen und Tänzern. SR-Reporterin Alice Krämer.
4: Der damalige Intendant Bodo Busse habe die Bildungsministerin über die Hintergründe zur Absage informiert. Die erhobenen Vorwürfe waren schwerwiegend und seien sehr ernst genommen worden. Bildungsministerin Streichert-Kivoh schrieb in ihrem Statement an den SR, gerade im künstlerischen Arbeitsumfeld würden Führungskräfte eine besondere Verantwortung tragen. Daher sei es laut der SPD-Politikerin wichtig, dass Betroffene Missstände ansprechen können müssen, ohne berufliche Nachteile zu befürchten. Das Saarländische Staatstheater verfügt bereits über eine Beschwerdestelle. Trotzdem hat es über 3 Jahre gedauert, bis sich ehemalige Tänzerinnen und Tänzer öffentlich zu den Vorfällen geäußert haben.
2: Im Saarland fehlen derzeit 14.000 Wohnungen. Zu diesem Schluss kommt eine Studie des Pestel-Instituts im Auftrag des Bundesverbandes Deutscher Baustofffachhandel. Demnach werden im Saarland so viele Wohnungen gebraucht wie lange nicht, während im vergangenen Jahr nur rund 1.000 Wohnungen weniger gebaut worden waren als noch 2 Jahre zuvor. Bundesweit sehe die Entwicklung ähnlich aus. Das Pestel-Institut wirft der Bundesregierung vor, sozial und ökonomisch unverantwortlich zu handeln, zumal der Staat Milliardenverluste bei Umsatz- und Grunderwerbsteuer verzeichne. Und das waren die Nachrichten mit Marc Langels. 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
6: Heute ist wieder gefühlt Sommer. Nicht so wie gestern, wo es grau war und 16 bis 20 Grad mit bisschen Regen. Heute sind es wieder 24 bis 28 Grad. Nicht zu heiß, aber auch nicht zu kühl und zu unsonnig. Heute ist wieder viel blauer Himmel, paar Wolken zwischendurch. Kann auch mal ein bisschen tropfen oder regnen heute. Wie gesagt, bis 28 Grad. Und morgen legen wir noch ein Schippchen drauf. Morgen bis zu 31.
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6: Es ist 14.04 Uhr und die neuesten Blitzer stehen in Saarlouis auf der Walter-Bloch-Straße zwischen Höchen und Waldmoor und zwischen Bildstock und Landsweiler Reden. Wenn ihr was Neues habt, 0800 700 8000 ist unsere Blitzer und sonstiges Meldenummer. 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
6: Hallo, schönen Nachmittag. Frank Falkenauer hier und wir gehen gleich zusammen auf die weltweit größte Videogame- und Computerspielmesse, was es da so Neues gibt, welche Rolle das Saarland in dieser Weltindustrie spielt. Das nach Katy Perry, den Hooters und Benson Boone.
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0: Wer auf Autos steht, der freut sich immer auf die IAA jedes Jahr. Und ab heute sind alle Zockeraugen auf Köln gerichtet, auf die Gamescom. Das ist die weltweit größte Computer- und Videogame-Messe. Und ziemlich klar, dass unser Videogame-Fan und Man Daniel Schlemper für SR1 in den Messehallen unterwegs ist. Daniel, was ist denn so dieses Jahr der neueste heiße Scheiß?
1: Also hier auf der Gamescom ist immer echt Vielfalt, das sehe ich auch jedes Jahr. Und in der einen Halle werden dann große Blockbuster-Spiele gezeigt, woanders gibt es irgendwelche künstlerischen Virtual Reality Games. Und in der Halle, in der ich gerade hier stehe, ist zum Beispiel auch immer so ein Retro-Bereich. Da kann man dann so Oldschool alte Games aus den 80ern oder 90ern, also kann man dann zocken, zum Beispiel auch mit seinen Kindern zusammen, wenn man schon ein bisschen älter ist.
0: Was sind denn so die neuesten Trends?
1: Darüber habe ich mit Tim Heinke gesprochen. Er ist Gaming-Journalist beim Format Game 2 und der sagt einmal so, ja, so Third-Person-Games, wo die Kamera so hinter der Spielfigur steht, also quasi das Gegenteil von dieser bekannten Ego-Perspektive und wo dann auch ganz viel Action ist, Schwertkampf und Co. gemacht wird, das ist wohl gerade immer noch sehr angesagt. Und was er auch beobachtet, was ich sehr spannend fand, es gibt immer noch einen riesigen Zulauf von Spielen aus dem asiatischen Raum.
2: Die Qualität steigt da immer mehr. Es ist fast schon eigentlich so wie in der Autoindustrie, würde ich fast sagen, dass jetzt eigentlich eher die westlichen Entwickler oder auch japanische Entwickler beispielsweise, wenn man jetzt sich so Spiele aus China oder aus Korea anguckt, dass die sich langsam mal überlegen müssen, hui, sag mal, wir müssen vielleicht auch selber mal wieder ein bisschen aufschließen zu dieser Art von Qualität.
0: Also Asien wird wichtiger, aber welche Rolle kann da das kleine Saarland spielen in der Branche?
1: Also gerade auf der Gamescom spielen sie natürlich dadurch eine Rolle, dass sie hier tatsächlich einfach einen Stand haben. Das ist jetzt ja auch nicht selbstverständlich. Klar, das sind jetzt halt nicht die großen Blockbuster mit Bombengrafik und einem Budget in Millionenhöhe. Das sind halt eher diese sogenannten Indie-Games. Also die haben dann halt kein großes Studio hinter sich, keinen großen Geldgeber. Aber das macht auch für viele Leute den Reiz aus. Solche Spiele müssen dann halt nicht immer massentauglich sein, um ganz viel Geld einzuspielen. Die können mal ganz neue Sachen ausprobieren. Wer sich die Saarspiele anschauen will, kann das bis Sonntag noch hier auf der Messe machen. Oder wenn du Bock hast, Frank, ja, viele der Games hier gibt es zum Beispiel auch als Demo schon online.
0: Wir haben übrigens auf sr1.de für euch mal zusammengefasst, was es da so aus dem Saarland auf der Gamescom gibt.

0: kaum ist die Sonne wieder ein bisschen mehr da, kommt dieser sommerliche Sound hier auch wieder ganz anders an, oder? DJ Goja mit Michiko gleich auf SR1. Jetzt ist es kurz nach 2:30.
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2: Gesetzentwurf zum Bürokratieabbau. Er wurde im saarländischen Landtag mit den Stimmen von CDU und AfD an den Innenausschuss verwiesen. Der von der CDU vorgelegte Gesetzentwurf sieht vor, alle Berichts- und Aufbewahrungspflichten Anfang 2028 auslaufen zu lassen. Bundesregierung beendet Kabinettsklausur. Kanzler Merz betonte anschließend, die Koalition arbeite an Innovation und Wettbewerb, Wachstum und Arbeit. Union und SPD seien zuversichtlich, dass sich die Wirtschaft in Deutschland bis Jahresende erhole. Cyberangriffe auf deutsche Firmen. Sie werden nach einer Studie des Digitalverbandes Bitkom immer öfter von ausländischen Geheimdiensten ins Visier genommen. Die meisten Cyberangriffe kamen aus China und Russland. Und im Saarland fehlen 14.000 Wohnungen. Zu diesem Schluss kommt eine Untersuchung des Pestel-Instituts im Auftrag des Bundesverbands Deutscher Baustofffachhandel. Bundesweit wurden demnach im vergangenen Jahr fast 85.000 Wohnungen weniger gebaut als 2024. Im Saarland waren es gut 1.000 weniger. Diese Nachricht und alles, was für euch wichtig ist, auch immer auf srinfo.de.
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0: Schön, dass die Sonne heute auch nochmal da ist. Schön, dass die Sonne heute auch nochmal da ist. 24 bis 28 Grad, so ein paar Wolken hängen da rum, aber es ist nicht bewölkt, nicht wirklich zu heute. Es kann auch gerade so gegen Abend mal einzelne Schauer oder ein kurzes Gewitter geben.
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0: Um 14.32 Uhr die neuesten Blitzer. Danke euch fürs Melden unter 0800 700 8000. Da stehen sie in Saarlouis auf der Walter-Bloch-Straße zwischen Höchen und Waldmoor und zwischen Bildstock und Landsweiler Reden. 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
0: Ja, die App übrigens runterladen. Wir sind ja jetzt umgezogen quasi aus der alten SR1 App in die schicke neue ARD Sounds App. Und wenn euch irgendwas ganz besonders gut gefallen hat, könnt ihr einfach mal zurückspulen. Wenn ihr denkt, hat er das ja gerade wirklich gesagt, auch zurückspulen. Vorspulen geht leider noch nicht. In die Zukunft gucken, da arbeiten wir noch dran, dass dann vielleicht bald im nächsten Update. Hallo, Frank Falkenauer hier für euch und euren Nachmittag. Michiko, DJ Goja, für euch im Radio.

0: Precious, Depeche Mode, SR1. Hallo Saarland, fein, dass ihr heute mit dabei seid. Wir werden auch noch ein bisschen zocken heute. In der Stunde nämlich um den Gib 8 Jackpot von 300 Euro. Aber ansonsten wird ja eher so Videospiele oder Brettspiele gezockt. Digital oder analog. 0681-2131. Was macht denn ihr lieber? Seid ihr mehr so Team Mensch ärgere dich nicht oder seid ihr Team irgendwas auf der Konsole? Also Anna aus Saarbrücken, die hat uns erzählt, sie mag eigentlich beides total gern.
1: Ich glaube im Zweifel vielleicht tatsächlich digital, weil da doch nochmal ein bisschen mehr Auswahl vielleicht da ist, verschiedene Game-Optionen, die ich mehr fühle, aber auch mit Freunden wirklich beides sehr gerne. Eine Runde Siedler von Catan, fantastisch, eine Runde Smash Bros. Auch fantastisch, also why choose?
0: Ja, warum sich festlegen auf eins, wenn man beides HB'en kann natürlich. Man kann natürlich auch den Spieleabend am Tisch beginnen und digital auf der Couch ausklingen lassen. Das geht natürlich alles. Momentan ist Gamescom ab heute in Köln. Da sind auch 5 saarländische Games-Studios, eher so Indie-Game-mäßig. Nicht die ganz großen Weltdinger sind das. Aber schöne Spiele haben wir für euch auf sr1.de mal so zusammengefasst, wer da so im Saarland überhaupt mit was am Start ist.

0: Na, ihr Feierabendfritzen, oder ist noch nicht so weit? Wir bringen euch da jetzt hin mit der besten Musik fürs Saarland auf SR1. Coldplay, Feels Like I'm Falling in Love, ist einer der nächsten drei Hits hier, die aus dem Radio rauskommen. Müsst gar nichts tun, einfach nur dranbleiben, auch für Topic und Nico Santos und für Hurts und Purple Disco Machine. Der kommt schon in wenigen Augenblicken auf euch zu.
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Korux, hallo, euer Lieblingsradio ist hier SR1 und die meisten sind ja jetzt gerade so auf dem Weg nach Hause, im Feierabend, wenn ihr Glück habt, kurz vor drei oder zumindest mal bald. Und alle, die jetzt schon hier im Radio eingeschaltet sind bei SR1, die sind quasi schon zu Hause. Wir bringen euch die beste Musik fürs Saarland, immer wenn ihr hier aufs Knöpfchen draufdrückt, auf eure 1. Coldplay, Feels Like I'm Falling in Love.

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2: März sieht Deutschland auf gutem Weg. Im Saarland fehlen offenbar 14.000 Wohnungen und das Wetter zunehmend freundlich und trocken bis 28 Grad. 15 Uhr. Bundeskanzler Merz sieht die Bundesregierung auf einem guten Weg. Der CDU-Chef sagte im Anschluss an die Kabinettsklausur, nach 3 Jahren Rezession sei die Wirtschaft inzwischen wieder auf Wachstumskurs. Zugleich bekräftigte Merz, an der Abschaffung der Rente mit 63 festzuhalten. Die Koalition habe beschlossen, die Vorschläge der Rentenkommission komplett zu übernehmen. Dazu gehöre auch, Anreize zur Frühverrentung zu beenden. Beim Hitzeschutz sieht Merz nicht den Bund, sondern die Länder in der Pflicht. Es mangele nicht an Programmen und auch nicht an Geld. Deswegen werde die Bundesregierung auch keine zusätzlichen Mittel dafür bereitstellen. Ausländische Geheimdienste nehmen mit Cyberangriffen immer stärker deutsche Unternehmen ins Visier. Das teilte der IT-Branchenverband Bitkom mit. Danach konnten Unternehmen in 37% der Fälle einen ausländischen Nachrichtendienst als Verursacher für den Angriff identifizieren. Ein Jahr zuvor waren es noch 28% gewesen. Jakob Meyer.
3: Die meisten Attacken erfolgten demnach aus China und Russland, aber auch der Iran werde zu einem wichtigen Akteur. Der Schaden durch Datendiebstahl, Industriespionage oder Sabotage umfasst mindestens 211 Milliarden Euro. Bitkom-Präsident Ralf Wintergerst erklärte, es passe nicht zur Bedrohungslage, dass Unternehmen nicht mehr für Cybersicherheit ausgeben. Verfassungsschutzpräsident Sinan Seelen erklärte, die Zunahme staatlicher Akteure bereite den Sicherheitsbehörden extreme Sorge. Dass bei Cyberangriffen immer häufiger künstliche Intelligenz eingesetzt wird, wirke wie ein Booster hinsichtlich der Bedrohungslage, sagte Seelen. Das mache es aufwendiger und schwieriger, Attacken zu erkennen.
2: In Nepal sind bei einer heftigen Sturzflut mehrere Menschen ums Leben gekommen. Der Polizeichef der betroffenen Provinz Bagmati sprach von 22 Toten. Wie es weiter heißt, werden zudem mehr als 400 Menschen vermisst, unter anderem auch Touristen aus Deutschland, den USA und Spanien. Unklar ist, was die Sturzflut ausgelöst hat. Es wird nicht ausgeschlossen, dass ein sogenannter Gletscherseeausbruch die Ursache ist. Die Verankerung europäischer Gesetzgebung in der saarländischen Agrarpolitik wurde auf den Weg gebracht. Nach einer Reform der EU-Agrarpolitik werden bestimmte Aufgaben auf den Bund und die Länder übertragen. Dazu gehört auf Länderebene unter anderem die Förderung und deren Kontrolle. Ein entsprechender Gesetzentwurf in der Landesregierung wurde mit den Stimmen der SPD und AfD in den Agrarausschuss verwiesen. Die CDU-Fraktion enthielt sich. Im Saarland fehlen derzeit fast 14.000 Wohnungen. Zu diesem Schluss kommt eine Studie des Pestel-Instituts im Auftrag des Bundesverbandes Deutscher Baustofffachhandel. Bundesweit sehe die Entwicklung ähnlich aus. SR-Reporter Jimmy Booth.
4: 2025 seien bundesweit fast 85.000 Wohnungen weniger gebaut worden als noch 2 Jahre zuvor. Im Saarland seien es gut 1.000 weniger gewesen. Es würden so viele Wohnungen gebraucht wie lange nicht, schätzt Matthias Günther vom Pestel-Institut die Lage ein. Gleichzeitig würden aber so wenige Wohnungen gebaut wie lange nicht. Die Branche so abstürzen zu lassen, sei sozial und ökonomisch von der Bundesregierung unverantwortlich, zumal auch der Staat Milliardenverluste bei Umsatz- und Grunderwerbssteuer erleide. Auch der Bedarf an Arbeitskräften bereitet den Studienmachern Sorge. Dafür sei Zuwanderung nötig und die Zuwanderer wiederum benötigten Wohnraum, gerade in den großen Städten, in denen mehr Arbeitsplätze entstanden seien.
2: Die Stadt Homburg und die dortige Polizei beklagen eine deutlich gestiegene Zahl von Wohnungseinbrüchen. Das geht aus der örtlichen Kriminalstatistik hervor. Demnach wurden im vergangenen Jahr 75 Einbrüche gemeldet, im Vergleich zu 45 im Jahr davor. Den größten Anstieg habe es in der Homburger Innenstadt gegeben. Insgesamt wurden laut Statistik knapp 2700 Straftaten in Homburg festgestellt. Und das waren die Nachrichten mit Marc Langels. 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
1: Das spielt heute absolut mit im Saarland. 24 bis 28 Grad, sind einige Wolken am Himmel, aber auch viel Blau und Sonne. Es ist schön, wird jetzt gerade echt ein bisschen schwül zum Teil. Und es kann auch noch ein paar Gewitter geben heute und auch einfache Regenschauer nur.
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1: 15.04 Uhr ist es. Die neuesten Blitzer stehen auf der A620 Saarbrücken Richtung Saarlouis zwischen Werden und Badgassen und einer zwischen Höchen und Waldmoor. Habt ihr was Neues? Dann 0800 700 8000. Generell gilt alles zum Verkehr. 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
1: Kuckucks mit Frank Falkenauer und mit...
6: Hey guys, it's Taylor Swift.
1: Genau, also jetzt hier im Radio mit I Knew It, I Knew You. Das ist ja aktueller Hit, ist so ein bisschen country-iger wieder, so wie Taylor in den Anfängen. Ein schönes Ding.
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0: Hallo Saarland, SH1 hier und wir gucken uns schnell mal an, was da gerade so verkehrsmäßig abzudaten ist. In Saarbrücken am Cottbusser Platz, also auf dem Rastuhl, da sind die Ampelanlagen kaputt und dann haben wir was Neues von der A8 Saarlouis Richtung Luxemburg, ein kaputter LKW in der Ausfahrt Merzig-Schwemlingen. So, jetzt wisst ihr Bescheid. War der auch irgendwie Pokémon-Kartensammler eigentlich? Ist komplett an mir vorbeigegangen irgendwie, aber mittlerweile ist aus Pokémon-Kärtchen irgendwie viel mehr geworden. Ein weltweiter Hype. SR1-Reporterin Lisa-Marie Christel erklärt uns, wie sich das entwickelt hat und woher es überhaupt kommt.
1: Es spielt eine gewisse Nostalgie auch eine Rolle, warum Pokémon gerade wieder so präsent ist. Im September feiert Pokémon sein 30-jähriges Jubiläum. Das führt natürlich dazu, dass die Läden wieder voll mit neuen Kartenpacks und anderen Pokémon-Artikeln sind. Aber das ist nicht die einzige Erklärung. Wir sehen, dass Pokémon letztes Jahr weltweit Nummer 1 unter den Spielzeugmarken war und die meisten Käufer davon waren erwachsene Käufer, die sich das für sich selbst gekauft haben.
0: Diese Karten können auch sehr viel Geld wert sein, nämlich teilweise auch fünfstellige Beträge. Es gibt dann auch Turniere, da wird professionell mit diesen Karten gezockt und das macht sie natürlich noch interessanter.
1: Dann haben gewisse Hersteller auch versprochen, bestimmte Karten gar nicht erst zu drucken. Das macht sie seltener und damit auch wertvoller. Und auch die Ästhetik und die Sprache, zum Beispiel eine japanische Karte, sieht nicht nur so schön aus, sondern kann auch den Preis erhöhen.
0: Also ein Päckchen mit 10 Karten kostet eigentlich 6 Euro. Das kann aber auch je nachdem, was man für eine Karte erwischt, ziemlich viel Geld sein.

0: Wieder ein neues Update für euch. Diesmal geht's um die A1, Trier Richtung Saarbrücken, also runter, südwärts, zwischen Eppelborn und Illingen, eine ungesicherte Unfallstelle. Und ihr guckt, dass ihr sicher ankommt, ja?
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3: Nee, eher das Spritzerchen Sonnencreme.

0: Immer mehr und immer mehr. Und auf einmal 300 Euro. Da ist er heute, unser Gib 8 Jackpot. Weiß nicht, ob er morgen bei 350 ist. Das liegt auch nicht an mir, es liegt an euch. Spielt mit und leert das Ding jetzt einfach mal. Wir machen das so in 10 Minuten ungefähr. Aber wir brauchen noch eine Kandidatin oder einen Kandidaten. So, jetzt 0681 2131. Eure Chance, jetzt noch reinzuspringen und gleich um 300 Euro in Gib 8 zu zocken. Die Fragen gehen wirklich, sind alle lösbar. Aber wir brauchen jemanden, der sie löst. Das ist jetzt das strukturelle kleine Problemchen. Als nächstes auf der SR1 Playlist. Die Gracie Abrams, That's So True. Kommt gleich.
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8: Es ist 3:30.
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10: Merz äußert Zuversicht. Der Bundeskanzler sagte nach der Kabinettsklausur in Neu-Hardenberg, die deutsche Wirtschaft sei nach 3 Jahren Rezession wieder auf Wachstumskurs. Merz bekräftigte, an der Abschaffung der Rente mit 63 festzuhalten. Sturzflut in Nepal. Dabei wurden in dem Himalaya-Staat 22 Menschen getötet. Mehr als 400 Menschen werden vermisst, unter anderem Touristen aus Deutschland, den USA und Spanien. Im Saarland fehlen 14.000 Wohnungen. Zu diesem Schluss kommt eine Studie des Pestel-Instituts. Demnach wurden im Saarland im vergangenen Jahr gut 1.000 Wohnungen weniger gebaut als 2024. Bundesweit seien es fast 85.000 Wohnungen weniger gewesen. Und mehr Wohnungseinbrüche in Homburg. Nach der örtlichen Kriminalstatistik wurden in der Kreisstadt im vergangenen Jahr 75 Einbrüche gemeldet. Im Vorjahr waren es 45. Den größten Anstieg habe es in der Homburg Innenstadt gegeben. Aktuelle Meldungen gibt's auch auf srinfo.de.
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8: Ist heute echt schön, also nochmal so sommerlich, gestern war es grau, irgendwie herbstlich, mal 16 bis 20 Grad, heute haben wir 24 bis 28. Da kommen nochmal ganz andere Gefühle auf. Heute Nachmittag kann es auch hier und da mal ein bisschen einen Schauer geben, mal auch ein kurzes Gewitter eventuell, aber also es ist nicht ganz auszuschließen. Bleibt aber meistens heute trocken, morgen 31 Grad, Summer's back.
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8: Um 15.31 Uhr gibt's ein paar Sachen auf den Straßen, wo wir vorsichtig sein müssen. A1 Trier Richtung Saarbrücken, ungesicherte Unfallstelle zwischen Eppelborn und Illingen. Dann in Saarbrücken am Cottbusser Platz, da sind die Ampelanlagen gerade ausgefallen. Könnte ein bisschen chaotisch werden, passt da auf. Und dann A8 Saarlouis Richtung Luxemburg, Vorsicht in der Ausfahrt Merzig-Schwemlingen, ein kaputter LKW. Außerdem ist zwischen Fechingen und Kleinblittersdorf momentan die L105 nach einem Unfall gesperrt, kommt da nicht durch, weder in die eine noch die andere Richtung. Und danke euch fürs Blitzermelden. 0800 700 8000, das ist die Nummer und hier sind die neuesten Blitzer. A620 Saarbrücken Richtung Saarlouis, zwischen Völklingen werden und Bad Gassen und zwischen Höchen und Waldmoor wird geblitzt. 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
8: Kuckucks, Frank Falkenauer hier und gib acht da. Also dahinter Teddy Swims, Mr. Know-It-All und That's So True von Gracie Abrams. 0681 2131 knackt den 300-Euro-Jackpot.

0: Ja, also mit so einem 300-Euro Einkaufsgutschein.
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0: Elina Schilo-Stumpf aus Illingen, wie oft gehst du damit einkaufen mit einem 300-Euro Einkaufsgutschein?
3: Ich kaufe nicht so oft ein.
0: Okay, aber mit 300 Euro kannst du sehr, sehr oft einkaufen gehen. Hallo, willkommen in der Show. Liebe Grüße nach Illingen, Elina.
3: Hallo, hi.
0: So, wir spielen jetzt Gib 8. Es geht darum, ich werde gleich dir 8 Fragen stellen. Auf die erste Antwort hast du SR1 und dann schleppst du die Antwort immer 1 mit quasi, immer versetzt antworten. Wichtig ist, bitte antworte schnell und die erste Antwort, die du einloggst, zählst. Okay, machen wir
3: das? Okay, alles klar. Ich gebe mein Bestes.
0: Elina, deine erste Frage lautet, was fängst du heute mit deinem Feierabend an?
3: SR1.
0: Der Schauspieler Macaulay Culkin mit heute 46. Wie hieß er in seiner Filmrolle, in der er allein zu Haus war?
3: Kochen.
0: Lieber Autobahn fahren oder lieber Landstraße fahren? Was magst du mehr?
3: Kevin.
0: Richtig. Die Gamescom ist die weltweit größte Fachmesse für Computer- und Videospiele und ist heute wo, in welcher Stadt gestartet?
3: Autobahn.
0: Frage 5. Wie heißt der Podcast, in dem Markus Lanz und Richard David Precht die beiden Hosts sind? 3.
3: Keine Ahnung.
0: 2.
3: New York.
0: 1. Köln. Nicht ganz so weit weg, Mensch.
3: In Köln. Okay.
0: Ja. Den Podcast hättest du gekannt. Heißt ganz einfach nur Lanz und Precht. Ja, das ist quasi, wäre geschenkt gewesen. Ach Mensch, ich hätte mich gefreut, wenn du das Ding heute mal all gemacht hättest. So haben wir morgen einen 350-Euro Jackpot.
3: Genau.
0: Und ich weiß von
3: der
0: dir,
3: der Nächste freut sich.
0: Ich weiß, dass du jetzt kochen bist. Was machst du heute Leckeres?
3: Vielleicht Spaghetti Bolognese.
0: Vielleicht
3: was die Kinder halt mögen oft.
0: Das ist immer gut. Ich wünsche dir und den Kids einen schönen Nachmittag. Und wir zocken morgen um einen 350-Euro Jackpot um 20 vor 4 in SR1. Gib 8.

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Esther Ninja, wer ist dieses Mädchen oder auch einfach Who's That Girl? So, VHS-Kurs für heute erledigt. Hier ist euer Lieblingsradio, SR1. Freue mich sehr, dass ihr dabei seid heute in Hallo Saarland. Wir spielen euch gleich Freed from Desire, Gala. Ich finde, das ist so, ich muss da immer an Autoscooter denken. Ihr hört gleich selbst herum, oder? Dieses Feeling von dem Song. Außerdem, der Schabotzel ist gleich mit dabei. Blink Twice von Shabusi und Miles Smith. Außerdem das da. Das ist der nächste Song hier auf SR1.

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2: Meta entgeht Prozess wegen Suchtgefahr. Doch keine Zuckersteuer auf Süßstoffgetränke und das Wetter zunehmend freundlich und trocken bis 28 Grad. 16 Uhr. Der Mutterkonzern von Facebook und Instagram, Meta, entgeht in den USA einem Prozess um die Suchtgefahren seiner Plattformen. Das Unternehmen einigte sich mit mehreren US-Bundesstaaten, die Meta wegen der Folgen sozialer Medien für Kinder und Jugendliche verklagt hatten. Nach Gerichtsdokumenten zahlt Meta rund 17 Milliarden Dollar an die Bundesstaaten. Zudem verpflichtet sich Meta zu landesweiten Änderungen für jugendliche Nutzer, darunter standardmäßige tägliche Zeitlimits und nächtliche Zugangssperren. Bundeskanzler Merz hält an der Abschaffung der Rente mit 63 fest. Das bekräftigte der CDU-Chef nach der Kabinettsklausur in Neu-Hartenberg. Einzelheiten von Benjamin Großkopf.
3: Ein Kernstück der Rentenreform, so sieht Kanzler Merz das Ende der sogenannten Rente mit 63 und hat jetzt sehr deutlich gemacht, für ihn gibt es keine Möglichkeit mehr, hier zu verhandeln. Alle Anreize zur Frühverrentung müssten beendet werden. Über Härtefälle sei noch zu sprechen. Vor allem aus den Ländern gibt es Kritik an dem Vorhaben von SPD-Regierungschefs, zuletzt aber auch von den drei CDU-Ministerpräsidenten im Osten. Die Rente mit 63 bedeutet, dass man nach 45 Beitragsjahren abschlagsfrei in Rente gehen kann. Dass das künftig nicht mehr geht, ist ein Vorschlag der von der Bundesregierung eingesetzten Rentenkommission. Alle ihre Vorschläge sollen umgesetzt werden.
2: In der Debatte über eine Zuckersteuer auf Süßgetränke geht Bundesfinanzminister Klingbeil auf den Koalitionspartner Union zu. Der SPD-Vorsitzende stellte klar, dass so eine Steuer nicht für Getränke mit Süßstoff gelten soll. Gestern hieß es noch, Klingbeils Ministerium plane, auch solche Getränke mit einzubeziehen. Das hatte bei CDU und CSU Kritik hervorgerufen. Die schwarz-rote Koalition hat sich grundsätzlich darauf geeinigt, ab nächstem Jahr eine Zuckersteuer zu erheben. Die Einnahmen sollen in die gesetzliche Krankenversicherung fließen. Der Landtag hat Änderungen am Behindertengleichstellungsgesetz einstimmig beschlossen. Unter anderem haben Bürgerinnen und Bürger gegenüber öffentlichen Ämtern neuerdings Anspruch auf Kommunikationshilfen. Für Menschen mit Behinderungen müssen Informationen und Dokumente künftig zugänglich gemacht werden. Auch müssen Neubauten des Landes barrierefrei gestaltet sein. Hintergrund der Gesetzänderung ist die Umsetzung der UN-Behindertenrechtskonvention im Saarland. Bildungsministerin Streichert-Kliwo hat nach eigenen Angaben von den Hintergründen zur Absage einer Ballettproduktion im Februar 2023 gewusst. Es ging um mutmaßlich sexuell übergriffiges Verhalten eines Gastchoreografen am saarländischen Staatstheater gegenüber Tänzerinnen und Tänzern. SR-Reporterin Alice Krämer.
4: Der damalige Intendant Bodo Busse habe die Bildungsministerin über die Hintergründe zur Absage informiert. Die erhobenen Vorwürfe waren schwerwiegend und seien sehr ernst genommen worden. Bildungsministerin Streichert-Kliwo schrieb in ihrem Statement an den SR, gerade im künstlerischen Arbeitsumfeld würden Führungskräfte eine besondere Verantwortung tragen. Daher sei es laut der SPD-Politikerin wichtig, dass Betroffene Missstände ansprechen können müssen, ohne berufliche Nachteile zu befürchten. Das saarländische Staatstheater verfügt bereits über eine Beschwerdestelle. Trotzdem hat es über 3 Jahre gedauert, bis sich ehemalige Tänzerinnen und Tänzer öffentlich zu den Vorfällen geäußert haben.
2: Der Karikaturist Hans Traxler ist tot. Wie die Stadt Frankfurt im Namen der Familie mitteilte, starb er vorgestern im Alter von 97 Jahren. Traxler war unter anderem Mitbegründer der Satiremagazine Pardon und Titanic. Er gehörte den satirischen Zeichnern und Autoren der neuen Frankfurter Schule an. Unter anderem erfand Traxler die Karikatur des früheren Bundeskanzlers Kohl als Birne. Und das waren die Nachrichten mit Marc Langels. 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
1: Das ist echt schön heute. Viel blau am Himmel. Gestern war es nur grau. Heute gibt es einige Wolken. Da kann es auch mal ein bisschen regnen heute Abend. Schauer, kurzes Gewitter, alles drin. Aber jetzt gerade 24 bis 28 Grad. Ein herrlicher, sommerlicher Nachmittag an diesem Mittwoch.
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1: Um 4:04 haben wir ein Problem auf dem Rastpool. Da ist am Cottbusser Platz in Saarbrücken sind die Ampelanlagen kaputt. Jo, ist nicht gut. Dann A8 Saarlouis Richtung Luxemburg. Die Einfahrt Merzig-Schwemling. Da steht ein kaputter LKW. Ist deswegen gesperrt, die Einfahrt. Und in Blitzer haben wir aktuell die neuesten. In Baal steht auf der Vorstadtstraße und A620 Saarbrücken Richtung Saarlouis zwischen Werden und Bad Gassen. 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
1: Happy Mittwochnachmittag, jetzt mit Robbie Williams und Forbidden Road. Frank Falkenauer hier für euch. Hallo.
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Also ich weiß manchmal auch nicht, wie wir so viel Musik in so eine Stunde SR1 ins Radio reingequetscht kriegen. So groß ist so ein Radio ja auch nicht, ne? So ein Autoradio, sehr kompakt, aber da passt zum Beispiel so Johnny, Don't Stop Believing, so ein echt, so ein All-Time-Classic aus den 80ern mit rein. Ihr mögt den Song, das wissen wir. Aber da kommt auch gleich wieder was ganz Aktuelles, zum Beispiel von einer der Stimmen dieser Zeit gerade, Ray Dalton. Schön, soulig, poppig. Und das hier ist sein aktueller Hit auf SR1. Go That High. Hallo Saarland.

0: die Lotte und der Max Giesinger auf das, was da noch kommt.
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0: Heute ist, glaube ich, so ein Tag, da könnten viele sagen, wenn es für immer so bleiben würde, wäre es ganz in Ordnung. Ne? Also Regen kann es hier im Bar ein bisschen so Schauer heute Abend noch geben, auch Gewitter sind möglich. Ansonsten komplett harmlose, aber schön sommerliche 24 bis 28 Grad. Und der Sommer ist halt einfach zurück. Stefan Schiebelhut vom SR1 Wetterteam.
2: Ja, und morgen erwartet uns mit 27 bis 31 Grad wirklich der wärmste Tag der Woche. Mhm. Die Schwüle merken wir heute schon und morgen noch mehr. Bis zum Nachmittag wird's aber überwiegend sonnig sein. Dann bilden sich immer mehr Quellwolken, aber erst am späteren Abend und vor allem in der Nacht zum Freitag gibt's dann zum Teil heftige Gewitter, auch Starkregen, Hagel und Sturmböen sind dann möglich.
0: So, morgens mit den Kids, die Bibi Blocksberg-Kassette im Autoradio hören und nachmittags in Hallo Saarland Bibi Rexha mit New Religion in Hallo Saarland auf SR1.

Strangers Like Me, Phil Collins, wie Tarzan und Jane hangeln wir uns durch den Feierabendverkehr. Guten Tag, schön, dass ihr euch für SR1 entschieden habt. Wir sind gern dabei auf eurem Weg heute nach Hause. Und die Imagine Dragons, die kommen mit Radioactive. Hallo Saarland.

0: Nächstes ist die Frau aus Island, die solche Musik macht. Pick up. Den Song kennt ihr. Die mögt ihr, ne? Deswegen kommt er dann gleich.
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0: 16:30 haben
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5: Meta entgeht Prozess. Der Mutterkonzern von Facebook und Instagram hat sich mit mehreren US-Staaten geeinigt. Diese hatten Meta wegen der Folgen sozialer Medien für Kinder und Jugendliche verklagt. Nach der Einigung zahlt der Konzern den Staaten rund 17 Milliarden Dollar. Zudem verpflichtet sich Meta zu Änderungen für jugendliche Nutzer. Merz bekräftigt Abschaffung der Rente mit 63. Der Bundeskanzler sagte nach der Kabinettsklausur, alle Anreize zur Frühverrentung müssten beendet werden. Über Härtefälle sei noch zu sprechen. Änderungen am Behindertengleichstellungsgesetz. Diese hat der saarländische Landtag beschlossen. Unter anderem haben Bürger künftig gegenüber öffentlichen Ämtern Anspruch auf Kommunikationshilfen. Und Karikaturist Hans Traxler ist tot. Er starb vorgestern im Alter von 97 Jahren. Traxler erfand unter anderem die Karikatur des früheren Bundeskanzlers Kohl als Birne. 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
0: Das ist heute wirklich fantastisch. Viel blau, bisschen weiß-grau, das sind die Wolken. Die regnen auch teilweise ein bisschen, können wir auch gut gebrauchen, aber angenehme 24 bis 28 Grad. Morgen wird's nochmal eine kleine Strecke heißer auf jeden Fall. Da kriegen wir so bis 31, schwül ist es heute schon.
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0: 16.31 Uhr haben wir in Saarbrücken am Cottbusser Platz. Da sind die Ampelanlagen kaputt. Das kann für ein bisschen Probleme sorgen. Und die neuesten Blitzer stehen auf der A620 Saarbrücken Richtung Saarlouis zwischen Völklingenwerden und Badgassen und in Walschied auf der Vorstadtstraße. 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
0: Hello, Frank Falkenauer ist hier. Wir bringen euch ganz viel tolle Musik für euren Feierabend mit. Zum Beispiel von Harry Styles. Not only the girls love him. American Girls läuft gleich nach Austis und Pick Up. Kommt gut in den Mittwoch. Vorabend oder so in der Richtung. Feierabend auf jeden Fall. Das passt doch hoffentlich.
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Bam, bam, bam. Die American Girls von Harry Styles auf SR1. Eine ganz große American Lady ist leider gestern gestorben. Eine große in der Musikszene, Dolly Parton. Den Namen hat wahrscheinlich jeder schon mal von euch gehört. Und es gibt ganz viele Verlinkungen, so von Musik früher in Musik von zum Beispiel den 90ern oder auch von heute in aktuelle Sachen, wo Dolly Parton irgendwie mit drin steckt. Zwei will ich euch mal aufzeigen. Vielleicht kennt ihr auch diesen Song hier, Islands in the Stream von Kenny Rogers und Dolly Parton. Islands in the Stream. Den hat weder er noch sie geschrieben, den haben die Bee Gees geschrieben. Und nachher, vielleicht kennt ihr das hier, ist das Thema nochmal bei Get a Superstar aufgetaucht bei Press Michael und ODB. Und ein ganz großer Song, den ihr auch kennt, der ist im Original gar nicht von Whitney Houston, sondern von Dolly Parton. Diesen Song hat sie damals für ihren verstorbenen Mentor geschrieben, in den 70ern, und 92 ist er dann als Riesen-Welthit von Whitney Houston rausgekommen.

0: ist das schön. Komm, lass uns weiter Richtung Feierabend schlendern und dabei die beste Musik fürs Saarland genießen. Rosé und Bruno Mars kommen gleich mit Außerdem eine Training-Season mit Dua Lipa. In unter 3,5 Minuten ist die komplette Season vorbei bei der. Außerdem gibt's den Santos Nico Why Don't You Stay als nächstes.
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2: 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Was hat die Hitze mit den Trauben gemacht?
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Hallo Saarland, Ende Gelände, Frank Falkenauer morgen wieder und jetzt gleich fast Linda Grothold für euch. Sie ist so nett, den kompletten Tag noch einmal zusammen im SR Info Update. Das gibt's bei uns Montag bis Freitag immer ab 17 Uhr.

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2: Landesentwicklungsplan in Landtag eingebracht. Steigende Opferzahlen nach Flut in Nepal und das Wetter am Abend und in der Nacht wechselnd bewölkt und trocken. 17 Uhr. Die saarländische Landesregierung hat einen weiteren Anlauf für einen neuen Landesentwicklungsplan genommen. Nach 3 Jahren Überarbeitungszeit hat Innenminister Joost, SPD, einen entsprechenden Entwurf in den Landtag eingebracht. SR-Reporter Christian Leisten-Schneider.
3: Ein erster Versuch von Joost war auf starke Widerstände bei den Kommunen gestoßen. Die befürchteten durch die Pläne eine Einschränkung ihrer Handlungsspielräume, etwa bei der Ausweisung von Neubaugebieten und zusätzliche Bürokratie. Joost versicherte, man habe die Kritik ernst genommen und entsprechend nachjustiert. So ermögliche man den Kommunen bei der Ausweisung ihrer Siedlungsflächen in der neuen Fassung des Gesetzes mehr Flexibilität. Der CDU-Abgeordnete Schorr sagte, man habe noch nicht die Gelegenheit gehabt zu prüfen, ob der rund 450 Seiten starke neue Entwurf die angemahnten Kritikpunkte tatsächlich behebe. Dies werde man im weiteren Verfahren genau prüfen. Die betroffenen Stellen sollen im Rahmen einer Anhörung noch einmal die Gelegenheit für eine Stellungnahme bekommen.
2: Nach dem Willen von Innenminister Joost soll der Plan noch in diesem Jahr in Kraft treten. Der Mutterkonzern von Facebook und Instagram, Meta, entgeht in den USA einem Prozess um die Suchtgefahr seiner Plattformen. Das Unternehmen einigte sich mit mehreren US-Bundesstaaten, die Meta wegen der Folgen sozialer Medien für Kinder und Jugendliche verklagt hatten. Nach Gerichtsdokumenten zahlt Meta rund 17 Milliarden Dollar an die Bundesstaaten. Zudem verpflichtet sich das Unternehmen zu landesweiten Änderungen für jugendliche Nutzer, darunter standardmäßige tägliche Zeitlimits und nächtliche Zugangssperren. Bei schweren Sturzfluten in Nepal sind mindestens 72 Menschen getötet worden. Nach Angaben der Behörden werden zudem noch mehrere hundert Menschen vermisst, darunter fast 300 Touristen. Lena Bodewein.
4: Der Fluss Bote Kosi im Grenzgebiet von Nepal und im chinesisch verwalteten Tibet trat plötzlich über die Ufer und riss hunderte Menschen mit sich. Videos zeigen Häuser und Brücken, die mitgerissen wurden. Knapp 400 Menschen werden auf nepalesischer Seite vermisst, der größte Teil Touristen, Wanderer, die im Himalaya unterwegs waren. Auch viele von ihnen aus dem Ausland. Drohnenaufnahmen zeigen eine riesige Schlammwüste entlang des Flusses nach der Katastrophe. Laut nepalesischem Außenministerium gab es in den Bergen ein Beben, das einen Erdrutsch ausgelöst hat. Dieser führte zu der Sturzflut. Auch der Einbruch eines Gletschersees könnte die Ursache für die Überschwemmungen sein.
2: Bundeskanzler Merz will die geplante Rentenreform unverändert durchsetzen, trotz Widerstands in der eigenen Partei. Bei der Kabinettsklausur bekräftigte der CDU-Chef, an der Abschaffung der Rente mit 63 festzuhalten. Er sagte, alle Anreize zur Frühverrentung müssten beendet werden. Auch 3 ostdeutsche CDU-Ministerpräsidenten hatten das in Frage gestellt. Merz sieht seine schwarz-rote Bundesregierung auf einem guten Weg. Nach 3 Jahren Rezession sei die Wirtschaft inzwischen wieder auf Wachstumskurs. Im Saarland fehlen derzeit 14.000 Wohnungen. Zu diesem Schluss kommt eine Studie des Pestel-Instituts im Auftrag des Bundesverbandes Deutscher Baustofffachhandel. Demnach werden im Saarland so viele Wohnungen gebraucht wie schon lange nicht mehr. Zugleich seien im vergangenen Jahr rund 1.000 Wohnungen weniger gebaut worden als noch 2 Jahre zuvor. Der ungarische Schriftsteller Peter Nardosch ist tot. Wie sein Verlag in Budapest mitteilte, starb er im Alter von 83 Jahren in seinem Haus im Südwesten Ungarns. Nardosch galt als Großmeister der monumentalen Erzählung. Eines seiner bekanntesten Werke ist das Buch der Erinnerung. Geboren wurde Nardosch 1943 in Budapest als Sohn jüdischer Eltern. Er überlebte den Holocaust, weil seine Eltern in den Untergrund gingen. Und das waren die Nachrichten mit Marc Langels. 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
1: 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Heute Abend und in der Nacht bleibt's trocken. Morgen startet der Tag dann auch noch freundlich. Mit nur lockeren Wolken. Außerdem wird's nochmal heiß, bis 31 Grad. Zum Abend hin steigt dann aber die Unwettergefahr. Dann sind heftige Gewitter mit Starkregen, Hagel und Sturmböen möglich.
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1: Wir gucken auf die A620 Saloy Richtung Saarbrücken. Zwischen Völkling und Saarbrücken-Gersweiler gibt's Stau an der Dauerbaustelle. Ihr braucht ungefähr 20 Minuten länger. Und in der Gegenrichtung zwischen Saarbrücken-Westspangenbrücke und Klarental auch Stau an der Dauerbaustelle dort. Da dauert's ungefähr 15 Minuten länger. In Saarbrücken am Cottbusser Platz gibt's Behinderungen durch eine defekte Ampelanlage. Und unsere neuesten Blitzer, die stehen in Assweiler in der Saar-Pfalz-Straße, in Walschied in der Vorstadtstraße und auf der A620 Saarbrücken Richtung Saarlouis zwischen Völklingen-Werden und Bad Gassen. 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
1: Mit Linda Grothold. Waldbrände, Drohnenangriffe, Naturkatastrophen, das sind alles Themen für den Bevölkerungsschutz. Das Saarland soll dazu jetzt ein umfassendes Gesetz bekommen. Heute hat der Landtag in erster Lesung über den Entwurf der Regierung gesprochen. Mehr dazu hört ihr gleich bei uns.
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0: Jetzt sind die Sommerferien auch im Landtag vorbei. Mit jeder Menge Anträgen und Gesetzen sind die saarländischen Abgeordneten in die Endphase der aktuellen Wahlperiode gestartet. Im April wird ja gewählt. SR-Info-Reporter Johannes Schmidt. Über den Sommer hatten wir einige Krisenthemen. Stichwort Drohnenvorfall in Leipzig oder die Waldbrände bei uns in der Region. Auf solche Bedrohungen will die Landesregierung das Saarland besser vorbereiten.
1: Ja genau, die SPD-Regierung hat ein neues Gesetz zum Bevölkerungsschutz vorgestellt. Innenminister Joost hat folgendermaßen für diese Reform geworben.
2: Hochwasser, Waldbrand, Stromausfall, Ausfall kritischer Infrastruktur oder eine heute noch nicht absehbare Lage. Aber wir können entscheiden, wie gut wir vorbereitet sind. Wir wollen starke Kommunen, leistungsfähige Feuerwehren und Organisationen aus der Blaulichtfamilie, das THW als starker Partner, moderne Katastrophenschutzstrukturen und handlungsfähige Verwaltungen.
1: Soweit also der Innenminister. Die anderen beiden Parteien haben sich beim neuen Bevölkerungsschutz ebenfalls offen gezeigt. Zumindest waren sich alle einig, dass es neue Herausforderungen wie zum Beispiel Cyberattacken oder eben die Waldbrände gibt, für die es Vorkehrungen braucht. Die CDU sieht aber auch noch viele offene Detailfragen, zum Beispiel wer die geplanten neuen Krisenstäbe und Notfallpläne eigentlich bezahlen soll. Die Landesregierung will nämlich neue Planungsstäbe einrichten, um die unterschiedlichen Rettungs- und Katastrophendienste besser zu koordinieren. Dafür sollen dann aber auch Doppelstrukturen abgebaut werden, damit es im Ernstfall kein Durcheinander der Zuständigkeiten gibt.
0: Reden wir mal übers Geld. Das ist in den saarländischen Städten und Gemeinden ja ziemlich knapp. Im Landtag ging es deshalb heute auch um die finanzielle Lage der Kommunen.
1: Ja, und da gab es dann da sogar ordentlich Zoff zwischen SPD und CDU. Die SPD verspricht ja schon seit Jahren eine große Reform der kommunalen Finanzen, aber heute gab es wieder nur winzige Änderungen bei der Grundsteuer. Die CDU sagt deshalb, ihr kriegt seit Jahren nicht hin, den Kommunen zu helfen. Die SPD kontert, ihr wart doch selber untätig, als ihr noch an der Regierung wart. Im Herbst will die Landesregierung dann ein umfassendes Gutachten zu den kommunalen Finanzen vorlegen, aber die eigentliche Reform, die wird's dann wohl frühestens in der nächsten Legislaturperiode geben.
0: Im saarländischen Landtag war heute die erste Sitzung nach der Sommerpause. Unter anderem ging es ums neue Bevölkerungsschutzgesetz und die kommunalen Finanzen.

0: Zeit.
1: Hallo Autofahrer, auf der A6 Saarbrücken Richtung Mannheim. Zwischen Saarbrücken-Feching und St. Ingbert West, da gibt's Gefahr durch einen langsam fahrenden LKW auf der rechten Spur. Seid da bitte besonders vorsichtig.

0: schnell dem Kollegen 10 Euro über PayPal schicken oder beim Online-Shopping mit Visa oder Mastercard bezahlen. Alles ganz normal. In der Regel läuft die Bezahlung über einen amerikanischen Anbieter. Und damit ist Europa theoretisch erpressbar, sagt die Wirtschaftssoziologin Carola Westermeier.
1: Die Diskussion über Sanktionen aus Washington, auch im Zahlungsbereich, ist keine theoretische. Wir haben gesehen, zum Beispiel am Europäischen Strafgerichtshof, dass einzelne Akteure dezidiert von Zahlungsnetzwerken oder anderen Netzwerken herausgenommen werden. Es ist natürlich vorstellbar, dass das ausgeweitet werden könnte auf bestimmte unliebsame politische Gruppen, die dann auch von solchen Sanktionen betroffen sind. Also es geht nicht darum, ein Schreckensszenario an die Wand zu malen, aber sich schon gewahr zu sein, was passieren könnte.
0: In Europa gibt's ziemlich wenig, was mit den amerikanischen Anbietern vergleichbar wäre. Vero soll eine europäische Alternative zu PayPal sein. Die Daten werden auch in Europa gesichert, aber Vero läuft auch über Server von Amazon in den USA. Und außerdem ist der Zahlungsdienst bisher noch nicht so wirklich bekannt. Das wäre aber eine Voraussetzung für die Akzeptanz von Vero, sagt der Verbraucherschützer Thomas Beutler.
2: Die wenigsten Verbraucher werden sich aus Patriotismus für einen Zahlungsdienstanbieter entscheiden. Was aber einleuchtend ist, wenn mehr Konkurrenz auf dem Markt da ist, dann werden auch die Preise für die Zahlungsdienste nicht steigen, die der Händler am Ende ja auf den Verbraucher umlegt. Und auch aus Gründen der Stabilität, das heißt, wenn wir da irgendwo auch uns ein bisschen unabhängiger machen von internationalen Zahlungsdiensteanbietern, ist es für Europa generell vorteilhaft.
0: Ab dem kommenden Jahr will die Europäische Zentralbank den digitalen Euro testen. Der soll

0: Es ist kurz nach 5:30.
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2: Landesentwicklungsplan im Landtag. Der Entwurf von Innenminister Joost soll den Kommunen bei der Ausweisung von Siedlungsflächen mehr Flexibilität ermöglichen. Ein erster Versuch für einen neuen Landesentwicklungsplan war bei Städten und Gemeinden auf Widerstand gestoßen. Schwere Sturzfluten in Nepal. Dabei wurden mindestens 72 Menschen getötet. Mehrere hundert werden vermisst, auch Touristen aus Deutschland. Im Grenzgebiet von Nepal zu Tibet war ein Fluss über die Ufer getreten und hatte Menschen mitgerissen. Meta entgeht Prozess. Der Mutterkonzern von Facebook und Instagram hat sich mit mehreren US-Staaten geeinigt. Diese hatten Meta wegen der Folgen sozialer Medien für Kinder und Jugendliche verklagt. Der Konzern zahlt den Staaten jetzt rund 17 Milliarden Dollar. Zudem verpflichtet sich Meta zur Änderung beim Jugendschutz. Und im Saarland fehlen 14.000 Wohnungen. Zu diesem Schluss kommt eine Studie des Pestel-Instituts. Demnach wurden im Saarland im vergangenen Jahr gut 1.000 Wohnungen weniger gebaut als 2024. 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
0: Morgen wird's wieder sonnig, nur lockere Wolken sind am Himmel, dazu maximal 31 Grad. Am Abend und in der Nacht sind dann aber heftige Gewitter mit Starkregen, Hagel und Sturmböen möglich.
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0: Auf der A6 Saarbrücken Richtung Mannheim zwischen Saarbrücken-Fäching und St. Ingbert West immer noch Gefahr durch einen langsam fahrenden LKW auf der rechten Spur. Dann die A620 Saloy Richtung Saarbrücken zwischen Völklingen und Saarbrücken-Gersweiler Stau an der Dauerbaustelle. Ihr braucht circa 15 Minuten länger. Und in der Gegenrichtung zwischen Saarbrücken-Malstatter Brücke und Klarental auch Stau an der Dauerbaustelle dort. Das dauert ungefähr 10 Minuten länger. Landkreis Saarlouis auf der L347 zwischen der Anschlussstelle A8 Rehlingen und Dillingen Behinderung durch einen Unfall. Und die neuesten Blitzer stehen in Fürstenhausen in der Saarbrücker Straße, in Geislautern in der Ludweiler Straße und in Assweiler in der Saarpfalzstraße. Habt ihr noch mehr gesehen, sagt gerne Bescheid. Geht kostenlos unter der 0800 700 8000.
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0: Sie werden bespuckt, angepöbelt, geschlagen. Seit Jahren nimmt Gewalt gegen Mitarbeiterinnen und Mitarbeiter in Krankenhäusern zu. Aus der Politik kommt jetzt ein neuer Vorschlag für Konsequenzen. Was das Winterberg-Klinikum in Saarbrücken dazu sagt, hört ihr gleich. Linda Grothold hier. Hi zusammen.
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0: The Bowser mit Magnetic auf SR1. Ihr hört das SR Info Update. Gewalt gegen Beschäftigte in Kliniken kommt immer wieder vor, auch bei uns im Saarland. Bundesgesundheitsminister Linnemann fordert deshalb jetzt härtere und vor allem schnellere Strafen gegen die Täter. Das Winterberg-Klinikum in Saarbrücken findet das gut. Klinikchef Dr. Christian Braun sagt, warum.
1: Ich habe den Eindruck, dass manches einfach aufgrund der zeitlichen Schiene ein Stück weit versandet. Und ich glaube, wenn jedem klar ist, dass es hier eine Nulltoleranzpolitik gibt und auf eine Aktion auch sehr schnell eine konsequente Reaktion folgt, dann kann das durchaus vielleicht den einen oder anderen nochmal präventiv zum Nachdenken bringen.
0: Aber wieso nimmt die Gewalt gegen Klinikpersonal überhaupt zu? Der Klinikchef hat da eine mögliche Erklärung.
1: Ich glaube, wir haben mitunter eine falsche Erwartungshaltung in den Krankenhäusern oder an die Krankenhäuser. Eine Mentalität, jeder immer alles und so fort, die können wir nicht erfüllen. Das ist auch nicht unser Versorgungsauftrag, sondern wir entscheiden, welche Maßnahmen, welche Diagnostik, welche Therapie aus medizinischer Sicht sinnvoll, richtig und notwendig ist.
0: Neben härteren und schnelleren Strafen braucht es laut Klinikdirektor Braun auch Aufklärung, warum es beispielsweise in der Notaufnahme auch mal länger dauern kann.
1: Es entlädt sich ja in einer Notaufnahme im Krankenhaus auch viel Emotionen. Dem wollen wir natürlich auch deeskalierend durch Aufklärung, durch verschiedene andere Maßnahmen entgegenwirken. Aber es braucht auch ein klares Commitment der Gesellschaft, dass Gewalt jeglicher Art gegen Personal in Krankenhäusern nicht zu akzeptieren und nicht zu tolerieren ist.
0: Außerdem wünscht sich der Klinikdirektor mehr Patientensteuerung, also dass schon vorher entschieden wird, wer überhaupt in eine Notaufnahme gehört und wer vielleicht besser beim Hausarzt aufgehoben ist.
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0: Zwei Tage lang hat die Bundesregierung auf Schloss Neuhardenberg getagt und dabei laut Kanzler Merz das Deutschland von morgen entworfen.
1: Und dieses Deutschland von morgen ist optimistisch und zuversichtlich. Wir müssen raus aus diesem Klima der Verdrießlichkeit und des Verdrusses. Wir müssen gemeinsam diesen weit verbreiteten Missmut abschütteln, der unser Land seit langer Zeit lähmt.
0: Großes Thema bei der Kabinettsklausur war die Wirtschaft. Die will die Bundesregierung ja unbedingt wieder ankurbeln. Kanzler Merz und Finanzminister Klingbeil betonen, die Reformen dafür sind auf dem Weg. SR-Info-Reporterin Sarah Beham.
2: Rente, Steuern, Pflege, weniger Bürokratie, die müssen halt nur noch umgesetzt werden. Aber ein bisschen Rückenwind hat es immerhin gegeben bei der Klausur. Das Statistische Bundesamt hat eine Zahl gemeldet, demnach ist die Wirtschaft um 0,3% gewachsen. Klingt nach wenig, erwartet hatte man allerdings nur 0,2% Wachstum. Da sieht sich die Regierung auch bestätigt, dass sie die 500 Milliarden Euro neue Schulden aufgenommen hat. Damit soll investiert werden. Auch in die Wirtschaft. Finanzminister Lars Klingbeil von der SPD sagt zumindest, ohne diese Schulden, ohne dieses Geld wären wir immer noch in der Rezession.
0: Auch auf der Tagesordnung des Kabinetts das Thema Hitzeschutz. Der Bundeskanzler sagt, man werde Lehren aus dem Hitzesommer 2026 ziehen.
2: Aber welche genau, das hat er nicht beantwortet. Nur so viel, gemeinsam mit den Ländern sollen jetzt Vorschläge für den Hitzeschutz gesammelt und erarbeitet werden. Für den Kanzler ist aber auch klar, es fehle weder an Programmen noch an Geld. Die Länder, die für den Hitzeschutz zuständig sind, die bekommen ja schließlich 100 Milliarden Euro aus dem Sondervermögen, auch für den Hitzeschutz. So die Lesart von Kanzler Merz.
0: Zwei Tage Klausur der Bundesregierung sind heute zu Ende gegangen. Zwar ohne konkrete Beschlüsse, aber mit viel Optimismus, dass Deutschland wieder auf Wachstumskurs ist.

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16: Wir gucken noch kurz auf die Straßen auf der A620 Saloy Richtung Saarbrücken. In der Einfahrt Saarbrücken St. Anual ist ein Auto liegen geblieben. Fahrt da bitte besonders vorsichtig.

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2: Meta stimmt täglichen Zeitlimits für Jugendliche zu. Saarländischer Landtag diskutiert über Hitzeschutz und das Wetter im Saarland am Abend und in der Nacht bewölkt und trocken bis 14 Grad. 18 Uhr. Der Social-Media-Konzern Meta und zahlreiche US-Bundesstaaten haben sich auf einen außergerichtlichen Vergleich geeinigt. Es geht um mögliche gesundheitliche Schäden und süchtig machende Apps. Meta soll nicht nur Geld zahlen, sondern auch Veränderungen an seinem Angebot vornehmen. Einzelheiten von Reinhard Spiegelhauer.
3: Minderjährige sollen Meta-Plattformen wie Facebook oder Instagram künftig höchstens 2 Stunden pro Tag nutzen können. Nachts soll der Zugriff nicht möglich sein, während Unterrichtszeiten und abends keine Benachrichtigungen durch die Apps erfolgen. Laut einem Statement des Generalbundesanwalts von New York sollen sich Eltern und Kinder von algorithmisch gesteuerten Feeds abmelden können. Der Meta-Konzern soll wirksamere Alterskontrollen einführen. Gerade dieser Punkt dürfte entscheidend sein. Altersverifikation ist eine große Herausforderung, bei der zahlreiche Interessen miteinander in Einklang gebracht werden müssen. Treffgenauigkeit und Datenschutz stehen im Konflikt. Konten, die von Erwachsenen angelegt und Kindern und Jugendlichen zur Verfügung gestellt werden, sind ein weiteres Problem.
2: Nach der Sturzflut im Grenzgebiet zwischen Nepal und Tibet ist die Zahl der Toten auf mindestens 95 gestiegen. Wie die örtliche Polizei mitteilte, gelten etwa 400 Menschen als vermisst, darunter zahlreiche Touristen, unter anderem aus den USA und Spanien. Die Sturzflut habe in mehreren nepalesischen Dörfern schwere Zerstörungen angerichtet, einige seien ganz verschwunden. Als Ursache wird ein Erdrutsch in einem Gletschersee vermutet. Im Landtag des Saarlandes ist über Maßnahmen zum Hitzeschutz debattiert worden. Der saarländische Gesundheitsminister Jung hat dabei angekündigt, den Kliniken Gelder für den Hitzeschutz zur Verfügung zu stellen. Jung sagte:
4: Wir haben uns entschieden, den saarländischen Krankenhäusern den Vorschlag zu machen, 15 Millionen Euro kurzfristig für Investitionen in den Hitzeschutz zur Verfügung zu stellen, für Maßnahmen, die schnell wirken und bis zum nächsten Sommer umgesetzt sein sollen. Ich habe deshalb die saarländischen Krankenhäuser und die saarländische Krankenhausgesellschaft zu einem Termin eingeladen, um zu besprechen, was ist kurzfristig machbar, was wirkt mit dem Mitteleinsatz am besten.
2: Zudem kündigte der Minister eine kommunale Konferenz an. Dabei sollen Maßnahmen besprochen werden, die den Städten und Gemeinden beim Thema Hitzeschutz helfen. Die Saarbahn hat ihren Regelbetrieb wieder aufgenommen. Zur Begründung hieß es von dem Unternehmen, dass der für heute angekündigte Streik der GDL bislang nicht begonnen hat. Morgen gilt wegen einer weiteren Streikankündigung wieder der Ersatzverkehr. Falls die GDL nicht streiken sollte, fährt eine neue Saarbahn der zweiten Generation im Probebetrieb mit Fahrgästen zwischen Römerkastel und Siedlerheim. Die saarländische Arbeitskammer fordert, Steuererlasse für Erben von sehr großen Unternehmensvermögen zu streichen. In einer Mitteilung mit 20 weiteren Organisationen heißt es, die Bundesregierung müsse Superreiche angemessen an der Finanzierung des Gemeinwohls beteiligen. Das gehe über eine gerechte Besteuerung sehr großer Vermögen. Hintergrund sind die neuen Zahlen zur Erbschafts- und Schenkungssteuer in Deutschland. Zwar stiegen die Einnahmen des Staates im vergangenen Jahr auf einen Rekordwert von gut 21 Milliarden Euro. Nach Darstellung der Arbeitskammer erhielten allerdings auch 34 Großerben Steuererlasse in Höhe von 3,7 Milliarden Euro. Seit Einführung der Steuerprivilegien im Jahr 2009 seien der Allgemeinheit sogar über 100 Milliarden Euro entgangen. Und das waren die Nachrichten mit Franziska Hans. 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
6: Bisschen blau und bisschen Abendsonne nehmen wir aktuell noch mit. Der Abend und die Nacht bleiben locker bewölkt. Auch ganz klar stellenweise zeigen sich auch mal die Sterne bei 14 Grad. Morgen geht's weiter nach oben mit den Temperaturen. Es gibt einen Mix aus Sonne, Wolken, Regen, Hagel und Gewittern bei heißen 31 Grad.
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6: A8 Saarlouis Richtung Pirmasens zwischen Einöd und Zweibrücken Ernstweiler. Hier ein Unfall auf der rechten Spur. Landkreis Saarlouis auf der L347 zwischen der Anschlussstelle A8 Rehlingen und Dillingen. Hier Behinderungen durch einen Unfall. Geblitzt werdet ihr in Fürstenhausen, in der Saarbrücker Straße, in Gelslautern, in der Luttweiler Straße und in Asweiler in der Saar-Pfalz-Straße. 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
6: Na, habt ihr Lust, ein neues, cooles E-Auto zu gewinnen? Dann solltet ihr nach 3 Songs schon mal ganz genau hinhören. Da sagen wir euch, wie ihr das bald hier bei uns im Programm gewinnen könnt. Naina Singh ist hier für euch im Studio. Hallo!
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Lässig geht's durch den Feierabend mit dem perfekten Reggae-Sound von Bob Marley hier heute Abend. 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

Krista Sarandi, wir feiern die guten alten Zeiten mit seinem neuen Song Good Old Days. Und klar feiern wir auch neue Künstler hier auf SR1. Jack Dean ist so einer, der liebt es, in der Stadt zu schreiben, weil er kommt ja in den richtigen Flow, weil so eine Stadt ist ja so ein bisschen treibend. Aber auch auf dem Land schreibt er gerne Songs. Und sein neuester Track heißt Mercy, der nimmt uns jetzt mit durch diesen Mittwochabend. Ganz neu in Afterwork auf SR1.

0: Die ganz großen Gefühle in der nächsten halben Stunde von Sinead O'Connor mit Nothing Compares to You beim Zwiebelnschneiden heute Abend fürs Abendessen. Da könnt ihr auch alles rauslassen. Und vorher, wenn alles zu schwer ist, dann bringen Ray Garvey und Imran uns gut und sicher nach Hause. Mit ihrem neuen Song Rivers. Den gibt's gleich. Das ist die beste Musik für Saarland. Habt einen schönen Feierabend.
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0: In Quierschied aktuell 28 Grad, in Lebach auch 28. Morgen ist das Wetter wie so eine gemischte Tüte am Kiosk, gibt von allen so ein bisschen. Sonne, Wolken und satte 31 Grad. Nachmittags auch mehr Regen und Gewitter möglich.
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0: Vorsicht auf der A1 Saarbrücken Richtung Trier zwischen Raststätte Hochwald Ost und Mehring.

0: Hier Gefahr durch Gegenstände auf der Fahrbahn. Landkreis Saarlouis auf der L347 zwischen der Anschlussstelle A8 Rehlingen und Dillingen. Hier Behinderungen durch einen Unfall. Die neuesten Blitzer auf der A8 Pirmasens Richtung Saarlouis in Höhe Sulzbach-Talbrücke in der Ortsdurchfahrt Oberkirchen. Und geblitzt werdet ihr auch noch in Geislautern in der Luttweiler Straße. 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
0: Die Gamescom in Köln ist gestartet. Wir haben euch hier im Saarland mal gefragt, ob ihr eher so die digitalen Zocker seid, so an der Playstation oder so, oder ein richtiges Spielbrett braucht. Nach zwei Songs gibt's die Antworten. Naina Singh ist hier für euch im Studio. Kommt gut durch den Feierabend.
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0: Naughty Boy und Sam Smith mit La La La hier heute Abend. Ja, und seit heute ist Köln mal wieder so ein bisschen voller als sonst eh schon. Die Gamescom ist gestartet, die weltweit größte Computer- und Videogame-Messe. Alle Zocker haben sich also die Augen gerieben und sich aus ihrer Zockerhöhle, aus dem Zockerzimmer rausgetraut und auf den Weg gemacht, um die neuesten Spiele auszuprobieren. Wie ist denn das bei euch eigentlich so hier im Saarland? Zockt ihr digital, also an der Konsole, oder muss es so ein richtiges Spielebrett sein? Julia aus Saarbrücken tendiert lieber zu digitalen Spielen.
1: Candy Crush auf dem Handy, auch mal so Escape Room, irgendwas am Rechner.
0: Ja, und Basti aus Saarbrücken hat eine große Spielesammlung am Start.
2: Brettspiele sind einfach klasse und da kommen digitale Spiele auf jeden Fall nicht dran. Auch so gesellschaftlich, so das Zusammensein, und das ist einfach cool.
0: Ja, das stimmt schon. Also ganz unterschiedlich, also bei euch. Ich zocke richtig gerne Monopoly an der PlayStation und Mensch, ärger dich nicht. Eigentlich mit meinem Freund, wenn der nicht immer gefühlt das Brett auffressen würde, weil er sich dann so ärgert. Aber gut, wisst ihr Bescheid.

0: am Rad mit So Good, Feel Good Vibes für den Feierabend. Und Lea, die hat eine ganz wichtige Frage an uns.
1: Was machst du heute Nacht? Ich hab mich in dich verliebt.
0: Ja, sie liebt uns doch eh und wir sie auch. Mit dir alleine sein, ein ganz toller Love-Song. Den hören wir gleich in gut 2 Minuten hier auf SR1.
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0: Der Blick geht rüber auf die Straßen. Vorsicht bitte auf der A1 Saarbrücken Richtung Trier zwischen Tholey-Hasborn und Nonnweiler-Primstal. Hier Gefahr durch Reifenteile auf der Fahrbahn. Kommt alle gut an.
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2: Kanzler Merz betont Erholung der Wirtschaft. Saar-SPD fordert einen Pflegekostendeckel und das Wetter im Saarland am Abend und in der Nacht wechselnd bewölkt und trocken bis 14 Grad. 19 Uhr. Bundeskanzler Merz hat nach der zweitägigen Kabinettsklausur in Brandenburg auf die Erholung der deutschen Wirtschaft hingewiesen. Er sagte, man werde nach 3 Jahren der Rezession die volle Konzentration auf das Wachstum legen. Sarah Beham für SR Info.
3: Der Hinweis vom Kanzler und vom Finanzminister Klingbeil lautet, die Reformen sind ja auf dem Weg. Rente, Steuern, Pflege, weniger Bürokratie, die müssen halt nur noch umgesetzt werden. Aber ein bisschen Rückenwind hat es immerhin gegeben bei der Klausur. Das Statistische Bundesamt hat eine Zahl gemeldet, demnach ist die Wirtschaft um 0,3% gewachsen. Klingt nach wenig, erwartet hatte man allerdings nur 0,2% Wachstum. Da sieht sich die Regierung auch bestätigt, dass sie die 500 Milliarden Euro neue Schulden aufgenommen hat. Finanzminister Lars Klingbeil von der SPD sagt zumindest, ohne diese Schulden wären wir immer noch in der Rezession.
2: Im Streit um den Schutz von Kindern in sozialen Medien hat sich der Tech-Konzern Meta mit mehreren US-Bundesstaaten auf einen Vergleich geeinigt. Nach Gerichtsdokumenten zahlt das Unternehmen umgerechnet bis zu 15 Milliarden Euro an die Staaten. Außerdem wird Meta dazu verpflichtet, zeitliche Begrenzungen und nächtliche Sperren für Teenager einzuführen. Und es muss die Altersprüfung verbessern. 29 US-Bundesstaaten hatten dem Unternehmen vorgeworfen, mit seinen Online-Netzwerken Instagram und Facebook Minderjährige abhängig und psychisch krank zu machen. Die Landtagsfraktion der SPD fordert einen Pflegekostendeckel in Höhe von 1.500 Euro. Sie richtet ihre Forderungen an die Bundesregierung. Hintergrund sind der demografische Wandel und die steigenden Pflegekosten. Die Finanzlücke will die SPD mithilfe privater Versicherer schließen. Diese sollen sich solidarisch an der gesetzlichen Pflegeversicherung beteiligen. CDU und AfD stimmten gegen den Vorstoß. Sie sagten, der Vorschlag sei nicht finanzierbar. Bildungsministerin Streichert-Kliveau hat nach eigenen Angaben von den Hintergründen zur Absage einer Ballettproduktion im Februar 2023 gewusst. Es ging um mutmaßlich sexuell übergriffiges Verhalten eines Gastchoreografen am Saarländischen Staatstheater gegenüber Tänzerinnen und Tänzern. SR-Reporterin Alice Krämer.
4: Der damalige Intendant Bodo Busse habe die Bildungsministerin über die Hintergründe zur Absage informiert. Die erhobenen Vorwürfe waren schwerwiegend und seien sehr ernst genommen worden. Bildungsministerin Streichert-Kliveau schrieb in ihrem Statement an den SR, gerade im künstlerischen Arbeitsumfeld würden Führungskräfte eine besondere Verantwortung tragen. Daher sei es laut der SPD-Politikerin wichtig, dass Betroffene Missstände ansprechen können müssen, ohne berufliche Nachteile zu befürchten. Das Saarländische Staatstheater verfügt bereits über eine Beschwerdestelle. Trotzdem hat es über 3 Jahre gedauert, bis sich ehemalige Tänzerinnen und Tänzer öffentlich zu den Vorfällen geäußert haben.
2: Der britische Schauspieler Tim Curry ist tot. Wie seine langjährige Managerin bestätigte, starb Curry im Alter von 80 Jahren in seinem Haus in Los Angeles. Er hatte nach einem schweren Schlaganfall 2012 mit gesundheitlichen Problemen zu kämpfen. Curry wurde vor allem durch seine Rolle als Frankenfurter in der Rocky Horror Picture Show berühmt, die sich zum Kultfilm entwickelte. Zu seinen weiteren bekannten Rollen gehörte der mörderische Clown Pennywise in der Fernsehminiserie Es nach dem Roman von Stephen King. Und das waren die Nachrichten mit Franziska Hans. 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
6: In Püttlingen gerade noch recht warm, 26 Grad, in Kirkel 25. Heute Nacht zeigen sich auch mal die Sterne. Es bleibt durchweg trocken, leicht bis dicht bewölkt dabei bei 14 Grad. Nehmt morgen die Sonnenbrille und den Regenschirm mit. Satte 31 Grad, wird also heiß. Sonne, Wolken, Regen und Gewitter. Und Hagel ist auch stellenweise mit dabei morgen.
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6: Vorsicht auf der A1 Saarbrücken Richtung Trier zwischen Tholey-Hasborn und Nonnweiler-Primstal. Hier Gefahr durch Reifenteile auf der Fahrbahn. Landkreis Saarlouis auf der L347 zwischen der Anschlussstelle A8 Rehlingen und Dillingen. Hier Behinderungen durch einen Unfall. Geblitzt werdet ihr heute Abend auf der A8 Pirmasens Richtung Saarlouis in Höhe Sulzbach-Talbrücke, in der Ortsdurchfahrt von Oberkirchen und in Geislautern in der Ludweiler Straße. Alles zum Verkehr. 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
6: Beim Brote schmieren und Schulranzen packen für die Kids für morgen sind wir mit dabei. Jetzt mit Alex Warren und Fever Dream. Naina Singh ist hier für euch im Studio.

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3: 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Wir wollen noch nicht fahren. 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

2009 ging es so richtig los für Lady Gaga, auch mit diesem Song unter anderem Pokerface. Und jetzt sind wir zack im Jahr 2026 mit neuer Musik von Fastboy. Music Sounds heißt der Track. Erinnert so ein bisschen so an Urlaubsfeeling, so mit einem kühlen Getränk in der Hand und dann einfach so eine lässige Party am Abend am Strand. Hört mal, ach toll, hier ist Afterwork.

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1: Alle trüben Gedanken schieben wir jetzt einfach mal zur Seite nach halb mit diesem Song hier. Pharrell Williams macht uns gute Laune mit Happy und auch in der nächsten halben Stunde Alvaro Soler. Der bringt einfach mal die Sonne mit heute Abend, damit sie noch ein bisschen länger an unserem Herzen scheint. Gleich nach halb alles für euch.
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1: Heute war es schon recht schwül, so schwül, warm und drückend. Bei den Temperaturen wird es morgen dann heiß mit satten 31 Grad. Geht erst recht sonnig los, Wolken dann mit dabei, Gewitter, Starkregen und auch so ein bisschen Hagelgraupel gesellen sich dazu im Laufe des Tages.
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1: Landkreis Saarlouis auf der L347 zwischen der Anschlussstelle A8 Drehlingen und Dillingen. Hier Behinderungen durch einen Unfall. Geblitzt werdet ihr heute Abend auf der A8 Pirmasens Richtung Saarlouis in Höhe Sulzbach-Talbrücke in der Ortsdurchfahrt von Oberkirchen und in Fürstenhausen in der Saarbrücker Straße. Alles zum Verkehr.

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1: 700 8000. 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
0: Bald gibt's eine richtig coole neue Flugverbindung von Luxemburg in die USA. Wohin genau und ob's billig ist, das haben wir mal für euch abgecheckt nach zwei Songs. Alles dazu. Naina Singer ist hier für euch im Studio. Hallo!
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0: Mit ihrem Ex Orlando Bloom rechnet Katy Perry in diesem Song ja so ein bisschen ab, würde ich mal sagen. Watch It Burn, ihre ganz neue Single hier auf SR1. Gleich Alvaro Soler und Topic für euch. Und das ist mal eine richtig krasse Flugverbindung, die es bald gibt. Von Luxemburg in die USA. Nonstop. So eine Verbindung gab es 28 Jahre nicht mehr. Maren Dinkeler aus dem SR1-Team sagt uns, wann es genau losgeht und was man bis jetzt alles so weiß.
1: Der erste Flug ist schon am 2. April nächstes Jahr, also 2027. Und dann geht's ab vom Flughafen Luxemburg-Findel. Jeden Tag nonstop mit der Fluggesellschaft United Airlines nach Newark im Bundesstaat New Jersey. Der Flughafen, der liegt da rund 15 Kilometer von Manhattan entfernt, ist also perfekt für einen New York City-Trip.
0: Oh ja, krass. Tickets sollen ja laut Airline auch schon buchbar sein. Wie schaut's denn, ja, wir schauen mal so ein bisschen auf die Preise.
1: Ja, günstig wird das auf jeden Fall nicht. Also ich habe mal ganz flexibel auf der Internetseite von United Airlines geschaut. Kleines Beispiel, am 2. Mai kostet ein One-Way-Ticket Economy rund 1.200 Euro. Da fliegt man dann mit dem neuesten Flugzeugtyp von United, das ist der Airbus A321 XLR. Das ist ein sehr schmales und sehr langes Flugzeug. Und Flugzeit, die beträgt ungefähr knapp 9 Stunden.
0: Wir bekommen in der Region einen Direktflug ab April 2027 in die USA. Und auch wenn das kein Schnapper wird pro Ticket, freuen wir uns über diese neue Nonstop-Flugverbindung von Luxemburg in die Nähe von New York dann nach New Jersey.

Topic und Alvaro Soler hier heute abends. Der Blick geht rüber auf die Straßen. Wichtige Meldung aus der SR1 Verkehrsredaktion. Vorsicht auf der A8 Neunkirchen Richtung Luxemburg zwischen Nalbach und Dreieck Saarlouis. In beiden Richtungen hier Gefahr durch Personen auf der Fahrbahn. Kommt alle gut und sicher an.

0: Ein bisschen Rock'n'Roll. So eine gute Kombi. Leonie und G-Eazy heute Abend. Und Phoebe Bridgers gibt's auch. Lost Boys, keine geringere als Taylor Swift, hat letztens ihren Sound geteilt bei Instagram in ihrer Story. Ritterschlag, würde ich sagen. Tampa City auch gleich und Sombra mit Undressed. Das ist die beste Musik für Saarland.
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Tampa City mit Self-Aware. Ganz lässiges Single hier heute Abend an diesem Mittwoch auf SR1. Und wenn ihr euch gerade frisch macht, vielleicht seid ihr von der Arbeit nach Hause gekommen oder alle Mädels, die gerade im Bad stehen und sich so ein bisschen abschminken, dann hat Sombre jetzt den passenden Song dazu. Wenn ihr euch gleich auch noch umzieht, undressed, also einfach mal so ein bisschen nackig machen, ne? Sombre jetzt auf SR1.

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1: Mit Franziska Hans. Wirtschaftsauskunft Schufa will bis vor den Bundesgerichtshof ziehen. Saarländische Kliniken sollen mehr Geld bekommen. Und das Wetter am Abend und in der Nacht bewölkt und trocken bis 14 Grad. 20 Uhr. Im Streit um die Speicherung historischer Verbraucherdaten hat die Schufa erklärt, sie werde auch bis vor den Bundesgerichtshof gehen. Datenschützer werfen Deutschlands größter Wirtschaftsauskunft vor, eine sogenannte Schattendatenbank zu betreiben. Sie kündigten an, eine Sammelklage gegen die Schufa auf den Weg bringen zu wollen. Das Ziel? Schadensersatz. Peter Hornung für SR Info.
2: Dass man solche Verbraucherdaten speichere, entspreche gesetzlichen und regulatorischen Anforderungen. Sie seien notwendig, um faire und treffsichere Verbraucherbewertungen zu entwickeln. Wenn man sie löschen müsse, wäre das für Verbraucher und Wirtschaft gleichermaßen schädlich, so das Unternehmen. Deutschlands größte Wirtschaftsauskunft heißt unter Druck seit NDR und Süddeutsche Zeitung Mitte Juli die Existenz der sogenannten Schattendatenbank öffentlich gemacht hatten. Darin sind sensible, aber veraltete Daten von bis zu 68 Millionen Verbraucherinnen und Verbrauchern gespeichert, die eigentlich gelöscht sein sollten. Die gemeinnützige Datenschutzorganisation Neub will die Schufa nun per Gerichtsurteil zwingen lassen, diese Daten zu löschen.
1: Bundeskanzler Merz hat nach der zweitägigen Kabinettsklausur in Brandenburg auf die Erholung der deutschen Wirtschaft hingewiesen. Er sagte, man werde nach 3 Jahren der Rezession die volle Konzentration auf das Wachstum legen. Merz und Vizekanzler Klingbeil verwiesen auf die Reformen, die bereits auf dem Weg seien. Dazu gehörten etwa Rente, Steuern, Pflege und weniger Bürokratie. Sie müssten jetzt umgesetzt werden. Zudem meldet das Statistische Bundesamt ein Wirtschaftswachstum um 0,3% im zweiten Quartal. Daher sieht sich die Regierung bestätigt, dass sie die 500 Milliarden Euro neue Schulden aufgenommen hat. Das saarländische Gesundheitsministerium will den Kliniken Gelder für den Hitzeschutz zur Verfügung stellen. Gesundheitsminister Jung schlug im Landtag vor, den saarländischen Krankenhäusern 15 Millionen Euro kurzfristig für Investitionen in den Hitzeschutz zur Verfügung zu stellen, für Maßnahmen, die schnell wirkten und bis zum nächsten Sommer umgesetzt sein sollten. Er habe die saarländische Krankenhausgesellschaft zu einem Termin eingeladen, um das Angebot zu besprechen. Der erste FC Kaiserslautern hat sich noch einmal im Mittelfeld verstärkt. Wie der Fußball-Zweitligist mitteilte, wechselt Mario Sauer für diese Saison auf Leihbasis vom französischen Erstligisten FC Toulouse nach Kaiserslautern. Der 22-Jährige absolvierte in der vergangenen Spielzeit insgesamt 29 Spiele für die Franzosen. Der Schauspieler Andreas Hoppe ist tot. Er starb im Alter von 66 Jahren. Bekannt wurde Hoppe durch seine Rolle des Ludwigshafener Tatortkommissars Mario Kopper, die er von 1996 bis 2018 verkörperte. Und das waren die Nachrichten mit Franziska Hans. 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
4: Heute Nacht geht's runter bei den Temperaturen auf 14 Grad. Mal ist es leicht bewölkt, mal dicht bewölkt. Stellenweise sind die Sterne auch zu sehen. Morgen wird's wieder knackig heiß mit 31 Grad, also viel trinken. Es gibt so einen Mix aus Sonne und Wolken erst. Am Nachmittag mehr Schauergewitter und Hagel ist auch möglich.
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4: Die neuesten Blitzer auf der A620 Saarbrücken Richtung Saarlouis in Höhe Wattgassen, in Asweiler in der Saar-Faltstraße und in der Ortsdurchfahrt von Oberkirchen. 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
4: Am Samstag spielt die SVE das erste Mal in der Fußball-Bundesliga. Wir haben mal geguckt, ob das Stadion schon ready für Bundesliga ist, wie es mit den Tickets aussieht und der Infrastruktur. In gut 10 Minuten mehr dazu. Naina Singh ist hier für euch im Studio. Habt einen schönen Abend mit uns.
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0: Summer's Back, Alok und Jesclyn. Ja, recht hat dieser Song, morgen satte 31 Grad. Und viel Sonne nehmen wir mit, aber auch so ein paar Hitzegewitter. Ja, und am Samstag geht's los. Dann startet SV Elversberg in das erste Saison, also in die erste Saison in der Fußball-Bundesliga und auch in das erste Spiel. Und SR1-Reporter René Henken weiß, ob Elversberg ready dafür ist. Aktuell passen rund 10.000 Fans ins Stadion. Dort wird aber noch gebaut. Es sieht aber gut aus.
1: Die SV Elversberg sagt, im Moment läuft alles nach Plan. Die Nordtribüne wird ja gerade gebaut und wenn alles gut läuft, dann wird die auch im Laufe der Rückrunde fertig. Spätestens aber zur nächsten Saison, dann sollen ja auch, wenn es fertig ist, bis zu 16.000 Fans ins Stadion reinpassen. Damit wäre das Stadion dann noch offiziell groß genug für die Bundesliga. Aktuell hat die SVE ja eine Sondergenehmigung.
0: Ja, so viele Plätze gibt's ja am Elversberger Stadion nicht. Der Run auf die Tickets ist also dementsprechend groß.
1: Ja, also wer bis jetzt noch kein Ticket hat, für den sieht's wirklich schlecht aus, sagt auch die SVE. Aber für die letzten Saisonspiele, da gibt's noch Hoffnung. Zumindest wenn die Nordtribüne bis dahin fertig ist und dann teilweise auch geöffnet werden kann.
0: Nicht nur das Stadion selbst ist noch im Umbau. Auch rund ums Stadion muss noch einiges passieren. Die Infrastruktur dort ist ja auch nicht gerade optimal.
1: Also direkt am Stadion gibt es eigentlich keine Parkplätze, außer für Presse- und VIP-Plätze. Dann wissen wir auch, es gibt keinen Bahnhof in Elversberg. Das heißt, alle, die mit dem Auto kommen und dann auf einem Park-and-Ride-Parkplatz parken oder die eben mit der Bahn kommen und in Neunkirchen zum Beispiel aussteigen, die werden dann mit Bussen zum Stadion gefahren. Nun soll aber noch ein weiterer Parkplatz für rund 1.500 Besucher dann in der Nähe des Stadions entstehen, dass man von da auch zu Fuß zum Stadion kommt.
0: Das ist der aktuelle Stand in Elversberg, auch rund um das Stadion. Am Samstag startet die SVE in der Fußball-Bundesliga. Um 15.30 Uhr müssen sie gegen Leverkusen ran.

Vorsicht bitte auf der A62 Pirmasens Richtung Nonnweiler zwischen Reichweiler und Freisen. Hier Gefahr durch Gegenstände auf der linken Spur. Kommt alle gut und sicher an. Jetzt mit der neuen Single von OneRepublic, Need Your Love auf SR1.

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0: George Ezra hier auf SR1. Der Mann, der gerne wandert und auch gerne seinen Garten pflegt. Ach schön, der könnte mal mit mir vorbeikommen und mal so ein bisschen pflegen. Ne? Und Lenny Kravitz, der kann sowieso bei mir vorbeikommen. Mit 62 sieht er aus wie mit 20. Und dieser Sixpack, diese Muskeln, ai. Den gibt's in der nächsten halben Stunde. Und vorher diese Frau. Olivia Rodrigo hat einen neuen Song, Drop Dead. Den gibt's gleich nach halb für euch. Das ist die beste Musik für Saarland. Habt einen schönen Feierabend.
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0: In Nunkirchen aktuell 22 Grad, in Altsaarbrücken noch 23. Die Wolken werden heute Abend weniger im Laufe der Nacht. Dann geht's runter auf 14 Grad. Regen ist keiner in Sicht, dafür funkeln die Sterne mal ab und zu. Morgen gibt's Sonne und Wolken. Das Ganze so ein bisschen im Wechsel. Im Tagesverlauf zieht es sich dann mehr zu. Regen kommt runter, Schauer und Gewitter kommen auch noch dazu. Es wird aber weiter heiß und wie schon gesagt, so ein bisschen wechselhaft bei 31 Grad.
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0: Vorsicht auf der A62, Pirmasens Richtung Nonnweiler. Zwischen Reichweiler und Freisen hier Gefahr durch Gegenstände auf der linken Spur. Fahrt hier also vorsichtig. Und geblitzt werdet ihr heute Abend auf der A620 Saarbrücken Richtung Saarlouis in Höhe Wattgassen, in Assweiler in der Saarfallstraße und in der Ortsdurchfahrt von Oberkirchen. 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Gute Fahrt.
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0: Das ist eine coole News, die ich letztens über Olivia Rodrigo gehört habe. Sie hat einfach einer sehr talentierten Musikstudentin, die sich kein Stipendium leisten konnte, einfach das komplette Studium bezahlt, ja. Und es war richtig teuer, aber diese Sängerin, die jetzt so ein bisschen erfolgreich ist, ist Olivia Rodrigo.

0: Rodrigo super dankbar. Ey, das ist mal eine große Geste, ne? Also, toll. Drop Dead, der neue Song, gibt's jetzt. Naina Singh ist hier für euch im Studio. Hi!
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0: Von Raymond geht's gleich weiter zu Ray Dalton, Go That High, die ganz neue Single hier auf SR1. Und vorher geht's um Schachtelsätze, ja, lese ich auch immer wieder im Job und bin da schon beim dritten Wort raus und denke mir so, oh Gott, einfach mal kurz und klar prägnant sprechen, so nämlich.
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2: Der Sinn eines eigenen Tages der Schachtelsätze erschließt sich mir, gerade in Zeiten, in denen unsere Aufmerksamkeitsspanne ja durch TikTok und Insta und Algorithmen immer kürzer und auch schwammiger wird und wir längeren Sätzen, die manchmal mit Einschüben etwas verschachtelt sind, kaum noch folgen, geschweige denn uns an den Anfang des gerade laufenden Satzes erinnern können, nicht. Wir brauchen kurze Sätze. Punkt. Und richtig schön klingen Schachtelsätze ja sowieso erst, wenn man dazu nur noch Fremdwörter verwendet. Wer das nicht versteht, der muss eben die Frequenzen tragen und wirkt halt auf andere ziemlich inkontinent.
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Nika mit der ganz neuen Single Drive. Und egal, ob ihr gerade im Auto seid und fahrt oder gemütlich auf dem Sofa, wir sind bei euch. Gleich kommt Kollege Markus Barsch mit SR1 Pop, die Abendshow. Und der hat so viele spannende Sachen für euch mit im Gepäck. Unter anderem spricht er nochmal über die Tropennächte 2026 und fragt euch, wer es von euch so am besten hatte. Also so ein kleines Call-In-Thema, da könnt ihr euch gleich auch reinmelden. Und traurige Nachricht gestern Abend, Popstar und Ikone Dolly Parton ist ja auch gestorben, gestern leider von uns gegangen, im Jahr von 80 Jahre ist sie geworden. Und es gibt so Promi-Reaktionen zu ihrem Tod, mehr dazu auch gleich. Naina Singh war hier für euch im Studio. Bis morgen abends.

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1: 21 Uhr. Die Zahl der gemeldeten Straftaten in der Stadt Neunkirchen ist im vergangenen Jahr um rund 4% zurückgegangen. Das hat die Polizeiinspektion Neunkirchen mitgeteilt. SR-Info-Reporterin Lea Kielnecker.
2: Besonders positiv sei die Entwicklung in der Neunkircher Innenstadt. Dort habe es rund 190 Straftaten weniger gegeben als im Vorjahr. Als Grund dafür nannte die Polizei unter anderem gemeinsame Streifengänge mit der Stadt und die Möglichkeit anlassloser Kontrollen. Diese sind rund um Stummplatz, Lübbener Platz und Bliespromenade möglich, wo es auch seit gut einem Jahr eine Waffenverbotszone gibt. Außerdem habe die Fahndungs- und Aufklärungseinheit FAST mit dazu beigetragen, dass die Straßenkriminalität zurückgegangen sei. Dennoch bleibt Neunkirchen eine der Städte mit der höchsten Kriminalität im Saarland. Der saarlandweite Trend zu mehr Einbrüchen zeigt sich laut Polizei auch in der Neunkircher Innenstadt sowie im gesamten Landkreis. Mit Blick auf den ganzen Landkreis sind die gemeldeten Straftaten nur um rund 0,6% zurückgegangen.
1: Im Prozess um den mutmaßlich getöteten Saarbrücker Künstler Martin H. hat die Staatsanwaltschaft lebenslange Haft wegen Mordes und Untreue für den Angeklagten gefordert. In ihrem Schlussplädoyer warf sie dem 61-jährigen Werner S. vor, in seinem Büro in Saarbrücken seinen Freund mit einem Kopfschuss von hinten getötet zu haben. Der Geschäftsmann habe verhindern wollen, dass auffliegt, dass er den Namen von Martin H. verwendet habe, um 530.000 Euro bei einer Firma zu veruntreuen. Werner S. bestreitet die Vorwürfe. Im Streit um die Speicherung historischer Verbraucherdaten hat die Schufa erklärt, sie werde auch bis vor den Bundesgerichtshof gehen. Datenschützer werfen Deutschlands größter Wirtschaftsauskunft vor, eine sogenannte Schattendatenbank zu betreiben. Darin sind sensible, aber veraltete Daten von Millionen Verbrauchern gespeichert, die eigentlich gelöscht sein sollten. Die Datenschützer wollen die Schufa gerichtlich dazu zwingen, die Daten zu löschen. Außerdem kündigten sie eine Sammelklage gegen die Schufa an. Das Ziel: Schadensersatz. Knapp zwei Wochen vor der Landtagswahl in Sachsen-Anhalt hat die AfD ihren Vorsprung auf die CDU vergrößert. Laut Infratest DIMAP kommt sie auf 42%, die CDU auf 22. Für eine absolute Mehrheit der AfD würde es bei einem solchen Wahlausgang jedoch nicht reichen. Zwei Beschäftigte des Frankfurter Flughafens sind an den Folgen einer Malaria-Erkrankung gestorben. Das hat das zuständige Gesundheitsamt jetzt mitgeteilt. Der erste Todesfall ereignete sich demnach schon Anfang Juli, der zweite im August. Grund war laut Robert-Koch-Institut wohl der seltene Fall, dass eine Mücke in ein Flugzeug nach Deutschland gelangt ist. Und das waren die Nachrichten mit Franziska Hans. 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Das Wetter: in der Nacht leicht bewölkt oder sternenklar bis 14 Grad, morgen lange freundlich, gegen Abend Unwettergefahr, maximal 31 Grad. Auch am Freitag noch örtlich kräftige Schauer oder Gewitter, aber deutlich kühler.
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4: A6 Mannheim-Saarbrücken. In Höhe Grumbachtalbrücke in beiden Richtungen Behinderungen durch Brückenarbeiten. Bis Anfang 2028. A8 Pirmasens Richtung Saarlouis. Zwischen zwei Brücken, Ernstweiler und ein Ödbaustelle. Bis Anfang 2028. A8 Saarlouis-Pirmasens zwischen Merchweiler und Friedrichsthal-Bildstock in beiden Richtungen Behinderungen an einer Baustelle. Bis voraussichtlich 30. September. Geblitzt wird unter anderem in der Ortsdurchfahrt Oberkirchen, auf der A620 Saarbrücken Richtung Saarlouis in Höhe Wattgassen und in Assweiler in der Saarpfalzstraße.
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5: Mit Markus Barsch, schön, dass ihr da seid. Wir legen los mit DJ Goja und Jason Derulo.

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1: Die gemeinsame Abendshow von Bremen 4, HR3, MDR Jump, NDR 2, RBB 888, SR 1. Und WDR 2 produziert mit Liebe, Herzblut, Hingabe und immer mit dem Blick über den Tellerrand von SWR 3. Und es ist immer wieder lustig zu sehen, was aus Deutschland hier von uns, aus unseren Medien, es in ausländische Medien schafft. Aktuell ist das die 65. Deutsche Meisterschaft im Fingerhakeln. Die war am Wochenende in Bayern, vielleicht warte ja da und habt jetzt nur noch 9 Finger oder so. Und jetzt war sie nicht nur in Bayern am Wochenende, sondern jetzt auch im Frühstücksfernsehen in der Today Show in Australien. Und die drei, die da moderieren, die haben sehr, sehr viel Spaß dabei.
2: Humans are showing what they can do with their hands in Germany.
3: Where is this going?
1: Deutsche zeigen, was sie mit ihren Händen alles machen können.
3: Fingerpulling Championships. Wow. Rivals sit opposite each other, hook a finger through a leather or rope loop and try to pull their opponents across the line. It's a tradition dating back apparently to the 15th century, which began as a way for men to settle disputes without a full-blown fight.
1: Ordentliche Recherche noch gemacht, ne? Zwei Gegner sitzen sich gegenüber, sagt er, haken jeweils einen Finger in eine Schlaufe aus Leder oder Seil und versuchen den anderen über den Tisch zu ziehen. Die Tradition reicht wohl bis ins 15. Jahrhundert zurück. Damals soll das Fingerhakeln für Männer eine Möglichkeit gewesen sein, Streit zu klären. Haben sie in Australien im Frühstücksfernsehen gesagt. Falls ihr euch fragt, so wie der Moderator auch, als wir das heute gesehen haben, da werden doch reihenweise Finger abgerissen, oder? Nein, es ist einfach nichts zu finden. Es gibt eine Geschichte, vielleicht kennt ihr die auch, die ist schon eine Weile her. Es wurde mal beim Aufräumen in irgendeinem Wiesenzelt beim Oktoberfest am Ende einen Finger gefunden. Der Besitzer des Fingers war nicht mehr anzutreffen. Und das muss wohl beim Fingerhaken passiert sein, aber das ist auch nicht belegt. Und es gibt da keine Akten drüber. Aufgerissene, blutige Finger sind da ganz normal bei den Fingerhakelmeisterschaften. Sanitäterinnen, Sanitäter sind natürlich auch da und helfen sofort. Aber abgerissene Finger? Nee, die sind wohl jedes Mal noch dran geblieben. Nun.

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1: Eure Abendshow, ihr habt es gestern schon überall gesehen, die Reaktionen nach dem Tod von Dolly Parton, ne, eine der einflussreichsten amerikanischen Musikerinnen aller Zeiten, die Queen of Country. Jetzt ist sie gestorben, ja, mit 80. Gestern haben sich schon Taylor Swift, Beyoncé, Sabrina Carpenter, Olivia Rodrigo, Pink oder Eminem gemeldet, aber die vielleicht wichtigste Reaktion aus der Popwelt, die fehlte noch. Von Miley Cyrus. Das ist nämlich die Patentochter von Dolly Parton. So vor 2 Stunden kam es dann doch noch. Miley hat auf Insta gepostet, der Schmerz über den Verlust meiner Tante Dolly lässt sich kaum in Worte fassen. Manche Dinge sind zu intim, um sie zu teilen. Unsere kostbarsten Momente waren privat und sie bleiben es auch. Hinter der Bühne, fernab des Rampenlichts und tief in unseren Herzen verwahrt. Eins weiß ich ganz sicher, schreibt die hervorragende Miley noch. Die ist echt gut. Eins weiß ich ganz sicher, ich hab da Gänsehaut. Dolly würde wollen, dass ich diesen Schmerz zulasse, ein Lied darüber schreibe und dann stark bleibe und meinen Weg weitergehe. Ich habe einen Engel an meiner Seite. Viele haben Musik von Dolly Parton ja gecovert. Na, hier, Riesenhit von Dolly Parton war ja Jolene, den hat Beyoncé gemacht. Die kann das natürlich auch mit der Stimme. Nun, Boss Hoss haben das auch gemacht. Zusammen mit The Common Linnets aus Großbritannien. Auch sehr gut. Aber wir nehmen natürlich die Live-Version von Jolene von ihrer Patentochter Miley Cyrus.

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2: Es ist 9:30.
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4: Heute Nacht zeigen sich zeitweise die Sterne. Immer wieder ziehen aber auch meist lockere Wolkenfelder durch. Morgen ist es zunächst freundlich mit Sonnenschein und lockeren Wolken. Am Nachmittag werden die Quellwolken zahlreicher. Doch erst am Abend sind heftige Gewitter mit Starkregen, Hagel und Sturmböen möglich. Zuvor wird es schwülwarm mit Höchstwerten von 27 bis 31 Grad.
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5: A6 Mannheim Richtung Saarbrücken. Zwischen St. Ingbert West und Saarbrücken-Vechingen Behinderungen durch ein liegen gebliebenes Fahrzeug. A6 Mannheim-Saarbrücken. In Höhe Grumbachtalbrücke in beiden Richtungen Behinderungen durch Brückenarbeiten. Bis Anfang 2028. A8 Pirmasens Richtung Saarlouis. Zwischen Zweibrücken, Ernstweiler und ein Ödbaustelle. Bis Anfang 2028. A8 Saarlouis-Pirmasens. Zwischen Merchweiler und Friedrichsthal-Bildstock in beiden Richtungen Behinderungen an einer Baustelle. Bis voraussichtlich 30. September. Geblitzt wird unter anderem in der Ortsdurchfahrt Oberkirchen. Auf der A620 Saarbrücken Richtung Saarlouis in Höhe Wattgassen und in Assweiler in der Saarpfalzstraße.
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6: Und hier ist Pop, eure Abendshow mit Markus Barsch. Schön, dass ihr da seid. Machen wir gleich ein Quiz. Also top.

Hallo Deutschland, hier ist Bob, eure Abendshow. Wir wollen ein spontanes Schnellstquiz mit euch machen. Wir gucken gerade, was der allwissende Abendshow-Kalender hergibt. Ihr könnt schon mal anrufen, 07221 2011. Hier, wenn ihr schon mal ein Pferd gesehen habt, machen wir so. Heute Geburtstag habt, nämlich wenn ihr Geburtstag habt, ihr seid die tollsten Geburtstagskinder, die es gibt. Alles Liebe. Ihr habt Geburtstag mit so super Promis zusammen wie Ludger Beerbaum. Wer soll das denn sein? Hey, Ludger Beerbaum, der wird heute 63 Jahre alt. Ehemaliger deutscher Springreiter. Er ist der weltweit zweiterfolgreichste internationale Springreiter und errang zwischen Ende der 1980er und Anfang der 2010er Jahre viele Einzel- und Mannschaftserfolge, unter anderem bei Olympischen Spielen, Welt- und Europameisterschaften. Alles Liebe, Ludger Beerbaum. Ludger Beerbaum, wir wissen, das hört immer die Abendshow. Guck mal, das ist ja, Deutschland ist ja in Aachen vor ein paar Tagen Weltmeister im Springreiten geworden. Seit 16 Jahren mal wieder, das ist super. Wir machen das spontane. Die haben immer so tolle Namen auf XY. Also erst kommt Reiterin, Reiter auf Pferd. Ne? Wir machen das spontane Reiterin oder Reiter auf Pferd oder doch eher totaler Quatsch, Schnellstquiz. Also wenn ich euch zum Beispiel gleich sage, Alvin Schockemöhle auf Rex the Robber. Und ihr sagt, ja, das ist ein Reiter auf dem Pferd. Dann habt ihr recht, denn Alvin Schockemöhle ritt tatsächlich das Pferd Rex the Robber. Das ist immer so mittellustig, ne? Also die Pferde haben so tolle Namen und die Reiterinnen und Reiter haben halt Namen. Aber das klingt immer so gut, ne? Alvin Schockemöhle auf Rex the Robber, du. 07221 2011, wir fangen in 2 Minuten und 58 Sekunden an. Wenn ihr schon mal ein Pferd gesehen habt oder wisst, wie viel Füße das hat, dann seid ihr richtig. 07221 2011. Gleich geht's los.

0: Hier ist Bob, eure Abendshow. Das ist so lustig. Der Daniel aus Willich in Nordrhein-Westfalen ist hoffentlich noch dran. Daniel, bist du da? Hallo Daniel.
1: Hallo Markus.
0: Da bist du.
1: Ich bin da.
0: Der Daniel, der hat mich gerade noch gefragt. Daniel, das war süß. Sind deine Quizfragen schwer? Das ist süß. Du hast noch kein spontanes Schnellstquiz von mir gehört, offensichtlich. Die Fragen,
1: richtig.
0: Bei uns, das Quiz bei uns geht immer nur, es geht um den Spaß, um das Miteinander, weißt du?
1: Ja.
0: Und wenn du ein bisschen die Gehirnzellen einfach nur auf links drehst gleich, dann wirst du alle Fragen mit
1: das
0: Bravour.
1: Das wird aber schwierig.
0: Nee, Quatsch mit Soße. Wir haben ja gesprochen über den Geburtstag heute von Ludger Beerbaum. Den Namen,
1: ja.
0: Hast du den Namen schon mal gehört in deinem Leben, Ludger Beerbaum?
1: Ja, Ludger Beerbaum,
0: siehste?
1: Den kenne ich.
0: Ja, siehste, deutscher Springreiter, da bist du schon wesentlich weiter als...
1: Ich kenne auch noch Norbert Kof.
0: Siehste, da hört's bei mir schon auf, aber Alfie Schockemöhle, den kannte ich eben noch.
1: Auch Springweltmeister Norbert Kof, bei uns auf dem Dorf.
0: Ach so, verstehe.
1: Aus Willich.
0: Ja, aus, so, guck an. Sie,
1: ja.
0: Weltmeister aus Willich in NRW, neben Schiefbahn.
1: Ja, war aber auch Mitte der 80er.
0: Also ich sag dir jetzt Folgendes, wir machen so. Das Spontane, ist das tatsächlich eine Reiterin oder ein Reiter auf einem Pferd oder habe ich mir irgendeinen Quatsch ausgedacht? So geht das Quiz.
1: Ja, alles klar.
0: Ne?
1: Ja, wunderbar.
0: Ich sag dir jetzt einfach irgendwelche Leute und du sagst, eventuell ist das tatsächlich eine Paarung Reiter, Reiterin, Pferd oder ist das Quatsch?
1: Ja, alles klar.
0: Hier, Dr. Rainer Klimke auf Ahlerich.
1: Stimmt.
0: Ja, stimmt. Weltberühmt. Dr. Rainer Klimke auf Ahlerich. Es gibt, glaube ich, in Köln eine Fußballmannschaft in der bunten Liga. Die heißen heute noch so. Ich liebe sie. Dr. Rainer Klimke auf Ahlerich. Ein Paradebeispiel war das für feines Reiten. Absolute Harmonie in den 1980ern. Die Dressurwelt hatte keine Chance gegen Dr. Rainer Klimke auf Ahlerich. So.
1: Ja, guck mal.
0: Weiter geht es. Walter Scheel auf Deister.
1: Nein.
0: Das ist richtig, Walter Scheel war Bundespräsident. Deister allerdings, das war ein Pferd, den gab es wirklich in den 1980er Jahren. Dreimal in Folge Europameister im Springreiten, der Deister. Sophie Hingers auf Sinclair.
1: Sinclair könnte ja sein, aber ja. Sophie Hingers...
0: Ja. Ja?
1: Nein.
0: Doch!
1: Nein.
0: Jetzt gerade vor ein paar Tagen in Aachen.
1: Ich hatte verwechseln mit Sophie Haas aus Hengersch. Ne, das ist was vollkommen anderes.
0: Total lustig.
1: Nee, du hast recht.
0: Wie hieß das nochmal?
1: Du
0: Mord mit Aussicht, oder?
1: Ja, Mord mit Aussicht,
0: ich
1: genau.
0: Hab's geliebt. Aber Sophie Hingers auf Sinclair ist eine der im Team gewesen jetzt. Weltmeister in Aachen vor ein paar Tagen. Mensch, im deutschen Team.
1: Bei uns hier in NRW.
0: Na klar. Hier, geht weiter noch. Einen hast du noch.
1: Gut. Ja, alles klar.
0: Ludger Beerbaum auf, auf Ocelot.
1: Nein,
0: Ocelot ist eine Katze aus Mittelamerika. Ludger Beerbaum gibt's aber wirklich, ne? Haben wir ja eben gehört.
1: Ja, natürlich.
0: Der hat heute Geburtstag. Ja, du hast ja 2000 Punkte, mein lieber Daniel aus Willich in Nordrhein-Westfalen. Bleib dran, wir schenken dir was.
1: Ja, mega geil.
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auch mal wieder gut. Everybody's changing in eurer Abendshow. Noch was aus dem Verkehrszentrum. Vorsicht auf der A620 Saarlouis Richtung Saarbrücken. Zwischen Saarbrücken-Gersweiler und Saarbrücken-Messegelände. Saarbrücken-Messegelände. Da ist eine ungesicherte Unfallstelle. Fahrt vorsichtig bitte, ja? Kommt gut an. Bitte auch bald. Danke.

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1: Es ist 22 Uhr. Im Landtag des Saarlandes ist über mehr Maßnahmen zum Hitzeschutz debattiert worden. Der saarländische Gesundheitsminister Jung hat dabei angekündigt, den Kliniken Gelder für den Hitzeschutz zur Verfügung zu stellen. Jung sagte:
2: Wir haben uns entschieden, den saarländischen Krankenhäusern den Vorschlag zu machen, 15 Millionen Euro kurzfristig für Investitionen in den Hitzeschutz zur Verfügung zu stellen, für Maßnahmen, die schnell wirken und bis zum nächsten Sommer umgesetzt sein sollen. Ich habe deshalb die saarländischen Krankenhäuser und die saarländische Krankenhausgesellschaft zu einem Termin eingeladen, um zu besprechen, was ist kurzfristig machbar, was wirkt mit dem Mitteleinsatz am besten.
1: Zudem kündigte der Minister eine kommunale Konferenz an. Dabei sollen Maßnahmen gesprochen werden, die den Städten und Gemeinden beim Thema Hitzeschutz helfen. In der Debatte über eine Zuckersteuer auf Süßgetränke geht Bundesfinanzminister Klingbeil auf den Koalitionspartner Union zu. Der SPD-Vorsitzende stellte klar, dass so eine Steuer nicht für Getränke mit Süßstoff gelten solle. Gestern hieß es noch, Klingbeils Ministerium plane, auch solche Getränke mit einzubeziehen. Das hatte bei CDU und CSU Kritik hervorgerufen. Die schwarz-rote Koalition hat sich grundsätzlich darauf geeinigt, ab nächstem Jahr eine Zuckersteuer zu erheben. Die Einnahmen sollen in die gesetzliche Krankenversicherung fließen. Microsoft-Gründer Bill Gates hat in einem Brandbrief vor den Risiken künstlicher Intelligenz gewarnt. In einem Essay erklärte Gates, niemand habe bisher einen Plan, wie sich die Gefahren der Technologie eindämmen ließen. Bestimmte Arbeitsplätze müssten für Menschen reserviert werden, selbst wenn KI die Aufgaben deutlich schneller erledigen könne. Der Unternehmer schlug außerdem eine Robotersteuer vor. Gates gehört zu einer wachsenden Zahl von Unternehmern, die vor den Risiken von KI warnen. Die Zahl der gemeldeten Straftaten in der Stadt Neunkirchen ist im vergangenen Jahr um rund 4% zurückgegangen. Das hat die Polizeiinspektion Neunkirchen mitgeteilt. Besonders positiv sei die Entwicklung in der Innenstadt. Dort habe es rund 190 Straftaten weniger gegeben als im Vorjahr. Als Grund dafür nannte die Polizei unter anderem gemeinsame Streifengänge mit der Stadt und die Möglichkeit anlassloser Kontrollen in einem Teilgebiet der Innenstadt. Das waren die Nachrichten mit Hajo Müller. 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Das Wetter in der Nacht leicht bewölkt oder sternenklar bis 14 Grad. Morgen lange freundlich, gegen Abend Unwettergefahr maximal 31 Grad. Die weiteren Aussichten: auch am Freitag noch örtlich kräftige Schauer und Gewitter und deutlich kühler. Am Samstag und Sonntag freundlich.
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4: A620 Saarlouis Richtung Saarbrücken. Zwischen Saarbrücken-Gersweiler und Saarbrücken-Messegelände ist die Richtungsfahrbahn nach einem Unfall gesperrt. A6 Mannheim-Saarbrücken. In Höhe Grumbachtalbrücke in beiden Richtungen Behinderungen durch Brückenarbeiten. Bis Anfang 2028. A8 Pirmasens Richtung Saarlouis. Zwischen zwei Brücken, Ernstweiler und ein Ödbaustelle. Bis Anfang 2028. A8 Saarlouis-Pirmasens. Zwischen Merchweiler und Friedrichsthal-Bildstock in beiden Richtungen Behinderungen an einer Baustelle. Bis voraussichtlich 30. September. Geblitzt wird unter anderem in der Ortsdurchfahrt Oberkirchen, auf der A620 Saarbrücken Richtung Saarlouis in Höhe Wattgassen und in Assweiler in der Saarpfalzstraße.
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6: 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All time high.
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0: Hallo Deutschland, hier ist Pop. Eure Abendshow. Es war ein heißer Sommer, ne? Morgen wird's hier und da in Deutschland auch nochmal gute 30 Grad, 34 Grad. Im Südwesten wird's nochmal heiß morgen. Aber so langsam winkt der Sommer auf Wiedersehen. Und das ist für viele Menschen, die vielleicht unterm Dach wohnen oder nicht so gut mit der Hitze klarkommen, auch gar nicht so schlecht. Und ihr wisst, das ist erst der Anfang. Naja, wir wollen jetzt nicht unken und schwarz malen. Es gibt eine schöne neue Studie, wo gab es dieses Jahr die meisten Tropennächte? Da hat man sich 42, die 42 größten Städte in Deutschland angeschaut. Das sind eine ganze Menge. Joost Schmidt hat viereckige Augen, weil du dir auf deinem Laptop die 60.000 Seiten Studie angeguckt hast. Also Tropennacht heißt ja erstmal Nächte, wo das Thermometer nicht unter 20 Grad geht. Ne? Das ist ja schon mal was. Und willst du mal mach mal die Top 3, wo es die meisten Tropennächte schwitzigerweise gab? Und also, die Low 3 vielleicht.
1: Okay, ich fange an mit Top 3. Ja. Daten kommen vom Deutschen Wetterdienst. Nummer 3 ist Mainz mit 16
0: Tropennächte in diesem Jahr. Ja.
1: Frankfurt am Main 16,5 auf Top 2.
0: 16,5?
1: Jetzt fragst du dich, wie kann das sein?
0: Wahrscheinlich, weil Frankfurt so groß ist und da gibt es verschiedene Wetterstationen und in Teilen Frankfurts vielleicht noch dann haarscharf unter 20 Grad gesunken.
1: Genau. Und auf Platz 1 ist Stuttgart. Ja,
0: Stuttgart.
1: Heiß, 17.
0: Im Kessel.
1: Tropennächte.
0: 17.
1: So, und Nächte. Die Lowsten, die hatten gar keine Tropennacht dieses Jahr.
0: Ja.
1: Augsburg, Regensburg, gibt's Ulm.
0: Nicht. Ich hätte jetzt gewertet, so ganz im Norden oder auf irgendwelchen, so weißt du, weiß ich nicht, Hamburg. Ne, wobei, nee, in Hamburg ist schon auch heiß. Also interessant. Hey, habt ihr Bock mal uns zu schreiben, wenn ihr in einer größeren Stadt wohnt? Also die haben, wie gesagt, die 42 größten Städte haben die sich angeguckt. Wenn ihr in einer von denen wohnt, schreibt mal ruhig, wo ihr wohnt und wissen wollt, wie viele Tropennächte. Wahrscheinlich wisst ihr das selber, weil ihr jetzt noch schwitzt. Aber wir hoffen, es geht allen gut. Wenn ihr Lust habt, könnt ihr auch mal schreiben an die 07221 2011, in welcher Stadt in Deutschland ihr wohnt. Und dann können wir euch sagen, wie viele Nächte ihr tropische Nächte hattet. Ruhig mal schreiben. Wir machen gleich mal. Wir gucken mal, was passiert. 07221 2011. Vielleicht passiert auch gar nichts, weil keiner Lust hat, mehr an diese Tropennächte zu denken, wo man einfach ganz schlecht geschlafen hat. 07221 2011. Mal gucken, was passiert.

0: Ja, danke, dass ihr da seid und so zahlreich zuhört. Wir haben gerade über eine neue Erhebung gesprochen, die jetzt gerade frisch rausgekommen ist. Und zwar geht es darum, das war ein sehr, sehr heißer Sommer und es gab viele Tropennächte in deutschen Städten. Die haben sich die größten 42 Städte in Deutschland angeguckt für diese Studie und mal rausgerechnet, wie viele Tropennächte es gab in diesen Städten. Wir haben den Spitzenreiter eben schon erwähnt. In Stuttgart gab es 17 Nächte, in der es nicht kühler wurde als 20 Grad. Da schläft man schlecht. Und Dr. Jost Schmidt aus dem Tropennächte-Spezialteam ist hier. Komm, ihr schreibt ganz viel. Ich sag dir einfach, ich hau dir die Dinger um die Ohren und du guckst schnell in die Tabelle. Ja. Klaus wohnt in Berlin. Wie viel gab es in Berlin?
1: Berlin, 2.
0: Nur 2?
1: Ja, das ist ziemlich unteres, ist nicht mal Mittelfeld, das ist unteres Feld.
0: Hier, Dorothea schreibt an die 07221211, liebe Grüße. Ich wohne in Wiesbaden. Wie war's da?
1: Wiesbaden, da muss ich schon weiter. Ich finde Wiesbaden nicht. Machen wir weiter mit dem nächsten.
0: Okay, Wiesbaden ist nicht drauf. Dann ist es, Wiesbaden ist nicht unter den 42 größten Städten Deutschlands. Muss mich sehr wundern. Guck mal, ich drück mal beim Götz auf Play. Warte.
2: Ich wohne in Braunschweig und mich würde mal interessieren, wie viele Nächte, Tropennächte es da gab.
0: Braunschweig.
1: Ja, Platz 31 von 42. 2 Tropennächte.
0: Okay. Warte mal, eine Sekunde. Achtung, Falschfahrer auf der B9 Bonn-Koblenz zwischen Brohl und Andernach. Da kommt ein Falschfahrer entgegen, ganz rechts, fahr nicht überholen. Auf der B9 Bonn-Koblenz zwischen Brohl und Andernach, Falschfahrer unterwegs, Vorsicht in beiden Richtungen. Manu. So, hier, Fabian aus Frankfurt. Ach, Frankfurt haben wir auch eben schon genannt.
1: Ja, ne? Platz 2, 16,5.
0: Super, Fabian hat auch schlecht geschlafen, das ein oder andere Mal bestimmt. Wir hoffen, es geht dir gut, lieber Fabian in Frankfurt. Guck mal, hast du Essen? Luca Köhler schreibt aus Essen, wie war es da?
1: Ja, die sind wirklich Mitte mit 5 Tropennächten auf Platz 16.
0: Okay, ja, 5 geht ja noch. Wilma noch eben hier in Duisburg, wie viel waren es da?
1: Boah, Duisburg fast Top 10, Platz 12 mit 6 Tropennächten.
0: 6 Tropennächte. Wir hoffen, ihr schlaft wieder

0: Hallo, hier ist eure Servicewelle. Pop, die Abendshow. Wir haben eine Erhebung herausgekramt, die gerade neu ist. Wie viele Tropennächte gab es in diesem Sommer in den 42 größten Städten Deutschlands? Das ist jetzt mal genau gezählt worden. Und guck mal, lustig, jetzt gibt's hier, jetzt hast du Wiesbaden gefunden, Joost.
1: Ja.
0: Du vorbeigeguckt eben.
1: Auf unserer XXXXXL-Wetterkarte.
0: Ich hau dir wieder Städte um die Ohren und du sagst, wie viele Tropennächte es gab. Also ja. Nächte über 20 Grad, weil Dorothea Herrchen aus Wiesbaden frug das eben. Hm. Und da haben wir es noch nicht gesehen. Und dann Jörg Sommerschuh fragt das aber auch gerade. Also, er sagt auch, Tropennächte braucht keiner. Liebe Grüße, Jörg. Wie viele Tropennächte war es in Wiesbaden?
1: Platz 18 im Deutschland-Ranking mit 5 Tropennächte in diesem Sommer.
0: 5 Nächte, wo es nicht unter 20 Grad ging. Cornelia Emilie aus München. Keine Conny.
1: So, da sind wir auch unter den Top 10. Platz 9 geht an München. Ja, 8 Tropennächte.
0: 8. Mhm. Okay. Guck mal, David aus Köln ist hier auch noch. Es müssen schon einige, sein Gefühl sagt er, es müssen schon einige gewesen sein.
1: Einige können wir 3 sagen, offiziell, wenn es nach den Daten vom Deutschen Wetterdienst geht, mit Platz 24, 3.
0: Richtig, denn man hat es wirklich, ich würde auch sagen, hier in Südwestdeutschland, wo wir wohnen, da waren es ganz viele. Hast du Baden-Baden da drauf? Oder Karlsruhe? Nee. Mach mal Karlsruhe.
1: Baden-Baden ist zu klein, aber Karlsruhe, das ist auch nicht mit drauf. Ich kann in Mannheim anbieten. Oh. Mannheim, Platz 4 mit,
0: dachte ich mir,
1: 13 Tropennächten.
0: Guck mal hier auch, der Till ist in Freiburg, ne? Weißt du, da ist es ja am allerwärmsten immer auf den Wetterkarten in der Tagesschau und so denkt man.
1: Ja.
0: Aber wie viel war
1: diesen Sommer nur Platz 7 Freiburg im Breisgau mit 9 Tropennächten hinter Offenbach am Main, hinter Würzburg, hinter Mannheim, Mainz, Frankfurt,
0: und
1: Stuttgart.
0: Stuttgart mit 17. Aber gefühlt kommt es einem immer so vor, als sei es total heiß und man kann nicht schlafen.
1: Wir haben jetzt eigentlich alle Top 10 durch, bis auf Platz 8. Willst du den noch wissen?
0: Ja, bitte.
1: Chemnitz.
0: Okay, danke.
1: 8.
0: 8 in Chemnitz. Okay, wir hoffen, es geht allen gut. Jetzt werden die Nächte wieder kühler. Versprich mir

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6: Es ist 22:30.
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7: Heute Nacht zeigen sich zeitweise die Sterne. Immer wieder ziehen aber auch meist lockere Wolkenfelder durch. Morgen ist es zunächst freundlich mit Sonnenschein und lockeren Wolken. Am Nachmittag werden die Quellwolken zahlreicher, doch erst am Abend steigt die Unwettergefahr. Dann sind heftige Gewitter mit Starkregen, Hagel und Sturmböen möglich. Zuvor wird es schwülwarm mit Höchstwerten von 27 bis 31 Grad.
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8: Vorsicht bitte auf der A8 Saarlouis Richtung Luxemburg. Zwischen Dillingen-Mitte und Merzig steht ein defektes Fahrzeug. Vorsicht bitte auf der B269 Grenzübergang Saarlouis Richtung Birkenfeld. Zwischen Sotzweiler und Tholey befindet sich eine ungesicherte Unfallstelle. Die A620 Saarlouis Richtung Saarbrücken ist zwischen Völklingen-Ost und Saarbrücken-Messegelände nach einem Unfall gesperrt. A6 Mannheim-Saarbrücken in Höhe Grumbachtalbrücke in beiden Richtungen Behinderungen durch Brückenarbeiten. Bis Anfang 2028. A8 Pirmasens Richtung Saarlouis zwischen Zweibrücken, Ernstweiler und ein Ödbaustelle bis Anfang 2028. Geblitzt wird unter anderem in der Ortsdurchfahrt Oberkirchen, auf der A620 Saarbrücken Richtung Saarlouis in Höhe Wattgassen und in Assweiler in der Saarpfalzstraße.
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9: 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Hi.

0: in eurer Abendshow. Leak it. Dieser Mann, der jetzt kommt, der spricht so schönes British English. English. Moss Kenner. Jetzt in der Abendshow. Moss Kenner, den kennen wir noch von diesem Hit hier, ne? Ach ja, der mit Forget How to Love ist das. Lustig aus, wenn er singt, hört man von diesem schönen britischen Akzent nichts mehr. Das machen übrigens viele Briten so, wenn es mal aufgefallen ist, ne? Die bei euch, die werden beim Singen so zu halb Amerikanern. Die machen ihren leicht kantigen British English. Das ist ein Akzent, den machen sie ein bisschen weicher oder so. Außer Ray übrigens, die macht es nicht. Die singt eiskalt ihren knallharten britischen Akzent. Müsst ihr mal darauf achten, wenn ihr Bock habt. Moss Kenner war jetzt mit seinem schönen britischen Englisch hier im Interview und er hat von seinen neuen Projekten erzählt und vom Songwriting.
1: When I'm writing, I like to like look at like different visuals, whether it's a film or whether it's like someone else's music video.
2: Wenn ich einen Song schreiben will, schaue ich mir Filme oder Musikvideos an und so versuche ich ein Gefühl entstehen zu lassen, das sich dann in der Musik widerspiegelt. Für mich ist das eine gute Taktik, denn genau darum geht es für mich. Mein Job ist es, ein Gefühl bei den Menschen zu erzeugen und das muss möglichst echt und wahrhaftig sein.
1: My job is to create a feeling in people.
0: In people. Der neue Song von Moss Kenner heißt Worshipping the Sun, die Sonne anbeten.
1: When I was in the studio writing it, we had this like projector and I put onto the projector these videos.
2: Wir haben im Studio über einen Beamer Videos laufen lassen, in denen sich jemand filmt, wie er durch sonnige Los Angeles fährt. Das hat mich beim Schreiben inspiriert. Ich liebe die Sonne. Ich bete sie tatsächlich an. Wenn die Sonne scheint, habe ich eine ganz andere Energie und Stimmung und dieses Gefühl wollte ich mit dem Song weitergeben.
1: Sun and blue sky.
0: Lass mir die Sonne jetzt aus dem Radio scheinen, abends um 5 vor 11, oder? Moss Kenner jetzt. Worshipping the Sun in eurer Abendshow.
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Worshipping the Sun, Moss Kenner. Neu in der Abendshow. Vorsicht bitte auf der A61. Kommt gerade noch einer aus dem Verkehrszentrum. Koblenz Richtung Ludwigshafen. A61 zwischen Koblenz-Metternich und Koblenz-Dieblich. Das ist eine ungesicherte Unfallstelle.

0: So schön dieses Piano da hinten, wie es verschwindet im Nebel, bei Olivia Dean. Um es lustiger zu machen, hat sie noch so eine kleine La Cucaracha-Hupe eingebaut. Ihr müsst jetzt kommen. Da ist sie.
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2: Es ist 23 Uhr. Bildungsministerin Streichert-Liveau hat nach eigenen Angaben von den Hintergründen zur Absage einer Ballettproduktion im Februar 2023 gewusst. Es ging um mutmaßlich sexuell übergriffiges Verhalten eines Gastchoreografen am Saarländischen Staatstheater gegenüber Tänzerinnen und Tänzern. SR-Inforeporterin Alice Krämer.
3: Der damalige Intendant Bodo Busse habe die Bildungsministerin über die Hintergründe zur Absage informiert. Die erhobenen Vorwürfe waren schwerwiegend und seien sehr ernst genommen worden. Bildungsministerin Streichert-Kliveau schrieb in ihrem Statement an den SR, gerade im künstlerischen Arbeitsumfeld würden Führungskräfte eine besondere Verantwortung tragen. Daher sei es laut der SPD-Politikerin wichtig, dass Betroffene Missstände ansprechen können müssen, ohne berufliche Nachteile zu befürchten. Das Saarländische Staatstheater verfügt bereits über eine Beschwerdestelle. Trotzdem hat es über 3 Jahre gedauert, bis sich ehemalige Tänzerinnen und Tänzer öffentlich zu den Vorfällen geäußert haben.
2: Das saarländische Gesundheitsministerium will den Kliniken Gelder für den Hitzeschutz zur Verfügung stellen. Gesundheitsminister Jung schlug im Landtag vor, den saarländischen Krankenhäusern 15 Millionen Euro kurzfristig für Investitionen in den Hitzeschutz zur Verfügung zu stellen. Für Maßnahmen, die schnell wirkten und bis zum Sommer nächsten Jahres umgesetzt sein sollen. Außerdem kündigte der Minister eine kommunale Konferenz mit den Städten und Gemeinden zum Thema Hitzeschutz an. In Neunkirchen soll auf einer Fläche von rund 24 Hektar eine Freiflächen-Photovoltaikanlage errichtet werden. Das wäre die größte Anlage dieser Art auf dem Stadtgebiet. Entsprechende Pläne wurden im Stadtrat vorgestellt. Demnach soll die Anlage im Stadtteil Hangard entstehen. Der Projektträger, das Unternehmen Trianel, rechnet damit, dass Planung und Umsetzung rund 3 Jahre dauern. Damit es dazu kommt, sind aber noch weitere Stadtratsbeschlüsse nötig. Im Streit um den Schutz von Kindern in sozialen Medien hat sich der Tech-Konzern Meta mit mehreren US-Bundesstaaten auf einen Vergleich geeinigt. Nach Gerichtsdokumenten zahlt das Unternehmen umgerechnet bis zu 15 Milliarden Euro an die Staaten. Außerdem wird Meta dazu verpflichtet, zeitliche Begrenzungen und nächtliche Sperren für Teenager einzuführen und es muss die Altersprüfung verbessern. Das waren die Nachrichten mit Harjo Müller. 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Das Wetter. In der Nacht leicht bewölkt oder sternenklar bis 14 Grad. Morgen lange freundlich, gegen Abend Unwettergefahr maximal 31 Grad. Die weiteren Aussichten. Auch am Freitag noch örtlich kräftige Schauer oder Gewitter und deutlich kühler. Am Samstag und am Sonntag wechselhaft.
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4: Die A620 Saar-Louis Richtung Saarbrücken ist zwischen Völklingen-Ost und Saarbrücken-Messegelände nach einem Unfall gesperrt. A6 Mannheim-Saarbrücken in Höhe Grumbachtalbrücke in beiden Richtungen Behinderungen durch Brückenarbeiten bis Anfang 2028. A8 Pirmasens Richtung Saar-Louis zwischen Zweibrücken, Ernstweiler und ein Ödbaustelle bis Anfang 2028. A8 Saar-Louis-Pirmasens zwischen Merchweiler und Friedrichsthal-Bildstock in beiden Richtungen Behinderungen an einer Baustelle bis voraussichtlich 30. September. Geblitzt wird unter anderem in der Ortsdurchfahrt Oberkirchen, auf der A620 Saarbrücken Richtung Saar-Louis in Höhe Wattgassen und in Assweiler in der Saar-Pfalz-Straße.
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6: Am Mittwochabend um kurz nach 11 mit Markus Barsch. Hallo, schön, dass ihr da seid. Christis Sarandi ist auch da. Das ist so ein bisschen der Spätsommerhit, oder? Good Old Days.
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0: Hallo Deutschland, hier ist Pop, eure Abendshow. Uns ist Verlag. Wenn ihr zum Beispiel sagt, ich habe heute noch keinen einzigen Grund gehabt zu lachen, dann sind wir da. Wir ändern das jetzt. Das machen wir mit Comedy-Königin Cindy aus Marzahn. Die ist ja wieder auf Tour. Einmal Prinzessin und zurück ist der Titel von ihrer Tour. Unter anderem sehe ich Leipzig, München, Berlin, Düsseldorf etc. Ja, wir sind froh, dass sie wieder auf Tour ist. Hat ja eine lange Pause gemacht. So geht es übrigens auch ihrer Sachbearbeiterin beim Arbeitsamt.
1: Nach einer Dreiviertelstunde war ich dran. Herzlich willkommen bei Ihrer Arbeitsagentur. Wie kann ich Ihnen denn weiterhelfen? Sag, ja, ich hätte gern so einen 30-40-Stunden-Job, sitzende Tätigkeit, Weihnachts- und Urlaubsgeld. Wenn sie es erst ab 10:30 morgens, ich komme morgens ganz schwer raus. Mensch, Frau Cindy, da haben Sie ja Glück gehabt, dass Sie heute hergekommen sind. Ich habe gerade für Sie was frisch reinbekommen. Hier nur für Sie 38 Arbeitsangebote. Hier 30-40-Stunden-Job, sitzende Tätigkeit, Weihnachtsurlaubs- und Überraschungsgeld. Das einzige Problem ist, der Job ist auf Gran Canaria. Ich sage, wollen Sie mich verarschen? Und sie so, na, wir hatten angefangen.
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0: singen Halleluja.
1: Hallo, hier ist Pop. Pop. Entschuldigung. Oh, jetzt hat es, glaube ich, geploppt, die Mikro, ne? Sorry, Mikro. Hallo, hier ist Pop, die Abendshow. Sie heißt Pop, die Sendung. Aber wir schauen noch stilistisch selbstverständlich auch mal ein bisschen rechts und links neben dem Weg, neben dem Pop, neben der Pop-Spur, was da so abgeht. Und deswegen gibt's jetzt mal ein bisschen Fontaines D.C. Das ist eine Punkband aus Irland. Fontaines D.C., die ist ziemlich groß, die mögen wir gerne. Ist gerade eine der größten aktuellen Rockbands auf dem Planeten. Ihr letztes Album ist vor 2 Jahren rausgekommen. Damit sind sie international richtig groß geworden. Und jetzt ihr neues Album ist für Oktober angekündigt. Das ist dann ihr 5. Und da heißt es da weg von Gitarren wie früher. Dafür mehr Elektronik, mehr Synthesizer. Und das, was da bisher schon so draußen ist, das ist ganz was Feines. Richtig toll. Ich glaube, es passt gut jetzt für 23/22 an diesem dunklen Mittwoch. Richtig toll düster. Es ist fast schon Kino-Soundtrack. Und der Hall gleich, der klingt so ein bisschen, als hätten sie es in der Kirche aufgenommen. Macht Spaß zu hören in der Abendshow jetzt. Marianne, Fontaines, D.C.

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1: Es ist 11:30.
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3: Heute Nacht zeigen sich zeitweise die Sterne. Immer wieder ziehen aber auch meist lockere Wolkenfelder durch. Die Tiefstwerte erreichen 18 bis 14 Grad und der östliche Wind ist schwach unterwegs. Morgen ist es zunächst freundlich. Am Nachmittag werden die Quellwolken zahlreicher, doch erst am Abend steigt die Unwettergefahr. Dann sind heftige Gewitter mit Starkregen, Hagel und Sturmböen möglich. Zuvor wird es schwülwarm mit Höchstwerten von 27 bis 31 Grad.
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4: Die A620 Saarlouis Richtung Saarbrücken ist zwischen Völklingen Ost und Saarbrücken Messegelände nach einem Unfall gesperrt. Geblitzt wird unter anderem in der Ortsdurchfahrt Oberkirchen, auf der A620 Saarbrücken Richtung Saarlouis in Höhe Wattgassen und in Assweiler in der Saarpfalzstraße.
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5: 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Mit Markus Barsch und The Bowser. Hi.

Hier ist Pop, eure Abendshow. Am Mittwochabend, guck mal, die Iren sind gerne zu Gast hier in dieser Stunde Abendshow. Eben hatten wir schon die fröhlichen Iren von Fontaines D.C., eine Punk-Rock-Band, aber das, was wir eben gehört haben, war vom neuen Album, das im Oktober kommt. Es war gar nicht so richtig punkig, aber war trotzdem gut. Marianne, pfeift euch mal nochmal rein. Fontaines D.C. Jetzt The Script, ne? Schönes neues Ding. The Script, die hier. The Script, hallo, The Script. Ach so, ja, die mit Hall of Fame. Ja, und die mit The Man Who Can't Be Moved. Ist immer noch gut. Also die Script mit Break Even. Jetzt neues Ding von The Script, Man in the Arena.

Ja, ist ja schon gleich 12. Was poppt denn hier gerade noch für ein Posting auf wie ein Pilz aus dem Boden in unseren Lieblingssozialo-Netzwerken? Hier, Mrs. Mutig postet: Ich hab Rücken und kann nicht einschlafen. Nach Rücksprache gerade mit Dr. Kühlschrank wurde mir Tiramisu verschrieben. Guter Arzt, klare Empfehlung. Das ist ja toll. Ich glaube, den werde ich nun auch einmal konsultieren gehen. Das war Pop die Abendshow mit Markus Barsch. Schön, dass ihr dabei wart. Gleich geht's hier weiter mit Ben Sträubel in der Pop. Mach.

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1: Es ist 0 Uhr. Die Zahl der gemeldeten Straftaten in der Stadt Neunkirchen ist im vergangenen Jahr um rund 4% zurückgegangen. Das hat die Polizeiinspektion Neunkirchen mitgeteilt. SR-Inforeporterin Lea Kielnecker.
2: Besonders positiv sei die Entwicklung in der Neunkircher Innenstadt. Dort habe es rund 190 Straftaten weniger gegeben als im Vorjahr. Als Grund dafür nannte die Polizei unter anderem gemeinsame Streifengänge mit der Stadt und die Möglichkeit anlassloser Kontrollen. Diese sind rund um Stummplatz, Lübbener Platz und Bliespromenade möglich, wo es auch seit gut einem Jahr eine Waffenverbotszone gibt. Außerdem habe die Fahndungs- und Aufklärungseinheit FAST mit dazu beigetragen, dass die Straßenkriminalität zurückgegangen sei. Dennoch bleibt Neunkirchen eine der Städte mit der höchsten Kriminalität im Saarland. Der saarlandweite Trend zu mehr Einbrüchen zeigt sich laut Polizei auch in der Neunkircher Innenstadt sowie im gesamten Landkreis. Mit Blick auf den ganzen Landkreis sind die gemeldeten Straftaten nur um rund 0,6% zurückgegangen.
1: Bundeskanzler Merz empfängt heute Regierungschefs mehrerer EU-Länder, die die geplanten EU-Haushalte für die Jahre 2028 bis 2034 deutlich verkleinern wollen. Zu dem Treffen im Kanzleramt werden Vertreter der Niederlande, Dänemarks, Österreichs, Finnlands und Schwedens erwartet. Die EU-Kommission schlägt für den Zeitraum ein Budget von rund 1,76 Billionen Euro vor. Merz will den Ansatz um mehrere hundert Milliarden Euro reduzieren. Deutschland ist als größte Volkswirtschaft der EU zugleich mit Abstand der größte Beitragszahler. Die Zahl der Todesopfer nach der heftigen Sturzflut in einer Gebirgsregion von Nepal ist auf mindestens 157 gestiegen. Das teilte die Polizei des Landes auf der Plattform X mit. Hunderte Menschen, darunter auch Touristen aus Deutschland, werden vermisst. Laut einem Bericht der Zeitung The Kathmandu Post ereignete sich die Überschwemmung, nachdem eine Eislawine auf der chinesischen Seite der Grenze zu Nepal einen Fluss blockiert hatte. Dadurch habe sich ein vorübergehender See gebildet, der anschließend über die Ufer getreten sei. Der erste FC Saarbrücken Tischtennis konnte am Abend seinen nächsten Saisonsieg einfahren. Der Bundesligist gewann die Auswärtspartie in Bad Homburg mit 3:1. Damit stehen die Saarbrücker weiterhin auf Platz 2 der Tabelle. Spitzenreiter ist nach wie vor Borussia Düsseldorf. Das Wetter: in der Nacht leicht bewölkt oder sternklar, bis 14 Grad. Am Tag lange freundlich, gegen Abend Unwettergefahr, maximal 31 Grad. Die weiteren Aussichten: auch am Freitag noch örtlich kräftige Schauer oder Gewitter möglich und deutlich kühler. Am Samstag und Sonntag wechselhaft. Das waren die Nachrichten mit Harjo Müller. 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
4: Vorsicht bitte auf der A8 Saarlouis Richtung Neunkirchen. Zwischen Neunkirchen, Oberstadt und Rastplatz Kohlhof befindet sich eine ungesicherte Unfallstelle. A8 Pirmasens Richtung Saarlouis. Zwischen Zweibrücken, Ernstweiler und ein Ödbaustelle bis Anfang 2028. Geblitzt wird unter anderem in der Ortsdurchfahrt Oberkirchen, auf der A620 Saarbrücken Richtung Saarlouis in Höhe Wattgassen und in Assweiler in der Saarpfalzstraße.
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5: 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So, Stuhl ist runtergefahren, damit niemand mehr dran sägen kann. Schuhe ausgezogen. Die nächsten 5 Stunden sind uns. Macht euch einen Spaß draus.
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Echo Smith und Cool Kids. So, da sind wir schon wieder drin in diesem 27.08.2026. An was denken wir denn heute so? Natürlich an uns in erster Linie mal, dann an euch, denke ich sowieso. Und an die Seen in diesem Land und überall auf dem Planeten. Heute ist nämlich der World Lake Day, der Welttag der Seen. Seen sind natürlich auch vom Klimawandel, von Verschmutzung stark betroffen. Seen sind wichtig, enthalten rund 90% des ungebundenen Oberflächensüßwassers der Erde. Habt ihr es mal gehört zumindest? Was ist denn euer Lieblingssee? Also ich kann's, für mich kann ich sagen, es ist der Lago Maggiore in Italien. Ich liebe den Lago Maggiore. Und einen kleinen See im Westerwald, das ist der Waldsee. Eigentlich ein Wasserrückhaltebecken als solches genehmigt. Ich glaube, man darf da gar nicht schwimmen, offiziell, wenn man da jetzt zurückgehen würde in die Gesetzgebung. Aber Wasserrückhaltebecken ist sowas, müsst ihr euch vorstellen, wie eine Badewanne. Ja, also da gibt es so einen Staudamm und so, ne? Und bis die Angler kamen, dann kam der bitterböse Angler mit dem Seil ins Wasser rein, der Kampf mit dem Fisch, eher in Gummihosen, im Gummianzug und so. Das war der erste Schock in meinem Leben. Ich möchte also das auch nie wieder vergessen. Ich warne vor dem Angler. Den Schlauchbootfahrer hat er oft verletzt. Es gibt auch tolle Seen, zum Beispiel der Steinerne See, das ist ein Natronsee in Tansania, noch nie da gewesen, ich zumindest nicht. Der ist so salzig, dass man sofort reingeht und stirbt. Also da gibt's Kalkablagerungen, mitsamt der Haut und Federn wird man mumifiziert. Da gehe ich als letzte Amtshandlung, gehe ich dann da rein in den Steinernen See. Erinnert mich dran, dann komme ich immer wieder raus als Mumie. Und dann muss man natürlich auch beachten, beim Aussprechen des Wortes See, das Ganze beinhaltet eine Grammatikfalle im Deutschen. Man unterscheidet nämlich zwischen der See, das ist der Binnensee, von dem ich sprach, und die See, das ist das offene Meer. Solche Grammatikfallen gibt es natürlich auch im Westerwald gerade, wo ich herkomme. Also der Westerwälder Bauer morgens, das Korn und der Weizen, und der Westerwälder Bauer abends, das Weizen und der Korn. So, jetzt sucht euch was aus, was euch besser tut. Hier ist die Popnacht.

Neuer Hit von Loy und David Fuentes, Golden Summer, haben wir gerade gemeinsam gehört in der Popnacht. 0.17 Uhr und ihr fahrt bitte vorsichtig auf der A1 Hamburg in Richtung Bremen. Da liegen Spanngurte überall auf den Fahrbahnen zwischen Euthen und Bremer Kreuz. Sitzen. Dieser kultische Song von der Lighthouse Family. Und danach spielen wir einen Prominenten, solltet ihr erkennen, der steckt im Leierkasten fest.

0: muss die Streicher nach Hause schicken. Streicher geht nach Haus. Es ist aus.
1: Die Lighthouse Family. Hi in der Popnacht.
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1: Welcher Sänger steckt hier im Leierkasten fest? Also für eine bestimmte Musikära war er mitverantwortlich. Viele Hits hat er nicht gehabt. Ich hoffe, es geht ihm heute einigermaßen gut. 07221 2011. Wer ist denn das für ein Popnacht-Package?

die Worte ausgehen. Es ist jetzt 0.28 Uhr. Ein defektes Fahrzeug auf der A72 Hof Richtung Plauen zwischen Dreieck, Hochfranken und Pirk. Ihr passt da bitte auf. Und hier ist die Popnacht. Das Leben.

0: Ragadagadaga. 0.31 Uhr.
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3: Heute ist es zunächst freundlich mit Sonnenschein und lockeren Wolken. Am Nachmittag werden die Quellwolken zahlreicher, doch erst zum Abend steigt die Unwettergefahr. Dann sind heftige Gewitter mit Starkregen, Hagel und Sturmböen möglich, die sich in die Nacht hinein fortsetzen. Zuvor wird es schwülwarm mit Höchstwerten von 27 bis 31 Grad. Am Freitag überwiegen die Wolken und es gibt weitere, zum Teil kräftige Schauer oder Gewitter. Dazu wird es deutlich kühler. In den Tagen danach bleibt es leicht wechselhaft.
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4: A8 Saarlouis-Pirmasens zwischen Merchweiler und Friedrichsthal-Bildstock in beiden Richtungen Behinderungen an einer Baustelle. Bis voraussichtlich 30. September. Geblitzt wird unter anderem in der Ortsdurchfahrt Oberkirchen, auf der A620 Saarbrücken Richtung Saarlouis in Höhe Wattgassen und in Assweiler in der Saarpfalzstraße.
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5: Und die am meisten unterschätzte Höchsttemperatur heute in Eden in Sachsen-Anhalt. Da werden es 28 warme Grad.

0: Es ist 0.38 Uhr.
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0: Jetzt lösen wir mal auf, wer da heute Geburtstag feiert. Wer ist denn das? Tilo aus Blankenbach, der hat es sofort erkannt. Guten Morgen, Tilo. Lass hören, wer ist derjenige, der hier vor sich her leiert?
3: Ja, guten Morgen, Bennebär. Ja, das ist natürlich der Markus.
0: Markus!
3: Markus, jawohl.
0: Jawohl, Markus.
4: Ich geb das, ich geb das.
0: Viele Hits hat er nicht gehabt, aber Markus Mörl feiert heute Geburtstag und dafür bekommst du ein Popnacht-Package nach Blankenbach geschickt. Das Haus sieht man von ganz weitem schon, man kann es auch anfunken. Du hast große Amateurfunkantennen auf dem Dach.
3: Ja? Jawohl, richtig. Und das macht weltweiten Verkehr möglich, Funkverkehr.
0: Ja, also so ein Bänderriss bedeutet für dich im Kurzband, Kurzwellenband gibt's nichts mehr, ne? So,
3: das ja, ist für dich, der Bänderriss heißt, wenn die Sonne zu stark scheint, dann ist das Band gerissen, ne?
0: Ja,
3: dann ist
0: ja
3: die Verbindung tot.
0: Genau, und dann hast du so ein riesiges Funkgerät mit so Stehwellen, Messgeräten und Anzeigen und Pegeln und sowas.
3: Ah, jawohl, ich sehe schon, du kennst dich aus.
0: Natürlich.
3: Richtig.
0: Ja, ich war aber mal CB-Funker.
3: Also ja, gut, damit habe ich angefangen und habe dann 94 Lizenz gemacht und jetzt darf ich ein bisschen mehr wie ein CB-Funker.
0: Und ich habe dann, wenn ich gefunkt habe, ich habe also so Verstärker dran gehabt, Stehwelle 1,2 ist ganz gut, ne? Auf dem Backblech, Backblech erreicht und dann ging beim Nachbarn das Fernsehbild weg, wenn ich da gefunkt habe. Alles dunkel.
3: Ja, das kenne ich auch noch und da kam damals die Post noch mit dem gelben Wagen und hat erstmal hier alles geprüft.
0: Das böse, ist das verurteile ich natürlich im Nachhinein, aber da war ich noch gar nicht auf der Welt. Aber wo ist denn das weiteste Ziel gewesen oder der weiteste Ort, mit dem du gefunkt hast, Kontakt aufgenommen hast?
3: Ja, ich würde mal sagen Australien oder Neuseeland.
0: Ja, und über was unterhält man sich dann?
3: Ja, über das Funkgerät, man unterhält sich über allgemeine Themen, über die Technik, Ausstattung, natürlich das Hobby, verboten ist generell politische Äußerungen.
0: Okay, also das heißt nur eigentlich technische Fragen, wie bin ich denn bei dir zu empfangen und kannst du mich gut verstehen und sowas, also ganz allgemeine Dinge,
3: richtig,
0: die nur mit Technik zu tun haben. Der Rest
3: ja,
0: ist schon.
3: Es gibt natürlich auch lokale Anfragen hier, so im Bereich, sagen wir mal, ich wohne im Nahbereich von Hessen und da unterhält man sich mittags auch in der Kochstellenrunde, die Hausfrauen, was sie denn zum Beispiel kochen.
0: Ah, das darf man dann sagen. Also über
3: das darf man sagen.
0: Aber wer reglementiert das denn, was man aussprechen darf? Dass man sich über politische Sachen schon wieder nicht mehr unterhalten darf? Gibt es da auch eine Beobachtungsstelle, eine weltweite oder was? Zensur? Oder?
3: Ja, gibt es auch. Das wird gemeldet. Also wie gesagt, man muss einen Führerschein machen. Führerschein für die Funkerei, weil das international gültig ist, damit Punkt 1 die Frequenzen eingehalten werden. Punkt 2, man niemand stört, öffentliche Verkehrsdienste, Polizei, Funk, Feuerwehr etc. Und. Aber da werden uns sehr viele Freiheiten gelassen und wir haben sogar geostationären Satellit im All, ähnlich wie Astra, der uns das Fernsehen bringt, wo wir weltweit Verbindungen tätigen können.
0: Aber übers Kochen unterhalten, also den Rest bitte auslassen. Das ist die Regel Nummer 1. So ist es halt, was wollen wir tun? Wir können ja noch sagen, was wir wollen, so einigermaßen, hoffe ich zumindest, also bis zur Kündigung. Wünsche dir eine gute Nacht, ich schicke dir was.
3: Ja, Benni, ganz kurz noch.

eine Einmeldung an Falschfahrer auf der L1187 Stuttgart-Leonberg zwischen Birkenkopf und B14 Schattenring. Da kommt ein Fahrzeug entgegen, ein Falschfahrer. Bitte äußerst rechts fahren, nicht überholen. Wir melden es, wenn die Gefahr vorüber ist, auf der L1187 Stuttgart-Leonberg zwischen Birkenkopf und B14 kommt ein Falschfahrer entgegen in beiden Richtungen. Bitte aufpassen auf der B14 Stuttgart-Herrenberg.

Marc Adlers und Fool, ein kultischer Song. Sandra, die heute Geburtstag feiert, würde gerne dieses hier hören von Irene Cara, Flashdance. Liebe Grüße nach Schwerin.

0: Flash Dance. What a feeling hier in der Popnacht. Da schreibt doch gerade Götz, beziehungsweise es spricht zu euch. Götz.
1: Hallo. Ja, ich bin. Guten Morgen. Morgen, hier ist der Götz. Ich bin mit dem LKW unterwegs und ich wollte meinen lieben Kollegen Mike zum Geburtstag gratulieren. Hallo. Wenn du vielleicht irgendwie die Möglichkeit besteht, ein Happy Birthday zu machen für den lieben Mike. Ja. Dann wäre ich dir sehr dankbar. Natürlich. Ansonsten, gute Sendung weiterhin. Ciao, ciao.
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on the last request. 0.56 Uhr ist es. Vorsicht, da sind Menschen auf der Fahrbahn der A72 in beiden Richtungen. A72 Zwickau-Plauen. Zwischen Hartenstein und Zwickau-Ost sind Menschen auf der Fahrbahn. Hier ist die Popnacht.

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1: Um 1 Uhr mit Marc Geißler. Nach der heftigen Sturzflut in Nepal ist die Zahl der Todesopfer auf mindestens 160 gestiegen. Hunderte Menschen werden noch vermisst, darunter Touristen, Polizisten und Soldaten. UN-Generalsekretär Guterres sprach den Angehörigen sein Beileid aus. Er kündigte außerdem an, dass die Vereinten Nationen die Rettungsmaßnahmen unterstützen werden. Nach ersten Analysen der Behörden vor Ort soll eine Gletscherlawine die Sturzflut ausgelöst haben. Wasser, Eis und Geröll rissen anschließend Häuser, Brücken und Straßen mit sich. Vizekanzler Klingbeil sieht die Bundesregierung nach der Kabinettsklausur in Neu-Hardenberg in Brandenburg vor einem politischen Neustart. Der SPD-Chef forderte in den ARD-Tagesthemen gleichzeitig mehr Geschlossenheit in der Koalition.
2: Ich hoffe, dass alle sich bewusst machen, worum es geht. Der Koalitionsvertrag trägt den Titel Verantwortung für Deutschland. Und das ist gerade in diesen Zeiten, wo so viel auf dem Spiel steht, wo die Rechtsextremen sich aufmachen, Macht in diesem Land zu übernehmen oder wo wir eben auch sehen, was international los ist. Und da muss man dann auch geschlossen und gemeinsam kommunizieren. Und ja, das sind schwierige Entscheidungen, die wir zu treffen haben. Aber ich kann Ihnen nur sagen, ich will persönlich alles dafür tun, damit Deutschland ein starkes Land bleibt.
1: Nach der Sommerpause stehen im September gleich mehrere wichtige Landtagswahlen an in Sachsen-Anhalt, Mecklenburg-Vorpommern und Berlin. Vor allem im Fokus steht die Wahl in Sachsen-Anhalt am 6. September. Dort liegt die AfD laut aktuellem ARD-Trend mit 42% weit vor der CDU. Die Bundesländer ziehen wegen der hohen Trassenpreise im Schienenverkehr jetzt vor Gericht. Die saarländische Verkehrsministerin Baerg hatte der Rheinischen Post gesagt, die Klage gegen den Bund werde in den kommenden Tagen beim Verwaltungsgericht Köln eingereicht. Aus unserer Nachrichtenredaktion Lydia Wagner.
3: Die Ministerin sagte, aus Berlin gebe es keine Signale, was ein Konzept für eine Trassenpreisreform angeht. Die Verkehrsministerinnen und Minister wehren sich gegen die stark gestiegene Schienenmaut. Früher waren die Schienennutzungsgebühren für den Regionalverkehr gedeckelt. Der Europäische Gerichtshof hat diese Deckelung aber für ungültig erklärt. Deshalb sind die Kosten schlagartig gestiegen. Die Länder verlangen jetzt, dass der Bund für diese Mehrkosten aufkommt und sie sagen, dass sie ansonsten einen Teil der Zugverbindungen streichen müssten.
1: Die Fußballerinnen des VfL Wolfsburg haben einen wichtigen Schritt in Richtung Champions League Ligaphase gemacht. Im Quali-Hinspiel besiegten die Wölfinnen Inter Mailand mit 2:0. Die Entscheidung fällt also kommenden Mittwoch im Rückspiel in Italien. Das Wetter für Deutschland. In der Nacht ist es wechselhaft, mal klar, mal wolkig, mal örtlich neblig. Die Tiefstwerte gehen runter auf bis zu 11 Grad. Tagsüber vor allem im Osten viel Sonne, nach Westen hin wechselhafter. Am Nachmittag gibt's dann noch einige Regenschauer. Tageshöchstwerte zwischen 23 und 34 Grad. Die Zeit 1:03 Uhr.
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5: A6 Mannheim-Saarbrücken. In Höhe Grumbachtalbrücke in beiden Richtungen Behinderungen durch Brückenarbeiten. Bis Anfang 2028. A8 Pirmasens Richtung Saarlouis. Zwischen zwei Brücken, Ernstweiler und ein Ödbaustelle. Bis Anfang 2028. A8 Saarlouis-Pirmasens. Zwischen Merchweiler und Friedrichsthal-Bildstock in beiden Richtungen Behinderungen an einer Baustelle. Bis voraussichtlich 30. September. Geblitzt wird unter anderem in der Ortsdurchfahrt Oberkirchen, auf der A620 Saarbrücken Richtung Saarlouis in Höhe Wattgassen und in Assweiler in der Saarpfalzstraße.
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6: Mit Ben Streubel, da machen wir es uns gleich gemütlich, aber laut. Mit dem lautesten Hit dieser Show. Also, falls ihr unterwegs seid auf den Autobahnen, Bundesstraßen und Feldwegen Deutschlands, vielleicht von Berlin nach München oder von Frankfurt am Main nach nur Gießen um die Ecke. 07221 2011. Äuglein zufallen lassen ist keine Alternative. Deswegen gibt's die Energie über die Ohren. Also, welchen Song sollen wir lauter spielen? Euren Lieblingshit 07221 2011.
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0: Ist es nicht schön? Das ist Tipico Romantico gewesen von Melanie C.
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0: Für den Vorschlägen aus Niedersachsen und Nordrhein-Westfalen, Anja aus Dortmund, guten Morgen.
2: Guten Morgen, Benny Bär.
0: Ah, und Anja ist seit 4 Wochen ohne warmes Wasser. Das ist nicht so schlimm, glaube ich, weil die Temperaturen es zumindest doch so weit gebracht haben, dass auch Dortmund erhitzt ist, oder?
2: Ja, jetzt nur zuletzt wurde es frisch, so eiskalt.
0: Und
2: da habe ich mich ein bisschen erkältet.
0: Oh, das ist krass. Ja, du musst halt ein bisschen später duschen wahrscheinlich, oder? Oder mit so einem Gartenschlauch duschen, der irgendwie draußen...
2: Mit so einem Gartenschlauch, der in der Sonne lag.
0: Das so ist geht. Es. Sonst funktioniert. Und jetzt wird die Heizung repariert, diese Anlage?
2: Ja, morgen kommt schon einer, ja. Die Anlage nicht, aber es sind Lecks im Gasleitung gewesen.
0: Besser, wenn man es abstellt.
2: Die Stadtwerke müssen das wieder ab.
0: Okay.
2: Die haben mir das Gas abgedreht.
0: Wie lange haben die gewartet jetzt damit mit der Reparatur?
2: Ja, es ist am 1. passiert und jetzt ist heute der 27.
0: Ein Monat, dann machen wir mal einen Applaus für die Stadtwerke, ne? Bei dir. Also, meine Güte. Du hast dir ausgesucht von Depeche Mode, Never Let Me Down Again.

0: Frau Schackelmeier, Never Let Me Down Again für Anja aus Dortmund, die ab morgen wieder warmes Wasser hat. Tommy aus Lingen für Niedersachsen. Guten Morgen, Tommy.
1: Ja, hier seid ihr, Tommy aus dem Emsland.
0: Und du hast ja eine Lösung gefunden für dich. Du gehst ja morgens immer schwimmen. Also das verbindest du hier mit dem Hören der Show.
1: Richtig, kann ich nur empfehlen. 31 Grad im Wasser, immer warmes Wasser.
0: Das kann ich mir nicht vorstellen. 31 Grad, wo denn?
1: 31 Grad.
0: In welchem See oder in welchem Schwimmbad?
1: Waldfreibad Freren.
0: Aha, und da ist es tatsächlich garantiert 31 Grad, wenn ich da heute morgen um 5 hingehe?
1: Kannst du jederzeit per Web sehen, okay. 31 Grad.
0: Ja, okay, und da bist du dann anzutreffen dort.
1: Ja, sicher.
0: Ach, wunderbar.
1: Und wer mich erkennt, Leute, wer mich erkennt, der schreit es in den Lautsprecher beim Pförtner. Es gibt ein Eis umsonst.
0: Ja, genau, morgens um 5, das glaube ich. Du hast ja ausgesucht von OMD, if you leave.

0: Und nicht von jedem ein Eis annehmen morgens um 5. Ne?
1: Nichts um 5,
0: eine Gewinnwarnung. OMD If You Leave. Und ihr entscheidet in Deutschland, welchen Song sollen wir lauter spielen. OMD If You Leave. Oder vielleicht dann doch Never Let You Down Again oder Me Down Again von Depeche Mode. 07221 2011. Was soll's denn sein? Never Let Me Down Again. Oder If You Leave. 07221 2011. Euch beiden danke für die Vorschläge und eine gute Nacht.
1: Jo, macht's gut.

Es ist 1.16 Uhr an der Ente. Warnung auf der B14 Stuttgart-Herrenberg. Da kommt jetzt kein Falschfahrer mehr entgegen. Zwischen Birkenkopf und Schattenring keine Gefahr mehr. Eine gute Fahrt.

Hey! Die Die. Oh, ich mag diesen Song hier. Ne? Man muss sich auch mal was gönnen können. Ich gönne mir das nochmal vor dem Lenkradklopfer. CQ, Dangerous Lover in der Popnacht.

0: Dangerous Lover und CQ.
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0: Unsere Vorschläge heute Nacht kamen aus Niedersachsen und Nordrhein-Westfalen. Anja aus Dortmund war für Depeche Mode Never Let Me Down Again. Und Tommy aus Lingen, OMD, If You Leave. Und es ging dann hin und her. Es steht 50-50. Auch hier benötigen wir wieder das Zünglein an der Waage. Wer ist es? Unter 07-221-2011. Hallo?
2: Einen wunderschönen guten Morgen an den Mann, an den Regler.
0: Ja.
2: Hier ist der Frank.
0: Frank.
2: Und meine Tendenz geht heute an Depeche Mode. Lieber Benny, mach einfach lauter.

0: 1.31 Uhr.
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2: Heute ist es zunächst freundlich mit Sonnenschein und lockeren Wolken. Am Nachmittag werden die Quellwolken zahlreicher. Doch erst zum Abend steigt die Unwettergefahr. Dann sind heftige Gewitter mit Starkregen, Hagel und Sturmböen möglich, die sich in die Nacht hinein fortsetzen. Zuvor wird es schwülwarm mit Höchstwerten von 27 bis 31 Grad.
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3: A8, Pirmasens Richtung Saarlouis. Zwischen Zweibrücken, Ernstweiler und ein Ödbaustelle bis Anfang 2028. A8, Saarlouis-Pirmasens. Zwischen Merchweiler und Friedrichsthal-Bildstock in beiden Richtungen Behinderungen an einer Baustelle. Bis voraussichtlich 30. September. Geblitzt wird unter anderem in der Ortsdurchfahrt Oberkirchen. Auf der A620 Saarbrücken Richtung Saarlouis in Höhe Wattgassen. Und in Assweiler in der Saarpfalzstraße.
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0: Und die am meisten unterschätzte Höchsttemperatur in Hessen in Kubach. Da werden es heute 29 Grad. Und hier ist die Popnacht. Ich bin Ben Sträubel.

Heroes and Years King. Es ist jetzt 1.40 Uhr. Es piept. Bei mir habe ich es gepiept. Hat es bei euch auch gepiept? Na gut, dann hat es einen Grund. A31 ist der Grund. Gronau in Richtung Lingen in Höhe Emsbüren. Da steht ein defekter PKW auf der Fahrbahn. Habt ihr noch was gesehen, das nicht auf die Fahrbahn gehört? Dann gerne eine WhatsApp schicken, 07221 2011. Dann können wir uns gegenseitig ein bisschen warnen, die wir unterwegs sind heute Nacht. Ich bin ja sowieso aus der Metaebene betrachtet bei euch. Gleich wird's lustig werden für alle diejenigen, die noch nichts zu lachen hatten in dieser Show. Ozan Yaran, der wird uns übers Tanzen ein bisschen was erzählen. Ich weiß nicht, ob ihr im Tanzkurs wart. Ich hau immer ab, wenn es heißt, also jetzt wird getanzt irgendwo, dann bin ich irgendwo gerade mal kurz mal raus, muss am Auto was schrauben oder so einen Ölwechsel machen auf dem Parkplatz. Und Ozan Yaran, der kann aber tanzen, hat aber auch nicht unbedingt nur gute Erfahrungen damit gemacht. Das hören wir uns gleich an. Wenn es nicht lustig ist, gibt's Geld zurück nach Katy Perry. 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

0: Katy Perry.
1: Um 1.43 Uhr noch eine Gefahrenstelle. Gehen doch heute viele Fahrzeuge kaputt. Auf der A4 Erfurt Richtung Chemnitz steht ein defekter LKW zwischen Gera Leumnitz und Ronneburg. Da passt ihr bitte auf. Und jetzt geht's tanzen mit Ozan Yaran.
2: Hat mich jemand bei Let's Dance gesehen? Echt, ja? Ja, ich bin als Erster rausgeflogen. Aber wollt ihr die Wahrheit wissen, warum? Warum ich als Erster rausgeflogen bin? Meine Tanzpartnerin, die Christina Henny, Dicker, die war krank. Ich schwör dir bei Gott, die war krank. 2 Tage, André. 2 Tage, ich hab den Tango mit einem Mann trainiert, Dicker. 1,85 groß, braun gebrannter Athlet. Und ich bin ehrlich, ich war echt sexuell verwirrt. Der sagt dann zu mir, Ozan, ich presse jetzt meine Hüfte an dein Steißbein und wir gleiten durch den Raum. Und ich habe ihn angeschaut, ja, Digga, wollen wir nicht vorher ins Kino gehen oder so? Und ich gebe zu, André, gewisse Dinge haben sich berührt. Und dann fängt er auf einmal an, mich anzuschreien. Ozan, du brauchst oben Spannung. Ja, aber ich habe sie unten.

Hey, Freddy in der Cloud. Auch gleich kommt unser Nachttalent Jürgen. Der hat diese Woche zur ABBA-Woche erkoren. Wird einen Song von ABBA zum Besten geben.

0: down and love somebody in der Popnacht.
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0: Jürgen lebt in Friedrichshafen und träumt davon, mal auf den großen Bühnen der Welt zu sein. Auch in New York im Madison Square Garden. Da wollte er schon vor einem Jahr auftreten. Er übt zu Hause. Große Hits macht er noch größer. Manche sagen auch, naja, ich weiß noch nicht so genau, er könnte noch mal ein bisschen da nachlegen und üben. Aber heute hat er sich an einen ABBA-Song gemacht. Er hat diese Woche auch seine persönliche ABBA-Woche genannt. Mit Dancing Queen beginnt er.

0: Sehr schön.
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0: Von Jürgen wird es irgendwann auch mal einen Avatar geben, davon gehe ich aus. Ne? Vielleicht nicht in London, aber in Friedrichshafen gleich neben dem Zeppelin. Wird fortgesetzt, der Star im Keller. Und dieser Hit ist neu von Another und 54 Ultra, Talk to You in der Pop.

Der neue Hit von Another 54 Ultra, Talk to You, haben wir gerade gehört, gemeinsam hier in der Popnacht, 1.56 Uhr, da piepst du mal ganz kurz für die A9 Nürnberg in Richtung Halle Leipzig, zwischen Markt Schorgast und Gefries, da steht ein defekter Schwertransport auf der Fahrbahn. Noch ein bisschen Coldplay, mit Coldplay macht man nichts falsch, bis zu den 2 Uhr Nachrichten.

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1: Um 2 Uhr mit Marc Geißler. Nach der verheerenden Sturzflut in Nepal ist die Zahl der Todesopfer auf mindestens 160 gestiegen. Hunderte Menschen werden noch vermisst, darunter mehr als 400 Touristen. Nach ersten Erkenntnissen der nepalesischen Katastrophenschutzbehörde soll eine Gletscherlawine der Auslöser gewesen sein. Wasser, Eis und Geröll rissen anschließend Häuser, Straßen und Brücken mit sich. UN-Generalsekretär Guterres sprach den Angehörigen sein Beileid aus. Auch Bundeskanzler Merz erklärte auf Ex, Deutschland stehe bereit, um Unterstützung zu leisten. Am Frankfurter Flughafen haben sich mehrere Mitarbeitende mit Malaria angesteckt. Inzwischen sind 2 von ihnen an der Infektion gestorben. Der erste Todesfall liegt schon mehrere Wochen zurück, sagt das Gesundheitsamt in Frankfurt. Die Ursache soll erst nach dem Tod des Patienten festgestellt worden sein. Der Flughafenbetreiber geht davon aus, dass die Beschäftigten wahrscheinlich von der Anopheles-Mücke gestochen worden sind, die mit einem Flug nach Frankfurt gekommen ist. Insgesamt sollen sich 6 Menschen angesteckt haben, meldet das Robert-Koch-Institut. Der Flughafen hat Mückenfallen aufgestellt und auch Mücken gefangen, die jetzt genauer untersucht werden sollen. US-Präsident Trump verschärft den Kurs gegen ausländische Technik im amerikanischen Stromnetz und hat jetzt den nationalen Notstand ausgerufen. Wie das Weiße Haus mitteilte, hat Trump per Dekret den Kauf und die Installation bestimmter Anlagen und Software verboten. Begründet wird